Das war das Klavierkonzert Nummer 4, E-Dur von Henri Hertz. In einer Aufnahme mit dem Tasmanian Symphony Orchestra, Klavier und Leitung Howard Shelley. Das Klavierquartett S-Dur Opus 47 von Robert Schumann ist als nächstes zu hören. Und zwar in einer Einspielung mit dem Fauré-Quartett. Dirk Mommerz, Klavier, Erika Geldsitzer, Violine, Sascha Frömmling, Viola und Konstantin Heidrich, Violoncello.

Das Fauré-Quartett in einer Aufnahme von 2004 mit dem Klavierquartett S-Dur Opus 47 von Robert Schumann. Es ist gleich 2.52 Uhr. In unserem ARD-Nachtkonzert kommen wir nun zu Joseph Haydn und seiner Sinfonie Nummer 99. Hier das Symphonieorchester des Bayerischen Rundfunks unter Leitung von Raphael Kubelik.

Das war von Josef Haydn, die Sinfonie Nummer 99 S-Dur, gespielt vom Symphonieorchester des Bayerischen Rundfunks. Der Dirigent war Raphael Kubelik. Mit Béla Bartóks Rhapsodie Nummer 2 geht es weiter durch diese Nacht. Es musizieren Gila Papp, Violine, und Mihaela Ursuliasa, Klavier.

Der Geiger Gila Pap und die Pianistin Mihaela Ursuliasa waren das mit der Rhapsodie Nummer 2 von Béla Bartók. 3.32 Uhr wurde es damit. Auf dem Programm jetzt die Sinfonie Nummer 4 von Karol Szymanowski. Edward Gardner dirigiert das BBC Symphony Orchestra, der Solist ist Louis Lortie.

Wir brachten die Sinfonie Nummer 4 für Klavier und Orchester, Opus 60 von Karol Szymanowski. Der Pianist Louis Lortie musizierte zusammen mit dem BBC Symphony Orchestra, Dirigent war Edward Gardner. Mit dem Pianisten Lars Vogt und einer Novelette von Robert Schumann wird es gleich 4 Uhr.

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1: Um 4 Uhr mit Wolfgang Berger. Deutschland und 6 weitere Staaten haben ein israelisches Siedlungsprojekt im Westjordanland verurteilt. In einer gemeinsamen Erklärung der 4 Staats- und Regierungschefs fordern sie Israel auf, das umstrittene Vorhaben aufzugeben. Aus Berlin Dagmar Pepping.
2: Die Entscheidung der israelischen Regierung, Ausschreibungen für den Bau des Siedlungsprojektes zu veröffentlichen, ist inakzeptabel, heißt es in der gemeinsamen Erklärung, die von der Bundesregierung herausgegeben wurde. Das Siedlungsgebiet würde die Aussichten auf eine Zwei-Staaten-Lösung untergraben, indem das Westjordanland geteilt und die Einheit der palästinensischen Gebiete beschädigt werde. Die Länder fordern die Regierung Israels, Zitat, nachdrücklich dazu auf, die Pläne unverzüglich zurückzunehmen und die Ausweitung der Siedlungen im Westjordanland zu beenden.
1: In der Debatte um die anstehende Pflegereform fordert der Deutsche Städtetag die Einführung einer Pflegevollversicherung. So könne verhindert werden, dass Menschen wegen zu hoher Kosten in die Sozialhilfe rutschen, sagte Städtetagspräsident Jung der Neuen Osnabrücker Zeitung. Außerdem könnten die Kommunen jährlich in Milliardenhöhe entlastet werden. Der Verband drängt auch auf eine Begrenzung der finanziellen Belastung für Pflegeheimbewohner. Die Kostendeckelung müssten Bund, Länder und Kommunen gemeinsam mitfinanzieren. Der große Waldbrand bei Hürtgenwald in der Eifel ist vollständig gelöscht. Die letzten Einheiten ziehen sich aus dem Brandgebiet zurück, wie der Bürgermeister der gleichnamigen Gemeinde Kranen am Abend mitteilte. Das Feuer war vor einer Woche ausgebrochen. Ein Ortsteil von Hürtgenwald im Kreis Düren wurde zwischenzeitlich aus Sicherheitsgründen evakuiert. Die Flammen hatten sich bis auf 15 Meter an die Ortschaft angenähert. Inzwischen sind alle Bewohner zurück in ihren Häusern. Ein schweres Erdbeben hat die südliche Andenregion von Peru erschüttert. Mindestens 2 Menschen wurden laut Zivilschutz verletzt. Die Behörden meldeten außerdem Schäden an Häusern, Gesundheitszentren und einer Schule. Aus dem ARD-Studio Südamerika Anne Herberg.
3: Zur Stärke des Bebens gibt es unterschiedliche Angaben. Während das peruanische geophysikalische Institut IGP einen Mittelwert von 7,2 angab, ermittelte der US-amerikanische geologische Dienst einen Wert von 6,7. Aufgrund der Tiefe des Epizentrums von laut peruanischen Angaben 108 Kilometern und den eher wellenförmigen Erschütterungen seien größere Schäden wohl ausgeblieben, erklärte der Leiter der Generalinspektion der peruanischen Polizei Hernán Tavera gegenüber der Zeitung La Repubblica.
1: Das waren die Nachrichten. Das Wetter in Deutschland. Am Tage gebietsweise heiter im Süden und im Nordwesten, Schauer und Gewitter, Höchstwerte 18 bis 26 Grad. Samstag zeitweise Regen und vereinzelt Gewitter, vom Nordosten bis zum Süden freundliche Phasen, 17 bis 25 Grad. Am Sonntag überwiegend trocken, im Norden gebietsweise Regen. Es ist 4.03 Uhr.
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4: In dieser Stunde mit Werken von Georg Friedrich Händel, Karl Stamitz und zu Beginn von Maurice Ravel. Seine Violinsonate G-Dur wird gespielt von Tianwei Yang Violine und Nicolas Rimmer Klavier.

Christian war Young und Nicolas Rimmer spielten die Sonate für Violine und Klavier G-Dur von Maurice Ravel. Weiter geht es bei uns im ARD-Nachtkonzert mit der Kantate Tra le Fiamme von Georg Friedrich Händel. Eine Aufnahme mit dem La Folia Barockorchester. Die Solisten sind Dorothee Mielz, Sopran, Hille Perl, Viola da Gamba und Lee Santana, Theorbe.

Dorothee Mielz sang die Kantate Tra le Fiamme von Georg Friedrich Händel. Begleitet wurde sie vom La Follia Barockorchester. Es ist 20 Minuten vor 5. Hier bei uns im ARD-Nachtkonzert jetzt das Cellokonzert G-Dur von Karl Stamitz. Ulf Schirmer dirigiert das Münchner Rundfunkorchester. Solistin ist Monika Leskova.

Monika Leskova war die Solistin im Cellokonzert G-Dur von Karl Stamitz. Das Münchner Rundfunkorchester spielte unter Leitung von Ulf Schirmer. Es wird gleich 5 Uhr. Bis zu den Nachrichten spielt das Orpheus Chamber Orchestra jetzt noch einen deutschen Tanz von Wolfgang Amadeus Mozart.

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1: Um 5 Uhr mit Wolfgang Berger. Deutschland und 6 weitere Staaten haben ein israelisches Siedlungsprojekt im Westjordanland verurteilt. In einer gemeinsamen Erklärung der 4 Staats- und Regierungschefs fordern sie Israel auf, das umstrittene Vorhaben aufzugeben. Aus Berlin Dagmar Pepping.
2: Die Entscheidung der israelischen Regierung, Ausschreibungen für den Bau des Siedlungsprojektes zu veröffentlichen, ist inakzeptabel, heißt es in der gemeinsamen Erklärung, die von der Bundesregierung herausgegeben wurde. Das Siedlungsgebiet würde die Aussichten auf eine Zwei-Staaten-Lösung untergraben, indem das Westjordanland geteilt und die Einheit der palästinensischen Gebiete beschädigt werde. Die Länder fordern die Regierung Israels, Zitat, nachdrücklich dazu auf, die Pläne unverzüglich zurückzunehmen und die Ausweitung der Siedlungen im Westjordanland zu beenden.
1: Der Städtetag fordert, eine Pflegevollversicherung einzuführen. Hintergrund ist die zunehmende finanzielle Überlastung der Städte und Gemeinden. Aus der Nachrichtenredaktion Christiane Rüther.
3: Die Bundesregierung plant eine Pflegereform. Sie soll noch in diesem Jahr verabschiedet werden. Jetzt ein neuer Vorschlag, eine Pflegevollversicherung. Städtetagspräsident Jung sagte der Neuen Osnabrücker Zeitung, so würden Menschen, die ihr Leben lang hart gearbeitet haben, nicht mehr wegen der Pflegekosten in die Sozialversicherung fallen. Wenn Senioren ihren Heimplatz nicht mehr selbst bezahlen können, müssten die Städte und Gemeinden einspringen. Bei der Umstellung auf eine Pflegevollversicherung rechnet Jung mit einer Entlastung der kommunalen Haushalte in Milliardenhöhe.
1: Der große Waldbrand bei Hürtgenwald in der Eifel ist vollständig gelöscht. Die letzten Einheiten ziehen sich aus dem Brandgebiet zurück, wie der Bürgermeister der gleichnamigen Gemeinde Kranen am Abend mitteilte. Das Feuer war vor einer Woche ausgebrochen. Ein Ortsteil von Hürtgenwald im Kreis Düren wurde zwischenzeitlich aus Sicherheitsgründen evakuiert. Ein schweres Erdbeben hat die südliche Andenregion von Peru erschüttert. Mindestens 2 Menschen wurden laut Zivilschutz verletzt. Die Behörden meldeten Schäden an Gesundheitszentren und einer Schule. Aus dem ARD-Studio Südamerika Anne Herberg.
4: Zur Stärke des Bebens gibt es unterschiedliche Angaben. Während das peruanische geophysikalische Institut IGP einen Mittelwert von 7,2 angab, ermittelte der US-amerikanische geologische Dienst einen Wert von 6,7. Aufgrund der Tiefe des Epizentrums von laut peruanischen Angaben 108 Kilometern und den eher wellenförmigen Erschütterungen seien größere Schäden wohl ausgeblieben, erklärte der Leiter der Generalinspektion der peruanischen Polizei Hernán Tavera gegenüber der Zeitung La Repubblica.
1: Das waren die Nachrichten. Das Wetter in Deutschland. Am Tage gebietsweise heiter im Süden und im Nordwesten. Schauer und Gewitter. Höchstwerte 18 bis 26 Grad. Am Samstag zeitweise Regen und vereinzelt Gewitter. Vom Nordosten bis zum Süden freundliche Phasen bei 17 bis 25 Grad. Sonntag überwiegend trocken. Im Norden gebietsweise Regen. Es ist 5.03 Uhr.
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5: Hallo und herzlich willkommen. Zur letzten Stunde dieses Nachtkonzerts begrüße ich Sie mit Howard Shelley und dem Tasmanian Symphony Orchestra.

Howard Shelley und das Tasmanian Symphony Orchestra waren das mit dem dritten Satz aus dem Klavierkonzert Nummer 1 von Ignaz Moscheles. Von Johann David Heinichen stammt das folgende Violinkonzert in D-Dur. Reinhard Göbel leitet die Musica Antiqua Köln.

Die Musica Antiqua Köln unter Leitung von Reinhard Göbel mit dem Violinkonzert D-Dur Seibel 226 von Johann David Heinichen. Es ist 5.19 Uhr, hier ist das ARD-Nachtkonzert, jetzt mit dem Walzer Träume auf dem Ozean von Josef Gungel. Die Nürnberger Symphoniker unter Leitung von Christian Simonis.

Träume auf dem Ozean von Josef Gungel. Mit den Nürnberger Symphonikern unter Leitung von Christian Simonis. Das HR-Sinfonieorchester haben wir jetzt im Programm mit zwei Sätzen aus der Serenade Opus 44 von Antonín Dvořák. Die Leitung hat Christopher Hawkwood.

Christopher Hawkwood und das HR-Sinfonieorchester mit den Sätzen 1 und 2 aus der Serenade Opus 44 von Antonín Dvořák. 5.39 Uhr ist es. Hier im HRD-Nachtkonzert jetzt die Badstorfer Hofkapelle mit der Sinfonia in B-Dur von Johann Georg Pisendel.

Johann Georg Pisendels Sinfonia in B-Dur, in einer Aufnahme von 2007 mit der Barzdorfer Hofkapelle. Mit Musik von Emilie Meyer soll dieses HD-Nachtkonzert zu Ende gehen. Wir hören den dritten Satz aus dem Klaviertrio Nummer 3 in S-Dur. Lucia Maggiar, Violine, Johannes Krebs, Violoncello und Katharina Sellheim, Klavier.

Das Klaviertrio Hannover war das in einer Einspielung von 2021 mit dem dritten Satz aus dem Klaviertrio Nummer 3 von Emilie Meyer. Als kleine Zugabe in diesem Nachtkonzert jetzt noch die Gavotte aus der Suite Italienne von Igor Stravinsky. Viktoria Mulova und Katja Labeck sind die Interpretinnen. Wir wünschen Ihnen einen schönen Freitag.

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1: 6 Uhr. Deutschland und weitere Staaten fordern von Israel, die Pläne für ein umstrittenes Siedlungsprojekt im Westjordanland zurückzunehmen. Dadurch rücke eine Friedenslösung mit den Palästinensern in weite Ferne und Israels internationales Ansehen werde weiter beschädigt. Neben Deutschland haben Frankreich, Großbritannien, Italien, Kanada, die Niederlande und Norwegen die gemeinsame Erklärung unterschrieben. Sollte Israel die Pläne wirklich umsetzen, würde das Westjordanland faktisch in einen Nord- und einen Südteil getrennt. Der Brand im Hürtgenwald in der Eifel bei Düren ist gelöscht. Der Bürgermeister zeigte sich erleichtert darüber und auch dankbar, dass weder Menschen noch Häuser zu Schaden gekommen sind. Für SR Info Daniel Schwingenheuer.
2: Rund eine Woche kämpften die Einsatzkräfte und Freiwilligen gegen die Flammen, die sich schnell ausbreiteten. Zeitweise waren mehr als 1800 Einsatzkräfte vor Ort. Der Waldbrand in Hürtgenwald war der bislang größte und folgenschwerste des Sommers in Deutschland und auch der größte Brand in der Geschichte Nordrhein-Westfalens. Die Löscharbeiten wurden auch durch die Munitionsbelastung des Geländes aus dem Zweiten Weltkrieg erschwert. Viele Bereiche konnten nicht direkt betreten werden. Stattdessen kamen unter anderem Löschhubschrauber zum Einsatz. Ein Ortsteil der Gemeinde Hürtgenwald musste zeitweise aus Sicherheitsgründen evakuiert werden. Das Feuer hatte sich bis auf 15 Meter an die Ortschaft angenähert. Inzwischen sind alle Bewohner zurück in ihren Häusern.
1: Auf der anderen Seite der Grenze in Belgien ist das Feuer im Naturschutzgebiet Hohes Venn unter Kontrolle. Die Behörden erklärten, das Feuer dürfte sich nicht weiter ausbreiten, sofern die Wetterbedingungen ähnlich wie zurzeit bleiben. Ein starkes Erdbeben hat das Zentrum Perus erschüttert. Nach TV-Berichten wurden dabei mehrere Menschen verletzt und mehr als 30 Gebäude beschädigt. Das Beben hatte laut US-Erdbebenwarte eine Stärke von 6,7. Es passierte gegen 13 Uhr Ortszeit. Die Stadt Lebach will bei der Sanierung des Hallenbads zwischen 2,5 und 3,2 Millionen Euro selber tragen. Der Stadtrat hat einstimmig einen entsprechenden Grundsatzbeschluss gefasst. Insgesamt belaufen sich die Sanierungskosten auf knapp 14 Millionen Euro. Das restliche Geld soll unter anderem vom Land kommen. Seit dem Pfingsthochwasser 2024 ist das Hallenbad in Lebach geschlossen. Durch das Wasser ist die Technik zerstört worden damals. Ehemalige Tänzer des Saarländischen Staatstheaters erheben schwere Vorwürfe gegen einen früheren Gastchoreografen. Nach SR-Recherchen soll es 2023 während der Proben für eine Ballettproduktion zu sexuellen Übergriffen gekommen sein. Die Hintergründe hat Alice Krämer.
3: Mehrere damalige Ensemblemitglieder berichten dem SR, der franco-algerische Choreograf Aboulah Grah habe Tänzerinnen und Tänzer wiederholt ohne ihre Zustimmung intim berührt und mit sexualisierten Äußerungen bedrängt. Das Ballettensemble dokumentierte knapp 20 mutmaßliche Vorfälle und meldete sie der Theaterleitung unter dem damaligen Intendanten Bodo Busse. Der habe ihre Beschwerden zuerst nicht ernst genommen, so die ehemaligen Tänzer gegenüber dem SR. Choreograf Lagra ließ mehrere Anfragen des SR zu den Vorwürfen unbeantwortet. Busse widerspricht über eine Anwaltskanzlei der Darstellung der Tänzer. Er habe die Vorwürfe von Anfang an ernst genommen und sofort die notwendigen Schritte eingeleitet. Lagra sei fristlos gekündigt worden.
1: Der Kreis St. Wendel hat das Verfahren zur Stilllegung der Ostertalbahn angestoßen. Der Landkreis fürchtet zu hohe Investitionskosten, um sie am Laufen zu halten. Wenn sich innerhalb von 3 Monaten kein Interessent findet, der die Bahnstrecke zwischen Ottweiler und Schwarzerden übernehmen will, darf sie stillgelegt werden. Andernfalls muss darüber verhandelt werden. In den letzten Jahren sind Museumszüge auf der Strecke gefahren. Der Pachtvertrag mit den zuständigen Vereinen ist zum Jahresende gekündigt worden. Und das waren die Nachrichten mit Christian Koch. 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
4: Es ist kühl draußen, 11 Grad in Wellesweiler, 16 Grad in Spiesen. Viele Wolken erwarten uns. Am Nachmittag kommen dazu einige Schauer und Gewitter, zum Teil ganz schön kräftig, bis zu 20 Liter pro Quadratmeter. Temperaturen 20 bis 24 Grad heute. Am Samstag noch einzelne Schauer, ab dem späteren Nachmittag dann trocken. Sonntag ebenfalls trocken bei ähnlichen Temperaturen. Ein Blick auf die Verkehrslage. Ja, da ist schon was los. Vorsicht im Landkreis St. Wendel. Zwischen Bergweiler und Leitzweiler in beiden Richtungen Gefahr nach einem Wildunfall. Ich hoffe, das war nicht allzu schlimm.
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4: mit Sonja Marx. 11 Grad in Neunkirchen-Wellesweiler, 16 Grad in Spiesen, so weit ist es gar nicht entfernt. Könnte ich mir mal angucken, geografisch, was da wohl die Unterschiede sind. Wellesweiler liegt wahrscheinlich ein bisschen niedriger. Ich sag's Ihnen gleich, ich guck das mal nach. Schönen guten Morgen.

0: Ekimosis, der Song von Luan hier auf SR Kultur. Wir haben es gleich 6:11. Polen hat eine Grenze zu Russland, zur Exklave Kaliningrad. Seit Ende Juni wird diese Grenze verstärkt und deutsche Pioniere helfen dabei. Eastern Shield heißt die Operation. Paulina Milling ist unsere Korrespondentin in Warschau und hatte bei einem Medientag die seltene Gelegenheit, den Militärs bei der Arbeit an diesem Ostschild zuzusehen.
1: Nordosten Polens, militärisches Sperrgebiet, wenige Meter vor der Grenze zu Russland. Hinter einem Stacheldrahtzaun ist schon die Exklave Kaliningrad, russisches Territorium. Die gesamte Grenze ist mehr als 230 Kilometer lang. Polen will sie auf dem Land absichern mit einem Schutzwall, mit der Tarczewskut, zu Deutsch Ostschild. Adrian Chodorowski ist Oberleutnant des polnischen Militärs und vor Ort im Einsatz. Wir bauen hier Befestigungsanlagen. Der potenzielle Gegner blickt dann auf einen Panzergraben. Dahinter kommt die erste Reihe der Stahlbetonigel. Dann folgt eine Freifläche für Minen. Und danach gibt es noch eine zweite Reihe aus Panzerigeln. Die Bauarbeiten werden abgeschirmt, kein Einblick für Zivilisten. Unter Aufsicht der Streitkräfte dürfen die Medien sich nur wenige Stunden umschauen. Vor Ort packen auch deutsche Pioniere mit an, seit Ende Juni. Inzwischen sind es 40 Soldatinnen und Soldaten. Polnische und deutsche Pioniere legen Abwehrgräben an, platzieren tonnenschwere Panzerigel. Man arbeite Hand in Hand, erzählt Leutnant Amy.
2: Die größte Motivation auf jeden Fall hier ist die Zusammenarbeit zwischen den Polen und den deutschen Kräften, um hier halt einfach eine Kameradschaft zu schaffen.
1: Polen und Deutschland streben eine engere Zusammenarbeit in der Verteidigung an. Das haben beide Länder mit einem Abkommen besiegelt. Der polnische und der deutsche Verteidigungsminister hatten es im Juni in Warschau unterzeichnet. Darin geht es explizit auch darum, die Abschreckung an der NATO-Ostflanke auszubauen, gemeinsam als strategische Partner. Schon knapp 2 Wochen nach dem Unterzeichnungstermin kamen erste deutsche Pioniere an der Baustelle des Ostschilds an.
3: Ich habe mich freiwillig dafür gemeldet. Das ist eine Sache, die gehen uns alle irgendwo an,
1: sagt Hauptfeldwebel Jakob. Denn die Befestigungsanlage schützt nicht nur die Grenze Polens, es ist zugleich auch die NATO-Außengrenze. General Stanisław Czosnek.
4: Der Ostschild ist nicht nur ein polnisches Projekt. Er ist Teil einer umfassenderen, regionalen Verteidigungsarchitektur der Allianz.
1: Der Ostschild steht in direktem Zusammenhang mit der Baltic Defense Line. Wir arbeiten mit den baltischen Staaten, mit Finnland und Schweden, also auch mit den skandinavischen Ländern zusammen. Polen baut seit Jahren sein Militär aus. Das Land investiert inzwischen 4,8% des Bruttoinlandsproduktes in die Verteidigung. Seine Streitkräfte zählen inzwischen 220.000 Männer und Frauen. Die Zahl soll auf 500.000 steigen, darunter aktive Militärs und Reservisten. Der Ostschild ist ein wichtiges Projekt im Bereich der Verteidigung. Der Schutzwall soll bei einem möglichen Angriffsfall feindliche Truppen aufhalten. Generalmajor Thilo Mädler leitet den Stab des EU- und NATO-Einsatzes.
5: Je besser wir vorbereitet sind, uns zu verteidigen, desto geringer ist die Wahrscheinlichkeit, dass Russland sich auf irgendwelche militärischen Abenteuer einlässt. Und das ist die Nachricht dieses Tages. Wir stehen bereit, für unsere Freiheit, für unsere Demokratie zu kämpfen.
1: Neben der Grenze zu Russland soll der Ostschild auch entlang der belarussischen Grenze entstehen. Die Bauarbeiten sollen bis 2028 andauern.
0: An der polnischen Grenze zu Kaliningrad entstehen Befestigungsanlagen. Zusammen mit der Bundeswehr wird daran gearbeitet und Paulina Milling hat sich das angesehen.

Die London Mozart Players waren das mit dem dritten Satz aus dem Concertino für Klavier und Orchester von Johann Nepomuk Hummel. Und Howard Shelley hat gleichzeitig Klavier gespielt und die London Mozart Players dirigiert. Ich weiß ja nicht, wie das funktionieren soll. Aber gut, vielleicht geht das ja auch nur durch Kopfnicken und Augenrollen. Jetzt du. Und dann mal kurz blinzeln. Vielleicht macht Howard Shelley das so. Wir haben jetzt Musik von Charles Pasy und City of Light.

0: Und fertig war er. Charpazis ist übrigens im Herbst und im frühen Winter auf Tour. Und da ist er Anfang November auch in Mulhouse. Also näher kommt er unserer Region jetzt nicht. 6.23 Uhr ist das. Jetzt schauen wir mal auf zwei Männer auf Reisen. Bundeskanzler Merz ist aktuell noch im Urlaub und erntet Kritik, weil er sich eben nicht zu den aktuellen Krisen, weder zu Waldbränden noch zu Drohnen äußert. Und Prinz Harry kommt mit seiner Frau Meghan nach Großbritannien zurück. Das sind heute die Themen in den Kommentarspalten der Zeitungen. Sarah Malisch hat für uns die Pressestimmen. Guten Morgen, Sarah.
1: Guten Morgen.
0: Wie bewerten denn die Zeitungen diese zwei Themen?
1: Ja, was Merz angeht, sind viele der Kommentatoren optimistisch. Die Rhein-Neckar-Zeitung schreibt zum Beispiel: Merz ist ein Gebeutelter seines eigenen Anspruchs. Mit seiner schroffen Art trägt er an seiner sinkenden Beliebtheit den größten Anteil. Aber, um eine von Merkel überstrapazierte Vokabel zu verwenden, dieser Kanzler ist alternativlos. Ihn abzulösen brächte der Union überhaupt nichts. Lediglich perspektivisch würden die Schwarzen mit einem Kanzlerkandidaten Henrik Wüst im Wahljahr 2029 reüssieren können. Ein Stabwechsel zuvor käme einer Kapitulationserklärung gleich. Vieles hängt davon ab, wie die Wahlen, vor allem in Sachsen-Anhalt, ausgehen. Die Umfragewerte des Politbarometers verbreiten Zuversicht, weil sich zwei Drittel einen in der Demokratie fest verhafteten Ministerpräsidenten wünschen. Das ist doch was, meint die Rhein-Neckar-Zeitung. Und auch der Kölner Stadtanzeiger fragt sich, was der Kanzler in dieser Lage überhaupt tun sollte. Wenn es gar nicht läuft, einfach mal nichts sagen. Diese Weisheit der politischen Kommunikation scheinen Berater dem Regierungschef nahegebracht zu haben. Und in der Tat, hätte es geholfen, wenn Merz die drei Ost-Ministerpräsidenten zur Ordnung gerufen hätte, die einen Torpedo auf das Herzstück der Rentenreform feuerten? Merz überließ die Bewertung seinem neuen Fraktionschef Thorsten Frey und verschwand aus den negativen Schlagzeilen, die fortan wieder die SPD füllte. Bitter für Merz, die Schweigephase hat sein Ansehen in der Bevölkerung nicht verbessert. Die Werte verharren auf einem historisch niedrigen Plateau. Die Hoffnung bleibt, dass Merz im Urlaub wenigstens Kraft gesammelt hat, schreibt der Kölner Stadtanzeiger.
0: Unser zweites Thema ist dann ein royales. Der britische Prinz Harry und seine Frau Meghan kommen aus den USA zurück. Was sagen die Zeitungen denn zu dieser Heimkehr?
1: Die Frankfurter Allgemeine bemerkt ironisch, im Gepäck haben der verlorene Sohn der Monarchie und seine amerikanische Frau nicht nur zwei Kinder und die Hoffnung auf ein neues Leben. Sie bringen auch Altlasten mit zurück auf die Insel, die viel schwerer sind, als es ihnen womöglich bewusst ist. Der Streit um den Personenschutz in seiner Heimat sollte Harry gezeigt haben, dass er sich erstens selbst zu wichtig nimmt und zweitens im Königreich gar nicht mehr erwünscht ist. Er scheint auch noch nicht verstanden zu haben, dass die Unterschiede zwischen kalifornischer Lebensart und britischer Tradition sich nicht darauf beschränken, dass es an der US-Westküste sonnig ist und in London regnet. Und die Augsburger Allgemeine sieht trotz der Zerwürfnisse eine Chance für den König. Wo Harry und Meghan auftauchen, ist das mediale Drama meist nicht weit. Und doch birgt der Schritt auch eine große Chance für die Krone. Wenn Harry mit Meghan und den Kindern wieder in Großbritannien lebt, erhält König Charles III. Die Gelegenheit, sich als versöhnendes Familienoberhaupt zu zeigen. Als Vater, der nach Jahren der Entfremdung nun einen Weg zueinander zulässt. Das Land bekommt zwar keinen arbeitenden Royal, dafür aber einen verlorenen Prinz zurück.
0: Der nicht arbeiten muss, ein Wahnsinn ist das. Sarah Malisch war das mit der Presseschau am Freitag. Danke dir.

0: Cocoon mit Comets. Es ist 6.29 Uhr.
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0: Waldbrand in Hürtgenwald gelöscht. Die letzten Einheiten ziehen sich aus dem Brandgebiet in der Eifel bei Düren zurück. Der Bürgermeister der Gemeinde zeigte sich erleichtert, dass weder Menschen noch Häuser zu Schaden gekommen sind. Ende des israelischen Siedlungsprojekts, das fordern mehrere Staaten, darunter Deutschland. Sie haben eine gemeinsame Erklärung unterzeichnet. Darin heißt es, das Bauprojekt im Westjordanland sei inakzeptabel. Damit rücke eine Friedenslösung mit den Palästinensern in weite Ferne. Erdbeben im Zentrum Perus. Es hatte laut US-Erdbebenwarte eine Stärke von 6,7. Nach einem TV-Bericht wurden dabei mindestens 2 Menschen verletzt und mehr als 30 Gebäude beschädigt. Schwere Vorwürfe am saarländischen Staatstheater. Mehrere Tänzer und Tänzerinnen des Ballettensembles werfen einem früheren Gastchoreografen sexuelle Übergriffe vor. Nach SR-Informationen soll er vor 3 Jahren in rund 20 Fällen Tänzer wiederholt ohne ihre Zustimmung intim berührt und bedrängt haben. Viele Wolken erwarten uns heute. Am Nachmittag kommen dazu noch einige Schauer und Gewitter. Zum Teil macht das ganz schön kräftig runter, bis zu 20 Liter pro Quadratmeter in kürzester Zeit. 20 bis 24 Grad werden es heute. Am Samstag noch einzelne Schauer. Ab dem späteren Nachmittag ist es dann trocken. Sonntag ebenfalls trocken bei ähnlichen Temperaturen. Und dann noch der Blick auf die Verkehrslage. Vorsicht im Landkreis St. Wendel. Zwischen St. Wendel und Winterbach Gefahr durch eine ungesicherte Unfallstelle und durch ein totes Reh auf der Fahrbahn. Fahren Sie vorsichtig.
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0: Mit Sonja Marx. Und heute ist, habe ich gelesen, der Tag der männlichen Körperpflege. Ja. Ich weiß, was damit gemeint ist. Da will man noch mal ein paar mehr Aftershaves verkaufen und die Haarkur auch für den Mann. Aber ich denke da dran nur, okay, einmal im Jahr muss ja auch mal sein.

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0: Musik war das von Alexander Litwinowski. Verso l'Aventura aus seinem Stück Pinocchio. Der zweite Satz war das. 6.39 Uhr ist es. Sie treffen sich am Wochenende in großen Gebäuden. Sie singen zusammen, sie feiern Idole und Rituale und wenn sie wieder auseinandergehen, sind sie beseelt vom Miteinander, schöpfen Kraft und Sinn aus der Gemeinschaft. Das könnte ein Gottesdienst sein, könnte aber auch Fußball sein. Es gibt einige Parallelen und das hat Rebecca Benamit dazu bewegt, ihre Diplomarbeit darüber zu schreiben. Tor und Amen heißt sie und da hat sie Liturgie und Fußball verglichen. Sie ist jetzt katholische Gemeindereferentin in der Kirche der Jugend Elia in Saarbrücken und natürlich Fußballfan. Schönen guten Morgen.
1: Guten Morgen.
0: Turek, du bist ein Fußballgott. So hat Reporter Herbert Zimmermann schon 1954 den Tormann beim Endspiel in Bern gefeiert. Ist Fußball eine Religion?
1: Man könnte wahrscheinlich eher sagen, Fußball ist eine unsichtbare Religion. Also tatsächlich kann man schon religiöse Funktionen auch im Fußball identifizieren. Da können wir nachher mal drauf schauen, was da alles so an Parallelen zu finden ist. Aber tatsächlich hat sich vieles, was früher in der Religion befriedigt wurde, wo Menschen ihren Halt gefunden haben, ihre Gemeinschaft gefunden haben, hat sich aufgelöst, immer mehr und in säkulare Bereiche, wie zum Beispiel auch dem Fußball, dann irgendwie beheimatet.
0: Was sind denn so die Elemente, die eigentlich den Fußball so ein bisschen religiös machen?
1: Ich glaube, ein gutes Beispiel ist dieses Gefühl von Ekstase. Mhm. Also das kennt, glaube ich, jeder, der schon mal beim Fußball war, aber auch vergleichbar bei einem guten Konzert, wo man zusammensteht und merkt, boah, ich bin mit ganz vielen Menschen hier, die an das Gleiche irgendwie glauben oder die das Gleiche fühlen wie ich. Man fühlt ein krasses Gefühl von Gemeinschaft auf einmal und jeder, der schon mal bei einem Fußballspiel war und dann fällt dieses Tor und man umarmt sich gegenseitig und ist voller Ekstase und hat Gänsehaut, weil das so verrückt ist, dass jetzt der Verein doch noch gewinnt oder. Also da merkt man einfach, da ist so viel mehr im Leben und da merkt man, da steigt man über sich hinaus sozusagen. Mhm. Und das ist zum Beispiel etwas, was man eigentlich zum Beispiel auch in einem Gottesdienst ab und an verspüren dürfte und sollte, dass es mehr im Leben gibt, dass man Gemeinschaft fühlt, was aber im Fußball oder einem guten Konzert oder so einfach viele Leute ja kennen, dieses Gefühl.
0: Ja, bei Kirchentagen, da kommt sowas ja noch schon mal schneller auf, wenn man so im ganzen Stadion so eine Messe feiert. Andererseits ist ja so eine Liturgie, da weiß man ja, was passiert, anders als im Fußball, ne? Da kann es ja so oder so ausgehen.
1: Total, eigentlich ist das viel spannender im Fußball. In der Liturgie finden aber dadurch auch viele Menschen Halt, weil man genau weiß, was passiert. Auf der ganzen Welt sind die Abläufe gleich. Tatsächlich merke ich auch, große Gemeinschaften zu feiern, wie zum Beispiel jetzt bei so einem Weltjugendtag oder bei einer Messdiener-Rom-Wallfahrt, wo ganz viele junge Menschen zusammenkommen. Und da ist das Gefühl von großer Gemeinschaft. Ich bin nicht alleine. Ich fühle das Gleiche wie die anderen. Ich glaube an das Gleiche wie die anderen. Ja, viel stärker als in so einem normalen Gottesdienst sonntags morgens oder sonntags abends. Und da, das sind auch die Events sozusagen, wo ich merke, junge Menschen finden dort viel mehr Gemeinschaft oder auch haben viel mehr Lust, miteinander auch Gottesdienst zu feiern und dran zu bleiben.
0: Es gibt ja noch einen Unterschied zwischen Kirche und Fußball. Die Kirchen sind viel, viel leerer als die Stadien.
1: Ganz genau. Und das ist natürlich auch etwas, was uns alarmieren muss und soll. Die Leute suchen eigentlich nach identitätsstiftenden Elementen, nach Gemeinschaft, nach Halt finden miteinander, nach ekstatischen Erlebnissen. Und trotzdem finden sie die meist nicht im Gottesdienst, sondern eher in säkularen Bereichen. Und da müssen wir natürlich drauf schauen, was können wir den Menschen bieten, was brauchen die Menschen und wie können wir da auch nochmal anknüpfen und bei den Bedürfnissen der Menschen sein.
0: Haben Sie da auch schon Antworten?
1: Jetzt darf ich ja an einem Ort arbeiten wie der Kirche der Jugend Elia, wo wir ständig auf dem Weg und auf der Suche danach sind, wie wir junge Menschen erreichen. Und ich glaube, das gelingt uns ganz gut auch in der Kirche der Jugend Elia tatsächlich in Saarbrücken, dass wir einfach tatsächlich viel die Menschen einbeziehen und dass das gemeinschaftsstiftende Element sehr, sehr groß ist. Heißt, nach dem Gottesdienst wird immer noch miteinander gestanden, gegessen oder getrunken oder noch irgendetwas zusammen unternommen. Wir gucken sehr stark darauf, wie können wir junge Menschen in die Gemeinschaft bringen, heißt viel unterwegs sein miteinander, viele Fahrten anbieten. Und ich glaube, das ist auch etwas, was Menschen suchen, ehrliche und echte Gemeinschaft. Und da ist auch im Übrigen ein großer Unterschied zum Fußball, weil nach dem Fußballspiel gehen ja die Fans doch irgendwie auch eher auseinander wieder. Also im Fußballspiel, da ist man einer Meinung, da will man den gleichen Verein anfeuern nach dem Fußballspiel und bleiben vielleicht auch Freunde, ja, aber wie echt ist diese Gemeinschaft, wie trägt diese Gemeinschaft dann auch nach dem Fußball und was verbindet dann tatsächlich auch über den Fußball hinaus?
0: Die Gemeindereferentin Rebecca Benamit aus der Kirche der Jugend Elia in Saarbrücken, sie hat ihre Diplomarbeit darüber geschrieben, welche Parallelen es gibt zwischen Fußball und Kirche. Herzlichen Dank.
1: Gerne.

0: 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Der neue Verkehrsminister ist auf Sommertour, er hat einiges vor der Brust. Fossiler Treibstoff ist derzeit sehr teuer, der Rhein ist leer. Der Warentransport ist im Moment ein akut drängendes Problem. Thema bei seinem Besuch gestern in Schleswig-Holstein. Jan Zimmermann hat ihn dort begleitet, aber auch nachgefragt, welche Ideen es sonst noch so gibt für dieses Problem.
1: Ein großer Parkplatz, viele Manager und mittendrin der neue Verkehrsminister.
2: Herzlich willkommen. Vielen Dank. Fritz Langnis.
3: Ja, schön, dass wir hier sein können.
1: Steffen Bilger von der CDU besucht das Handelsunternehmen Bartels Langnis im schleswig-holsteinischen Neumünster. Neben der Begrüßungsrunde steht ein großer Lastwagen in Blau mit weißer Aufschrift. Dort steht: Rollt mit Volt. Dieser LKW fährt 100% elektrisch. Angeschafft wurde dieser wie weitere E-Lastwagen mit Fördergeldern des Bundes.
4: Sie zeigen hier an Ihrem Standort, wie klimafreundliche Logistik bereits heute im Alltag funktioniert.
1: Lobt der Minister die Firmenleitung. Bilger setzt darauf, dass immer mehr Unternehmen ihren Fuhrpark klimafreundlich umrüsten.
4: Enormes Potenzial, gerade in Zeiten, in denen wir erleben, wie verwundbar die weltweite Kraftstoffversorgung und wie dramatisch auch Preisschwankungen sein können.
1: Vor allem der Iran-Krieg und die Klimakrise mit Dürre und Niedrigwasser sorgen derzeit für hohe Spritpreise und setzen viele Firmen und Verbraucher unter Druck. Aber nicht nur die steigenden Kosten spielen eine Rolle, erklärt Geschäftsführer Fritz Langnis.
5: Die Motivation ist, dass wir als Familienunternehmen hohes Interesse haben, auch nachhaltig zu arbeiten. Und das Förderprogramm kam dann ja vor ein paar Jahren.
1: Hohe Anschaffungskosten hätten bisher viele seiner Kollegen abgeschreckt, umzurüsten, sagt der Manager. Das könnte sich jetzt wegen der Krisen ändern. Die Bundesregierung verweist auf die steigende Zahl von elektrischen Fahrzeugen auf den Straßen. Die Förderprogramme, insbesondere das für E-Autos, zeigten Wirkung. Allerdings, der Anteil der voll- und teilelektrischen Fahrzeuge an allen Autos ist mit 7% weiterhin gering. Folge: Es wird nach wie vor zu viel Treibhausgas auf den Straßen ausgestoßen.
6: Wir brauchen sehr viel schneller einen Hochlauf der Elektromobilität. Wir brauchen eindeutig mehr Geschwindigkeit.
1: Fordert Marion Viehweg von der Organisation Agora Verkehrswende. Ansonsten seien die Klimaziele im Verkehr unerreichbar.
6: Gerade im Güterverkehr müssen wir da noch sehr stark aufholen.
1: Beim Vororttermin mit dem Verkehrsminister wird schnell deutlich, woran es hakt. Es fehle vielerorts immer noch an Ladesäulen, vor allem für Lastwagen, sagt Lkw-Fahrer Michael Langhain.
7: Also gerade Raststätten. Da wundert es mich eigentlich auch, weil als Lkw-Fahrer Raststätte ist ja das Naheliegendste, dass man da mal was essen tut oder so. Dass gerade da häufig ist, dass für Autos abgesperrt ist. Also da gibt es E-Säulen, aber die sind für Autos abgesperrt und da darfst du mit einem E-Lkw gar nicht anfahren.
1: Laut Verkehrsministerium gibt es bundesweit an rund 90 Standorten öffentliche Ladepunkte, um elektrische Lkw aufzuladen. Im Vergleich dazu, für Diesellastwagen stehen mehr als 14.000 Tankstellen zur Verfügung. Marion Viehweg von Agora Verkehrswende.
6: Es muss dafür gesorgt werden, dass Netzanschlüsse zügig und in ausreichendem Umfang bereitgestellt werden. Da kann gezielte Förderung sicherlich auch noch mal hilfreich sein.
1: Beim Verkehrsminister kommt die Botschaft an. Bilger verspricht bei seinem Unternehmensbesuch, den Ausbau der Ladeinfrastruktur zur Chefsache zu machen.
4: Für eine gewisse Zeit halte ich schon die Förderung von Fahrzeugen auch noch für sinnvoll. Aber im Fokus steht jetzt für uns mehr und mehr die Ladeinfrastruktur.
1: Die Unternehmer hoffen, dass der Minister Wort hält. Erst dann hätte der Klimaschutz im Verkehr freie Fahrt.
0: Die Verkehrswende müsste eigentlich bald mal ein U-Turn werden. Jan Zimmermann hat den Bundesverkehrsminister auf seiner Sommertour begleitet.

Georgiana, also Georgianas Thema war das hier aus dem Film Stolz und Vorurteil. Geschrieben hat das Stück Dario Marianelli. Und Stolz und Vorurteil, der Film von 2005 mit Keira Knightley, unter anderem in einer der Hauptrollen, ist in der ARD-Mediathek im Moment zu sehen. 5:05 ist es.

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1: 7 Uhr. Der Branchenverband der Speicherbetreiber Enes warnt vor einem drohenden Gasmangel im Winter. Noch nie seit Beginn der Aufzeichnungen im Jahr 2011 seien die deutschen Gasspeicher Mitte August so gering befüllt gewesen wie in diesem Jahr. Für SR Info Katrin Auer.
2: Geschäftsführer Sebastian Heinermann sagte der dpa, der Füllstand liege bei 49%. Im vergangenen Jahr seien es zum gleichen Zeitpunkt 67% gewesen. Sollte der Winter extrem kalt werden, könne es zu einem Mangel kommen. Auch der Präsident der Bundesnetzagentur Klaus Müller ruft zu einem raschen Auffüllen der Speicher auf. Im ZDF-Heute-Journal sagte er, der Stand der Speicher sei nicht zufriedenstellend. Die Gashändler müssten in den kommenden 2,5 Monaten ihrer Verantwortung gegenüber Stadtwerken, Kunden und Industrie gerecht werden. In diesem Sommer sind die Gaspreise infolge des Iran-Kriegs ungewöhnlich hoch. Deshalb zögern Gashändler beim Einkauf für den Winter. Das ist die Ursache für die niedrigen Füllstände in den Speichern.
1: Im Streit um die Pflegereform ist der Deutsche Städtetag für den Umbau zu einer Vollversicherung. Das sagte Städtetagspräsident Jung der Neuen Osnabrücker Zeitung. Damit sollen Menschen, die ihr Leben lang gearbeitet haben, nicht wegen der Pflegekosten in die Sozialhilfe fallen. Der SPD-Politiker fordert außerdem einen Deckel für die Eigenanteile von Heimbewohnern. Finanzieren sollten das Bund, Länder und Kommunen gemeinsam. Die Bundesregierung will die Pflegereform noch in diesem Jahr verabschieden, vor allem, weil den Kassen ein Milliardendefizit droht. Deutschland und andere Staaten fordern von Israel, die Pläne für ein umstrittenes Siedlungsprojekt im Westjordanland zurückzunehmen. Dadurch rücke eine Friedenslösung mit den Palästinensern in weite Ferne und Israels internationales Ansehen werde weiter beschädigt. Außer Deutschland haben Frankreich, Großbritannien, Italien, Kanada, die Niederlande und Norwegen die gemeinsame Erklärung unterzeichnet. Sollte Israel seine Pläne wirklich umsetzen, würde das Westjordanland faktisch in einen Nord- und einen Südteil getrennt. Nach einer neuen Schätzung des Robert-Koch-Instituts sind in diesem Jahr 460 Menschen im Saarland an den Folgen der Hitze gestorben. Das geht aus dem aktuellen RKI-Wochenbericht hervor. Im langjährigen Vergleich ist das ein neuer Höchstwert. Seit mindestens 34 Jahren gab es nicht mehr so viele Hitzetote. Ältere Daten liegen dem SR nicht vor. Die Stadt Lebach will bei der Sanierung des Hallenbads zwischen 2,5 und 3,2 Millionen Euro selbst tragen. Der Stadtrat hat einstimmig einen entsprechenden Grundsatzbeschluss gefasst. Felix Alsfasser.
3: Seit dem Pfingsthochwasser 2024 ist das Hallenbad in Lebach geschlossen. Durch das Wasser ist die Technik zerstört worden. Insgesamt belaufen sich die Sanierungskosten auf knapp 14 Millionen Euro. Rund 4 Millionen Euro sollen durch das Innenministerium finanziert werden. Knapp 6 Millionen Euro sollen durch das Schwimmbadprogramm getragen werden. Laut Bürgermeister Prill erfüllt Lebach alle Bedingungen für die höchste Fördersumme, da das Schwimmbad unter anderem existenzbedroht ist und ein Leerschwimmbecken ist. Am 1. September will der Ministerrat über das Schwimmbadprogramm abstimmen. Danach sollen die Planungen für die Sanierung beginnen.
1: Auf der A8 bei Perl ist gestern Abend ein LKW-Fahrer mit mehr als 3,5 Promille Alkohol unterwegs gewesen. Laut Polizei ist der Lastwagen zwischen Perl und Perlborg mit den Warnbalken im Baustellenbereich kollidiert und dann weiter Richtung Merzig gefahren. Eine Zeugin habe den Vorfall gemeldet. Der 42-jährige Fahrer des Sattelzuges hat dann auf dem Parkplatz Weiler geparkt. Dort hat ihn die Polizei kontrolliert und einen Alkoholtest durchgeführt. Sein Führerschein wurde sichergestellt und außerdem erwarten den Fahrer jetzt mehrere Strafverfahren. Und das waren die Nachrichten mit Christian Koch. 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
4: Es ist noch kühl draußen, aber so langsam kommt die Sonne auch durch. Es war heute Nacht 11 Grad in Wellesweiler und 16 Grad in Spiesen. Viele Wolken erwarten uns. Am Nachmittag kommen daraus auch einige Schauer und Gewitter. Zum Teil macht das richtig heftig runter. Bis zu 20 Liter pro Quadratmeter. Dazu stürmische Böen können Sie erwarten. Kommt nicht überall so, aber muss man sich schon mal drauf einstellen. 20 bis 24 Grad. Morgen sind auch noch einzelne Schauer möglich ab dem Nachmittag und am Sonntag. Bleibt es aber trocken. Guck mal auf die Verkehrslage. Vorsicht im Landkreis Merzig-Wadern zwischen Weiher-Weiler und Nunkirchen. Gefahr durch eine ungesicherte Unfallstelle. Und dort liegt ein totes Reh auf der Fahrbahn.
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4: mit Sonja Marx. Ich mache noch mal ein kleines Tutorial. Jacke. Das sind Dinge, die man über einem T-Shirt oder einer leichteren Klamotte trägt. Hm? Mit langen Armen. Jacke heute Morgen eher anziehen. Vielleicht heute Nachmittag ausziehen, aber ne, also man muss sich ja mal langsam wieder so reindenken in diese vielleicht schon herbstliche, spätsommerliche Garderobe. Ich wollte nur helfen. Schönen guten Morgen.

0: 7.13 Uhr ist es gleich, das Theater im Viertel. Lange Jahre, ein winziger Vorstellungsraum im Nauwieser Viertel. Bis 2011 auf der Ecke gegenüber vom Kurzen Eck. Heute ist es in der alten Feuerwache neben der Spielstätte des Staatstheaters. Gegründet wurde es vor 40 Jahren, 1986. Sarah Malisch hat zunächst mal im Archiv gestöbert, bis zu den Zeiten, als das TIFF noch Studiotheater hieß.
1: Heute bekannt in Deutschland, Dieter schön voller Geld.
2: Skurril war es gerne mal in den letzten 40 Jahren. So auch 1992 in dem Stück Der Kaskadeur, das der Regisseur Jürgen Wönnen zusammen mit dem Schauspieler Tom Wolf im Studiotheater im Nauwieser Viertel inszenierte. In dem Stück geht es um den Mitläufer Arnold Bronnen, der mal Nazi, mal Kommunist war, je nach politischer Lage. Schon damals geht es dem Gründer Jürgen Wönnen um die ganz großen gesellschaftlichen Themen.
3: Dass politische Aufbereitung, aber auch noch Gegenwartsbezug da ist. Wir haben ein Stück Literaturtheater, aber auch knallhartes politisches und Geschichtsaufbereitungstheater.
2: Das Ganze findet noch auf einer kleinen Bühne in einem Ladenlokal statt, das wie ein Wohnzimmer daherkommt. Das Schaufenster schmücken Bilder und Plakate. Drinnen wird gespielt, improvisiert, gestaltet. 1986 ersteht Jürgen Wönnen mit seinem Theaterpartner Tom Wolf diesen Laden, in dem sich heute die Malbar befindet. Die beiden Berliner sind damals auf einer Tour durch Deutschland. In Saarbrücken lassen sie sich nieder. Das damalige Studiotheater ist nicht nur ein Ort für Inszenierung, sondern bietet Künstlerinnen und Künstlern jeder Art einen Raum, erzählt Veronika Hefele-Zumbusch, die bereits seit 38 Jahren, seit 1988 dabei ist.
4: Eigentlich sind alle Saarbrücker Künstler oder die, die es auch werden wollen, da in diesem Theater aufgetreten. Neben dem Programm waren da immer auch Ausstellungen. Die Künstler konnten da selbst ihre Bilder aufhängen, hatten 3 Monate Zeit, die Bilder zu erklären und natürlich dann auch Bilder zu verkaufen.
2: Anfangs ist das kleine Theater noch stark auf ehrenamtliche Mitarbeiter angewiesen. Das ändert sich mit der Gründung eines Kulturvereins. Das Studiotheater erhält jetzt Förderung von der Arbeitskammer des Saarlandes, später unter anderem auch vom Kultusministerium. 1993 wird es als gemeinnütziger Verein anerkannt. Inhaltlich erweitert sich das Programm um Kabarett, Puppentheater und Musik. 1998 benennt es sich dann um in Theater im Viertel, Studiotheater. Es ist der Beginn einer neuen Ära mit einem neuen künstlerischen Leiter, Dieter Derange, der das Theater als Plattform für die freie Szene etabliert.
4: Er war Theatermacher aus der Stadt und war bestens vernetzt mit den Künstlern, die schon da waren. Die hatten dann auch Auftritte bei uns im Theater. Wir waren praktisch die Spielstätte der freien Szene.
2: Auch heute ist das Theater im Viertel ein kreativer Ort für viele freie Künstlerinnen und Künstler im Saarland. So wie für die Theaterpädagogin und Regisseurin Cecilia Palladines. Seit einigen Jahren ist sie jetzt schon im TIFF tätig, leitet unter anderem den Theaterclub für Frauen und bringt im September wieder ihr Theaterstück Olla Heimweh auf die Bühne. Ein biografisches Stück, in dem es um das Ankommen in einem neuen Land geht, aber auch die Sehnsucht nach der alten Heimat. Für sie bietet das Theater im Viertel einen Ort des Austausches.
5: Ich denke, dass das Publikum besonders einen Raum möchte, der nicht nur geschützt ist, sondern familiär. Und man hat viel mehr Möglichkeiten, hier eine Verbindung zu haben miteinander. Ich liebe es, wenn nach dem Stück ja auch ein Publikumsgespräch möglich ist. Ich liebe es auch, wenn Sachen für Jugendliche gemacht werden und danach auch eine Reflexion gemacht wird. Und das bietet auch das Theater im Viertel.
2: Obwohl sie erst seit einigen Jahren im Theater im Viertel ihre Stücke präsentiert, begleitet Cecilia Palladines es schon seit mittlerweile fast 30 Jahren als aktive Zuschauerin. Was hat sich in dieser Zeit für sie verändert?
5: Ich würde sagen, dass es gewachsen ist im Hinsicht auf, aus Geschichte macht man Zukunft, dass so viele Menschen, die hier auf der Bühne gestanden sind, in diese 40 Jahre auch ein gutes Beispiel waren, natürlich, und junge Menschen in diese Fußstapfen treten. Das ist diese Veränderung, die ich gespürt habe.
0: Das Theater im Viertel wird 40. Ein Porträt war das von Sarah Malisch.

So, das war schon mal das Geburtstagsständchen für das Theater im Viertel, das in diesem Jahr 40 Jahre alt wird. Und was noch wichtig ist, das feiert natürlich auch seinen Geburtstag. Große Geburtstagsparty jetzt am Samstag im Theater selber, im Innenhof. Ein großes Fest und ich glaube wirklich, dass es ein großes Fest wird, weil es dauert richtig lang. Um 10:30 morgens geht schon los und dann bis 22 Uhr, bis 10 Uhr abends feiert das Theater im Viertel 40. Geburtstag jetzt am Samstag.

0: Der Spiegel verkauft sich im Osten normalerweise nicht so gut, aber die letzte Ausgabe ging weg wie geschnitten Brot wegen des Titels. Darauf der Spitzenkandidat der AfD in Sachsen-Anhalt, Ulrich Siegmund, als gefährlichster Mann Deutschlands. Angeblich soll es signierte Exemplare geben, die für teuer Geld verkauft werden. Das treibt vielen Beobachtern den Blutdruck hoch. Mir übrigens auch. Johannes Hilje ist Politikanalyst und Kommunikationsberater und mit dem rede ich jetzt darüber. Schönen guten Morgen.
1: Guten Morgen, Frau Marx.
0: 2 Wochen vor der Landtagswahl, wenn Sie als Berater für die AfD tätig werden, würden Sie sich jetzt die Hände reiben?
1: Ja, ich hätte mich gefreut, denn am vergangenen Wochenende, da ist ja das Spiegel-Cover erschienen und gleichzeitig auch noch ein Porträt in der Bild am Sonntag. Das kam noch dazu. Ich glaube, das könnte der Moment in diesem Wahlkampf gewesen sein, wo Ulrich Siegmund seinen Konkurrenten von der CDU, Sven Schulze, in der Bekanntheit überholt hat. Und dann muss man sich natürlich auch nochmal sozusagen diese Zuspitzung angucken auf dem Titelblatt des Spiegels. Da steht drauf, der gefährlichste Mann Deutschlands. Das ist so etwas wie ein Ritterschlag, würde ich sagen, für Ulrich Siegmund in seiner Zielgruppe. Sozusagen der Ritterschlag des medialen Establishments, das man ja so ablehnt. Und ich finde auch, der Spiegel hat sich hier deswegen keinen Gefallen getan, weil der Artikel eigentlich viel mehr hergegeben hat. Er war ja durchaus gut recherchiert, hatte interessante Aspekte. Da wurde über die rechtsextremistischen Netzwerke von Ulrich Siegmund gesprochen. Also man hätte auch Siegmunds Neonazi-Netzwerke draufschreiben können auf den Cover oder so etwas wie der Blender, weil auch seine PR-Strategie wurde da gut analysiert. Und er gibt sich sehr harmlos, der Herr Siegmund, aber er vertritt dann ein sehr radikales Programm seines Landesverbandes.
0: Vor allem die Springerpresse, Bild und Welt, schreibt ja stark gegen die Brandmauer an in vielen Kommentaren und Berichten. Ist das eine Strategie, die Partei zu normalisieren?
1: Ja, es gab im vergangenen Jahr tatsächlich so ein Kurswechsel, würde ich sagen, bei den Redaktionen des Axel Springer Verlags. Man hat eigentlich lange Zeit immer eine Linie gehabt, erstmal so in der Tendenz gegen die AfD zu sein, auch nicht zu wollen, dass die mitregieren. Und jetzt erlebt man aber seit einiger Zeit, dass sich die Linie etwas verändert hat, dass man tatsächlich diese Brandmauer ein Stück weit attackiert. Irgendwie wird dieser Begriff da, finde ich, auch umgedeutet, also dass das gar nicht mehr nur darum geht, wirklich Extremisten von der politischen Macht fernzuhalten, sondern da wird dann davon gesprochen, dass das eine Gesprächsverweigerung wäre. Und es gibt aber auch immer stärker so Narrative, die man eher von der AfD hört. Also der Springer-Chef Döpfner, der hat letztes Jahr mal davon gesprochen, dass der Hemmschuh für Aufschwung in Deutschland das nationalistische Trauma wäre. Und das ist dann schon sehr nah an den Erzählungen und an dem Weltbild der AfD dran.
0: Wie berichtet man denn, ich sage jetzt mal in Anführungsstrichen, richtig über die AfD? Der MDR hatte Ulrich Siegmund zum Beispiel in einem gemütlichen Podcast, wo er unter anderem gefragt wurde, wer bei ihm zu Hause die Spülmaschine ausräumt.
1: Ja, also ich finde, so 2 Grundsätze drängen sich vielleicht auf. Ich finde, erstmal sollten demokratische und demokratiefeindliche Akteure journalistisch nicht gleich behandelt werden, weil sie aus so einer Systemperspektive, also der Frage, steht eine Partei eigentlich für Demokratie oder für Autokratie? Aus dieser Perspektive sind es keine gleichartigen Akteure. Und gerade der Sachsen-Anhaltinische Landesverband der AfD, der wird ja nicht umsonst als gesichert rechtsextrem eingestuft. Und dann, finde ich, kommt es aber immer auf die Ausgestaltung dieser Gespräche an. Also ich finde nicht, dass man AfD-Politiker grundsätzlich nicht interviewen sollte. Ganz im Gegenteil. Ich finde die wirklich journalistische Konfrontation mit dem Programm, mit den Politikern sehr wichtig. Aber dafür brauchen die Redaktionen dann auch mehr Ressourcen für das Gespräch, für die Auseinandersetzung mit AfD-Politikern. Und man muss schon, finde ich, auch neben der inhaltlichen so etwas wie eine ideologische Einarbeitung gewährleisten bei der AfD. Also was meint denn ein Politiker mit Formulierungen wie Passbeschenkter oder antideutsche Kunst und Kultur. Und das kommt mir dann oft zu kurz in diesen Gesprächen.
0: Johannes Hilje, Politikberater und Autor. Er hat einige Bücher über Populismus in der Politik geschrieben. Eins davon hat er überarbeitet und es erscheint nächste Woche in einer Neuausgabe, heißt Propaganda 4.0, wie rechte Populisten Brandmauern einreißen. Vielen Dank für das Gespräch. Es ist 7:28 Uhr.

0: 7.31 Uhr.
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0: Städtetag will Pflegevollversicherung. Damit sollen Menschen, die ihr Leben lang gearbeitet haben, nicht wegen der Pflegekosten in die Sozialhilfe fallen. Städtetagspräsident Jung fordert außerdem einen Deckel für die Eigenanteile von Heimbewohnern. Umstrittenes Siedlungsprojekt. Deutschland und andere Staaten fordern Israel dazu auf, die Pläne für das Bauvorhaben im Westjordanland zu beenden. Dadurch rücke eine Friedenslösung mit den Palästinensern in weitere Ferne und Israels internationales Ansehen werde weiter beschädigt. Bauhaus-Manifest für Demokratie. 100 Jahre nach der Eröffnung des historischen Bauhaus-Standortes Dessau in Sachsen-Anhalt haben Verbände und Kirchen zum Schutz von Kunst und Kultur vor demokratiefeindlicher politischer Einflussnahme aufgerufen. Außerdem bekannte sich die Kultusministerkonferenz der Bundesländer in einer Dessauer Erklärung zur Kunstfreiheit. Heute zeigt sich die Sonne nur wenig. Ab dem Nachmittag können kräftige Schauer und Gewitter mit stürmischen Böen kommen. So 10 bis 20 Liter pro Quadratmeter in kurzer Zeit sind möglich. 20 bis 24 Grad die Temperaturen heute. Morgen sind auch noch

Weihnachten. Ich hatte gestern den Eindruck, das wird überhaupt nicht so richtig kühl bei uns zu Hause. Sobald man die Fenster wieder zumacht, dann dünstet doch noch was von der Wärme, die die Mauern aufgesaugt haben in den letzten Tagen und Wochen in die Wohnung rein. Nun ja, ich weiß nicht, wie es Ihnen da geht, aber ich wünsche Ihnen einen schönen, einen frischen Tag.

Invisible von Matt Bianco. Wobei Matt Bianco auf diesem Album von 2017, Gravity, nicht mehr viel mit der Band zu tun hat, die wir von früher kennen, so Half a Minute oder so. Nein, das ist nur noch Mark Riley, der Sänger.

0: 7.41 Uhr.
1: Zwischenruf von Christiane Pörsch, Evangelische Kirche.
2: Ich stehe mit einer Gruppe am Hauptbahnhof. Wir sind in absoluter Reisestimmung. Gleich geht es los. Das ganze Wochenende liegt noch vor uns. Um mich herum herrscht ein lautes Gewusel aus Vorfreude, Schritten und Stimmen. Und dann sehe ich aus dem Augenwinkel einen jungen Mann. Er ist in einem scheinbar sehr schlechten Zustand. Er öffnet kleine Päckchen und trinkt sie aus. Was trinkt er da? Als ich näher herankomme, erkenne ich es. Es ist Dosenmilch, winzige, abgepackte Portionen, die er sich wohl in den umliegenden Cafés mitnimmt. Ein furchtbarer Anblick. Ich frage mich selbst, habe ich schon mal pure Dosenmilch getrunken? Eigentlich schmeckt sie mir nicht mal im Kaffee. Sie hat super viel Fett, ist extrem süß und schmeckt irgendwie künstlich. Aber dieser Mensch hat in diesem Moment wohl einfach nichts anderes zu essen oder zu trinken als diese kostenlose Dosenmilch, die beim Kaffee übrig bleibt. Was ist das für eine Welt, in der junge Menschen Dosenmilch trinken müssen? Ich stelle hier heute keine Schuldfragen, aber ich nehme schmerzhaft wahr, Leben kann eben auch bedeuten, Dosenmilch zu trinken. Ich bin von Herzen dankbar, dass es bei uns ein Sozialsystem gibt, das Menschen in Not wirklich helfen kann. Und mir wird in diesem Moment wieder klar, in was für einer absolut privilegierten Lage ich selbst bin. Ich trinke heute frische Milch in einem heißen Kaffee.
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0: Freda war das mit Vent Diable. 7:47 Uhr ist es gleich. Wenn Sie sich für Ballett interessieren, dann erinnern Sie sich bestimmt noch, im Frühjahr 2023 stand Orfeo et Euridice auf dem Programm vom Staatstheater. Eine aufwendige Produktion zusammen mit dem Opernensemble. Doch zur großen Überraschung sagte das Theater kurz vor der Premiere die gesamte Produktion ab. Von unüberbrückbaren Differenzen zwischen Theaterleitung und dem Gastchoreografen war in der Pressemitteilung die Rede. Und jetzt, fast 3 Jahre später, zeigen SR-Recherchen, was hinter dieser Absage tatsächlich steckte. Tänzerinnen und Tänzer warfen dem Choreografen sexuelle Übergriffe während der Proben vor und sie üben heute heftige Kritik daran, wie die damalige Theaterleitung damit umgegangen ist. Alice Krämer hat die ganze Geschichte.
1: Februar 2023, Probebühne des Saarländischen Staatstheaters. Die Tänzerinnen und Tänzer des Ballettensembles arbeiten an einem Stück von Abu Lagra. Der franko-algerische Gastchoreograf dekoriert mit einer der höchsten staatlichen Ehrungen für Verdienste um Kunst und Kultur in Frankreich, ist Experte für zeitgenössisches Ballett. In Saarbrücken will er Christoph Willibald Glucks Orfeo et Euridice vertanzen lassen. Doch zur Aufführung wird das Stück nie kommen. Tom war einer der Tänzer der Kompanie. Nach etwa 2 Wochen Proben ist für ihn klar, mit diesem Choreografen kann er nicht weiterarbeiten. Aus Angst vor beruflichen Konsequenzen möchte Tom anonym bleiben. Wir haben seinen Namen geändert und seine Stimme nachgesprochen.
2: Als ich gerade mit meiner Tanzpartnerin arbeitete, kam er zu uns und fragte, darf ich mal was mit ihr ausprobieren? Klar, habe ich gesagt. Also schaute ich zu und sah, wie er sie an Stellen griff, an die er wirklich nicht hätte greifen müssen. Um mit jemandem zu tanzen, muss man niemanden an die Brust fassen oder am Hintern packen. Das passierte direkt vor meinen Augen. Es war ziemlich schockierend, das zu sehen.
1: Und es bleibt nach Aussage damaliger Ensemblemitglieder nicht bei diesem Vorfall. Sie berichten von Berührungen an Brust und Po, angeblich um Bewegungen zu demonstrieren, von sexualisierten Kommentaren über ihre Körper, von vulgären Witzen. In einem Fall soll Lagra eine Tänzerin von hinten an den Hüften gepackt und sein Becken gegen ihres gestoßen haben. Kyle Davis, ehemaliger Solotänzer des Saarländischen Staatsballetts.
3: Es gab noch eine andere Situation, in der einer der männlichen Tänzer in eine Art Streit mit ihm geraten ist und nach dem Gespräch, um sich mit dem Tänzer zu versöhnen, soll er gefragt haben, ob sie danach Geschlechtsverkehr haben können. Als Witz. Das ist aber ziemlich seltsam.
1: Schockiert beginnen die Tänzerinnen und Tänzer, die mutmaßlichen Übergriffe zu dokumentieren. Knapp 20 Situationen kommen zusammen. Dem SR liegt die Liste vor. Eine Bitte des SR um Stellungnahme zum damaligen Geschehen und den Vorwürfen der Tänzerinnen und Tänzer ließ Lagra auch nach mehrfacher Anfrage unbeantwortet. Am 7. Februar 2023 gibt die Kompanie der Frauenbeauftragten die Aufstellung der Vorfälle. Diese leitet sie dem damaligen Intendanten Bodo Busse weiter. Die Tänzerinnen und Tänzer erwarten Unterstützung vom Intendanten. Es kommt zu einem Gespräch zwischen Busse und der Kompanie. Dessen Verlauf schildern die Tänzer und Busse heute unterschiedlich. Kyle Davis.
3: Er war ziemlich aggressiv. Er hat uns im Grunde vorgeworfen, zu empfindlich zu sein und all diese Dinge aufzuschreiben. Ich erinnere mich, dass er gesagt hat, es sei irgendwie lächerlich, so viele Dinge so zusammenzustellen.
1: Auch weitere Tänzerinnen und Tänzer berichten, sie hätten sich bei dem ersten Treffen nicht ernst genommen gefühlt. Busse lässt über eine Anwaltskanzlei mitteilen, auch für ihn sei die Situation emotional herausfordernd gewesen. An aggressives Verhalten könne er sich nicht erinnern. Dafür beruft er sich auf Zeugen. Er habe den Sachverhalt aufklären und wegen der Unschuldsvermutung auch den Choreografen anhören müssen. Unsere Quellen sagen, Busse habe in einer ersten Maßnahme vorgesehen, an der Produktion festzuhalten und Lagra nur noch zu erlauben, mit den anderen künstlerischen Beteiligten zu proben. Die Tänzer hätten dies abgelehnt. Zu groß sei die Wahrscheinlichkeit gewesen, dem Choreografen weiterhin im Theater zu begegnen. Daraufhin schalten die Tänzer die Bühnengewerkschaft GdBA ein. Die fordert Busse per Anwaltsschreiben auf, die Premiere innerhalb von 3 Tagen abzusagen. Das Schreiben vom 10. Februar 2023 liegt dem SR vor. Einen Tag nach Ablauf der Frist wird die Produktion tatsächlich intern gestoppt. Busse, so berichten es mehrere Tänzerinnen und Tänzer, habe sie aufgefordert, über die Hintergründe der Absage mit niemandem zu sprechen. Weder im Haus noch außerhalb. Busse lässt über seine Anwaltskanzlei mitteilen, unberechtigte öffentliche Anschuldigungen wie beispielsweise eine falsche Verdächtigung oder üble Nachrede hätten rechtliche Konsequenzen für die Tänzerinnen und Tänzer haben können. Im Übrigen habe es für die Absage keines Drucks von außen bedurft. Er habe unmittelbar nach dem ersten Gespräch die Proben abgebrochen und weitere Schritte, ein Hausverbot für den Choreografen, dessen Kündigung sowie die Absage der gesamten Produktion in die Wege geleitet. Die Entscheidung sei trotz Zeitdrucks und der wirtschaftlichen Folgen sehr schnell getroffen worden. Bereits 2018 hatte das Theater unter Busse ein Leitbild verabschiedet, das alle Beschäftigten dazu verpflichtet, Zitat, allen Formen von Diskriminierung, Machtmissbrauch, sexuellen Übergriffen und Gewalt entgegenzutreten, indem wir erkennen, benennen und konsequent aufklären. Er habe stets dem Leitbild entsprechend gehandelt, lässt Busse mitteilen. Solotänzerin Gabrielle Salvato, damals Mitglied der Kompanie, sieht das anders.
4: Es war offensichtlich, dass wir großem Stress ausgesetzt waren. Fast jeden Tag hat jemand bei uns geweint. Wir hatten nicht das Gefühl, dass sie die Situation ernst genommen haben. Aus unserer Erfahrung als professionelle Tänzer können wir sagen, dass es nicht nur in diesem Theater so ist, sondern dass Probleme mit sexuellem Missbrauch an Tänzern sehr oft ungeahndet bleiben. Wir hätten uns mehr menschliche Würde und tatsächliche rechtliche Konsequenzen gewünscht.
1: Busse verweist über seine Anwaltskanzlei darauf, dass trotz Nachfragen keiner der Tänzer eine sexuelle Belästigung persönlich bestätigt habe. Die Vorwürfe seien kollektiv erhoben worden. Auch Strafanzeige sei nicht erstattet worden, daher seien die Vorwürfe bis heute strafrechtlich ungeklärt. Zudem habe die Kompanie Busse nach Absage der Produktion geschlossen gedankt, ihm eine Flasche Rotwein und eine rote Rose geschenkt. Eine Geste des Zusammenhalts? Mehrere Tänzer widersprechen. Nicht alle Tänzer hätten von dem Geschenk gewusst und diesem auch nicht zugestimmt. Auch sagen unsere Quellen, um einzeln aufzutreten oder Anzeige zu erstatten, hätten die Tänzer ihre Anonymität aufgeben müssen. Ein solcher Schritt kann für Tänzer wegen oft nur befristeter Verträge und der großen beruflichen Abhängigkeit eine große Hürde sein. Dennoch bereut Tänzerin Gabrielle Salvato heute, keine Strafanzeige erstattet zu haben. Sie wünschte sehr, sie hätte es getan, sagt sie.
0: Alice Krämer über sexuelle Übergriffe bei Ballettproben am Saarländischen Staatstheater. Das war der erste Teil einer Serie, in der wir hinter die Kulissen der Ballettwelt schauen. Dazu ist Alice Krämer gleich im Studio in der nächsten Stunde, so etwa um 7:10. 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
1: 8 Uhr. Der Gasspeicher in Deutschland liegen laut Branchenverband Ines auf einem historischen Tiefstand. Demnach waren die Füllstände im August mit 49% noch nie so niedrig wie seit Beginn der Aufzeichnungen 2011. Im letzten Jahr seien es im August noch 67% gewesen. Sollte es im Winter sehr kalt werden, könnte es zu einem Mangel kommen. Der Präsident der Bundesnetzagentur Müller sagte im ZDF, der Stand der Speicher sei nicht zufriedenstellend. Er appellierte an die Gashändler, Gas für den Winter einzukaufen, obwohl die Preise infolge des Iran-Kriegs gerade stark gestiegen seien. In der Eifel ist der Waldbrand inzwischen vollständig gelöscht. Der Bürgermeister von Hürtgenwald hat jetzt bestätigt, dass sich die letzten Einheiten aus dem Brandgebiet zurückziehen. Das Feuer war vor einer Woche ausgebrochen und hatte sich zum größten Waldbrand in der Geschichte Nordrhein-Westfalens entwickelt. Ein Ortsteil musste zeitweise geräumt werden. Auf der anderen Seite der Grenze in Belgien ist das Feuer im Naturschutzgebiet Hohes Venn seit gestern unter Kontrolle. Die Behörden erwarten nicht, dass es sich noch einmal weiter ausbreitet, sofern die Wetterbedingungen ähnlich wie im Moment bleiben. Der Kreis Merzig-Wadern hat zum ersten Mal einer breiteren Öffentlichkeit sein integriertes Klimaschutzkonzept vorgestellt. Um bis 2045 klimaneutral zu werden, müssen die Treibhausgasemissionen von zurzeit rund 600.000 auf 177.000 Tonnen jährlich gesenkt werden. Details von Vido Wittekind.
2: Den eigenen Stromverbrauch von knapp 470.000 Megawattstunden kann der Landkreis bereits vollständig mit erneuerbaren Energien abdecken. Schwieriger wird es beim Verkehr und bei der Wärmeversorgung. Mit sogenannten Mobilitätshubs, etwa in Perl, soll der ÖPNV attraktiver und besser vernetzt werden. Bei den 25 Gebäuden des Kreises entstehen dagegen nur rund 1% der Treibhausgasemissionen. Für größere Einsparungen müssten deshalb vor allem Industrie- und Privathaushalte mitziehen. Der Kreis räumt ein, Klimaneutralität bis 2045 wird schwierig. Eine Alternative dazu gäbe es aber nicht.
1: Evangelische Träger könnten in diesem und im nächsten Jahr mehrere Kitas im Saarland schließen. Dazu gäbe es konkrete Pläne, teilten Kirchenvertreter bei der Anhörung zum geplanten Kita-Gesetz mit. Bei 4 bis 5 Kitas stünde eine Schließung im Raum. Um welche Einrichtung genau es sich handelt, wollten die evangelischen Kirchenvertreter nicht mitteilen. Grund für die Schließungspläne sei die schlechte finanzielle Situation der Kirchengemeinden, die unter anderem auf steigende Kirchenaustritte und weniger Einnahmen durch die Kirchensteuer zurückzuführen sei. Bei der Deutschland-Tour der Radprofis steht heute die zweite Etappe an, von Schwäbisch Hall nach Offenbach an der Queich. Die erste Etappe gestern hatte der Franzose Barré gewonnen, für SR Info Steffen Gahr.
3: Den Sieg bei der Deutschlandtour nimmt man nicht einfach mal so im Vorbeigehen mit. Das weiß jetzt auch Isaac Del Toro. Der Gesamtdritte der Tour de France musste das blaue Trikot des Gesamtführenden der Deutschlandtour abgeben. Auf der schwierigen, weil hügeligen ersten Etappe wurde der Franzose Louis Barré für seinen mutigen Auftritt belohnt. Tagessieg und blaues Trikot. Das zu verteidigen wird aber genauso harte Arbeit. Auf der zweiten Etappe wartet nämlich kurz nach dem Start der Juxkopf. Es ist mit mehr als 14% Steigung der steilste Anstieg dieser Deutschlandtour. Bis zum Finale in der Pfalz wird es aber immer flacher. Am Ende dürfte ein Massensprint über den Tagessieg entscheiden. Hier dürfte Paul Magnier beste Chancen haben. Der Franzose hatte am Wochenende die Cycle Classics in Hamburg gewonnen. Und auch bei der Deutschlandtour ist Magnier bislang gut dabei.
1: Der SC Freiburg hat einen Schritt Richtung Conference League gemacht. Der Fußball-Bundesligist gewann das Play-off-Hinspiel beim schottischen Club Motherwell mit 3:1. Nächste Woche Donnerstag können die Breisgauer zu Hause den Einzug in die Ligaphase perfekt machen. Und das waren die Nachrichten mit Christian Koch. 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
4: Und das Wetter. Viele Wolken erwarten uns heute. Am Nachmittag kommen dazu einige Schauer und Gewitter. Das kann schon mal ein bisschen heftiger werden, bis zu 20 Liter pro Quadratmeter. Damit können Sie rechnen und dazu kommen dann auch in Gewitternähe stürmische Böen. Ansonsten die Temperaturen heute 20 bis 24 Grad. Am Samstag noch einzelne Schauer, ab dem späteren Nachmittag morgen aber trocken. Sonntag ebenfalls trocken bei ähnlichen Temperaturen. Gucken wir mal auf die Verkehrslage. Einen Moment, so, jetzt haben wir's. A620 Saloje Richtung Saarbrücken zwischen Völklingen und Saarbrücken-Gersweiler, die Dauerbaustelle, derzeit 4 Kilometer Stau. Sie stehen dort etwa 20 Minuten länger, als wenn Sie einfach durchrauschen könnten.
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4: Mit Sonja Marx. Ich habe ja eben das hohe Lied auf das Durchlüften gesungen und dann schrieb eine Hörerin, die zurzeit in Monschau auf Besuch ist, und sagt, ach, das wäre schön, wenn wir hier auch mal durchlüften könnten, denn da riecht man immer noch den Brand aus dem Hohenfenn. Und wir wissen ja, wir haben ja zumindest auch eine kleine Portion davon abbekommen, wie unangenehm das ist. Also schöne Grüße gehen raus in diese Region. Haltet durch.

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0: Le cœur et la cervelle. Jan-Loup Adam war das hier auf SR Kultur. 8:12 Uhr ist das. Heute Morgen haben wir bereits berichtet über die Vorwürfe ehemaliger Tänzerinnen und Tänzer des Saarländischen Staatstheaters. Sie werfen einem Gastchoreografen sexuelle Übergriffe vor und kritisieren den Umgang des damaligen Intendanten Bodo Busse mit der Situation. Das Ganze soll sich Anfang 2023 abgespielt haben bei Proben zu Orfeo et Euridice. Die Produktion ist damals kurz vor der Premiere komplett abgesagt worden. SR-Kulturredakteurin Alice Krämer hat den Fall recherchiert und mit damals betroffenen Tänzerinnen und Tänzern gesprochen. Schönen guten Morgen, Alice.
1: Hallo, Sonja.
0: Der Fall ist ja jetzt mehr als 2,5 Jahre her, aber bisher hat keiner der Betroffenen darüber geredet. Warum nicht?
1: Ja, ich denke, die größte Hürde war es, dass viele Tänzer Angst davor hatten, dass, wenn sie sich äußern, ihnen nicht geglaubt werden könnte und sich die Situation am Ende sogar gegen sie wenden könnte, möglicherweise mit negativen Folgen für ihren weiteren beruflichen Werdegang. Das hat viel mit strukturellen Gründen zu tun. Balletttänzerinnen und Tänzer gehören zur verwundbarsten Gruppe an deutschen Theaterhäusern. Das wird leicht verständlich, wenn man sieht, dass die Karriere von Tänzern im Vergleich zu den anderen künstlerischen Sparten am Theater am kürzesten sind. Ab Mitte 30 bis vielleicht noch Anfang 40 ist bei den meisten Balletttänzern dann die Karriere vorbei. Das kann man auch gut mit dem Spitzensport vergleichen. Auch da kann man ja nur in einer begrenzten Zeit die hohen Belastungen körperlich überhaupt leisten. Dazu kommt, dass es nur recht wenige Jobmöglichkeiten gibt bei einer gleichzeitig sehr hohen Nachfrage. Das macht es dann auch leicht, Tänzer einfach auszutauschen. Von allen Tänzern, die an den Hochschulen ausgebildet werden, wird maximal ein Viertel in die Tanzensembles aufgenommen. Und bei vielen Tänzern ist die Muttersprache nicht Deutsch. Ihre Familien leben oft sehr weit weg und ihre Ausbildung hat sowieso schon mit sehr viel Disziplin zu tun. Das erhöht die Hemmschwelle, zusätzlich auf Missstände hinzuweisen. Letzter Punkt. Am Theater arbeiten fast alle künstlerisch befristet. Tänzer, Sänger, Schauspieler bekommen in der Regel einen Jahresvertrag, über dessen Verlängerung jedes Jahr neu entschieden wird. Man kann sich vorstellen, welchen Druck das erzeugt. Thomas Schmidt, Professor und Direktor des Studiengangs Theater- und Orchestermanagement in Frankfurt am Main, forscht schon seit vielen Jahren zu Machtverhältnissen in deutschen Theatern. Er hat beobachtet, dass viele Tänzerinnen und Tänzer zu Missständen lieber schweigen.
2: Oft werden Tänzerinnen und auch Bühnenkünstlerinnen gekündigt, weil sie kritisch sind. Und wenn kritische Tänzerinnen gekündigt werden, trauen sich die anderen Kolleginnen nicht mehr, Kritik offen auszusprechen. So kann man eine kritische Gruppe, die sich für die Kolleginnen engagiert und sich mit den Bedingungen einer Tanzkompanie kritisch auseinandersetzt, sehr schnell zerschlagen, indem man die Köpfe dieser Gruppe nicht verlängert, sprich indem man sie zum Spielzeitende kündigt. Hier reichen zum einen die Allmacht des Intendanten aus, die kritischen Künstlerinnen zu kündigen, indem diese Intendanten lediglich zu den Künstlerinnen sagen müssen, ich verlängere sie aus künstlerischen Gründen nicht, obwohl diese künstlerischen Gründe vielleicht gar nicht bestehen.
0: Ist das denn rechtlich zulässig, dass jemand jedes Jahr auf neue quasi seinen Job verlieren kann?
1: Tatsächlich ja, es ist geltendes Tarifrecht, der Normalvertrag Bühne erlaubt, sogenannte Kettenbefristung von 15 bis zu sogar 19 Jahren. Erst danach greift der normale Kündigungsschutz. Das heißt, diese langen Befristungen sind tarifvertraglich vorgesehen, das ist alles legal. Aber es stellt sich natürlich die Frage, wie zeitgemäß das noch ist.
0: Diese Allmacht des Intendanten, von der gerade die Rede war, was ist damit gemeint?
1: Die hat viel mit dem deutschen Stadttheatersystem zu tun. Da gibt es eine starke Bündelung von Entscheidungsbefugnissen an der Spitze. Der Intendant, die Intendantin bestimmt nicht nur die künstlerische Ausrichtung, also das Programm, sondern hat auch maßgeblichen Einfluss darauf, wer engagiert wird oder wessen Vertrag eben nicht verlängert wird. Dieses Modell ist vor über 120 Jahren, also um 1900 herum, von dem österreichischen Theatermacher Max Reinhardt zum ersten Mal ausformuliert worden. Die Idee dahinter war, Kunst braucht eine klare Handschrift und eine Handschrift braucht eben auch eine starke Person, die sich durchsetzen kann. Kritiker sagen allerdings, das Modell ist mittlerweile veraltet und nicht an die heutigen Bedingungen an einem Theater angepasst worden. Es wird heute viel schneller und dichter produziert als früher. Zum Teil gibt es auch eine Überproduktion an Theaterhäusern und das führt natürlich zu einem größeren Anspruch an die einzelnen Mitarbeiter.
0: Gibt es denn alternative, zeitgemäßere Modelle, die Machtmissbrauch eher verhindern können?
1: Ja, die werden durchaus diskutiert. Professor Thomas Schmidt zum Beispiel fordert den großen Spielraum des Intendanten gegenüber den Mitarbeitenden zu zu reduzieren und eine grundlegende Veränderung des Intendantenmodells. Ihm zufolge sollten sich mehrere Personen die Führung teilen, so könnten Entscheidungen wesentlich demokratischer getroffen werden.
2: Das kostet auch nicht unbedingt mehr Geld, weil diese Personen unter anderem auch auf Fachpositionen eines Theaters ihren täglichen Aufgaben nachkommen. Wir haben in einem Direktorium die besten Fachleute versammelt und Entscheidungen werden mit 6, 8 oder 10 Augen getroffen. Das ist ein tolles Prinzip, das uns helfen würde, die Theaterlandschaft in den nächsten Jahren zu gestalten und progressiv weiterzuentwickeln.
1: Es gibt auch schon entsprechende Beispiele. Das Hessische Landestheater Marburg zum Beispiel mit 2 Frauen oder in Weimar mit 3 Männern an der Spitze des Nationaltheaters. Schmidt ist überzeugt, dass mit so einem Modell gerade auch Tänzer besser vor Machtmissbrauch geschützt sein und sich damit besser auf ihren künstlerischen Werdegang konzentrieren können.
0: Wir blicken weiter auf die Situation im Ballett. Am Montag schaut Alice Krämer genauer auf die Vertragsbedingungen, unter denen viele Tänzerinnen und Tänzer arbeiten. Danke dir, Alice.
1: Gerne.

Bruno Maderna hat hier 5 Tänze von Schubert bearbeitet und das war der ungarische Marsch in dieser Bearbeitung. Und Matthias Barmert hat da das Radiosymphonieorchester Berlin dirigiert. 8:21 Uhr ist es.

0: Ja, im Moment sind unsere Wohnungen noch geheizt von den aufgeheizten Wänden der letzten Wochen. Aber mit Blick auf den Winter, da können wir uns so langsam Gedanken machen und vielleicht auch Sorgen. Die Gasspeicher sind derzeit so leer wie nie, seitdem sie überwacht werden. Nur knapp halb voll. Dabei müssen sie zu Beginn der Heizsaison, also Anfang November, zu 80% gefüllt sein. Die Wirtschaftsministerin Katharina Reiche hat bestimmt eine Wärmepumpe, gibt sich gelassen. Ein Fehler, meint Journalist Manuel Walz, der sich vor allem mit Umwelt- und Energiethemen beschäftigt.
1: Es ist ein Glücksspiel mit ungewissem Ausgang, das Wirtschaftsministerin Katharina Reiche da spielt, und wir alle sind gezwungen mitzuspielen. Es ist Mitte August und die Gasspeicher der Energieunternehmen sind nur halb gefüllt, deutlich weniger als sonst zu dieser Jahreszeit. Haben wir also genug Gas für den Winter? Das ist der Blick in die Glaskugel. Wird der Winter kalt und lang oder nicht? Füllen die Unternehmen die Speicher doch noch? Reiche sagt, der Markt wird es richten. Aber der Markt funktioniert nicht mehr. Gas ist im Sommer nicht mehr billiger als im Winter, teils sogar teurer. Deshalb lohnt es sich nicht einzuspeichern. Diese Erkenntnis ist nicht neu. Andere Länder wie Frankreich verlassen sich beim Gas schon lange nicht nur auf die Kräfte des Marktes. Unser Nachbar kam deshalb nach dem Überfall Russlands auf die Ukraine viel besser durch die Gaskrise als wir. Auch im Wirtschaftsministerium hat man das endlich erkannt und den Aufbau einer staatlichen Gasreserve angekündigt. Allerdings erst für das nächste Jahr. Diesen Winter steht sie noch nicht zur Verfügung. Jetzt noch hektisch Gas einzukaufen, das würde sehr teuer für die Steuerzahler, da hat Katharina Reiche recht. Was man ihr aber vorwerfen kann, falsche Prioritäten und spätes Handeln. Denn der Gasmarkt taumelt seit Jahren von Krise zu Krise und Deutschland taumelt mit. Das Wirtschaftsministerium verweist auf die neue Flexibilität durch Flüssiggas. Aber fast 100% dieses LNG, das in deutschen Häfen ankommt, stammt aus den USA. Angeführt von einem Präsidenten, der andere Länder gerne erpresst. Die Erkenntnis aus den vielen Gaskrisen darf doch nicht sein, sich nach Russland jetzt von den USA abhängig zu machen, sondern möglichst vom Gas wegzukommen. Stattdessen macht das Wirtschaftsministerium den Einbau von neuen Gasheizungen wieder möglich. Anderes Beispiel, die Ausschreibungen für Kraftwerke, die einspringen sollen, wenn keine Sonne scheint oder kein Wind weht. Sie sind so ausgestaltet, dass faktisch nur Gaskraftwerke in Frage kommen, keine Batteriespeicher. Die bräuchten kein Gas und nehmen den überschüssigen Strom auf, der die Netze überlastet. Am Anfang ihrer Amtszeit hat sich Reiche vor allem darauf konzentriert, mit Brüssel darum zu kämpfen, mehr neue Gaskraftwerke bauen zu dürfen, als bereits von ihrem Vorgänger Habeck beantragt. Diesen Kampf hat sie dann auch noch verloren und damit auch viel Zeit, um uns unabhängiger vom Gas und resilienter zu machen. Eine staatliche Gasreserve kommt also erst im kommenden Jahr. Wird es reichen oder nicht? Es wird ein spannender Winter. Nicht nur, aber insbesondere für die Wirtschaftsministerin.
0: Gas für den Winter wird knapp, Benzin für den Tank ist teuer, die Zeit der fossilen Energien scheint mir echt abgelaufen. Manuel Walz kommentierte.

0: This Love, Harrison Storm war das. 8.31 Uhr ist es.
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0: Rekordtief bei Gasfüllständen. Nach Angaben des Branchenverbands der Speicherbetreiber ist es ein historischer Tiefstand. Demnach liege der Füllstand aktuell bei 49%. Sollte der Winter extrem kalt werden, könne es zu einem Mangel kommen. Klimaschutzkonzept Merzig-Wadern. Ziel ist es, bis 2045 klimaneutral zu werden. Dazu müssen die Treibhausgasemissionen von derzeit rund 600.000 auf 177 Tonnen jährlich gesenkt werden. Für größere Einsparungen müssten aber vor allem Industrie- und Privathaushalte mitziehen. Ruhr-Triennale 2026 in Bochum gestartet. Mit der Premiere des Musiktheaterstücks Rebel Rebel zu Songs von David Bowie hat am gestern Abend die Ruhr-Triennale in Bochum begonnen. Bis zum 20. September stehen unter dem Festival-Motto Longing for Tomorrow insgesamt 30 Produktionen und Projekte sowie 119 weitere Veranstaltungen in Bochum, Duisburg, Essen, Dortmund und Gladbeck auf dem Programm. Heute zeigt sich die Sonne nur wenig. Ab dem Nachmittag können kräftige Schauer und Gewitter mit stürmischen Böen kommen. 20 bis 24 Grad heute. Morgen sind auch noch einzelne Schauer möglich. Ab dem Nachmittag und am Sonntag bleibt es aber trocken. Und der Blick auf die Verkehrslage. A620 Saloje Richtung Saarbrücken. Die Dauerbaustelle zwischen Völklingen und Saarbrücken-Gersweiler. Derzeit 20 Minuten Verzögerung.
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0: Mit Sonja Marx. Ich grüße Sie. Schönen guten Morgen.

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0: Paul Mottram war das in Troubles Heritage. Ja, ja, dieses Erbe mit den Sorgen. Ach je. 8.41 Uhr. Irgendwie geht's doch bei uns jetzt auch darum. Das neue Schuljahr hat ja begonnen und das neue Ausbildungsjahr auch. Wenn nicht schon am 1. August, dann am 1. September. Und die Azubis, die schon weiter sind, sind nicht so happy.
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0: Hallo Hajo.
2: Hallo, schönen guten Morgen.
0: Du machst dir Gedanken um die Azubis, hat der DGB ja auch gemacht, ne?
2: Ja, ich bin sogar kompetent ausnahmsweise mal, was bei uns Journalisten ja nicht immer der Fall ist. Aber hey, ich habe tatsächlich zwei Söhne, zwei Kinder haben wir, die beide eine Ausbildung gemacht haben oder machen, also die sich gegen das Studium entschieden haben. Und insofern bin ich wenigstens ein bisschen kompetent. Jetzt mal ein Gedankenexperiment. Stellen wir uns vor, es wäre nicht der deutsche Ausbildungsreport des DGB rausgekommen, sondern der deutsche Rentnerinnenreport. Und bei diesem Rentnerinnenreport wäre rausgekommen, nur 2/3 unserer Rentnerinnen und Rentner sind zufrieden. 50% geben an, psychisch irgendwie belastet zu sein. 2/3 kommen weniger gut oder gar nicht mit ihrer Rente klar. Dann wäre aber was los in diesem Land. Ja? Mhm. Sondersendung, Mahnwachen und Koalitionsknatsch schon vor Mittag. Wenn es den Alten schlecht geht, ist Staatskrise. Und jetzt der Gag. Genau diese Zahlen hat dieser DGB-Ausbildung Report ergeben. Ich wiederhole nochmal, 2/3 sind nur zufrieden, kann man sagen, immerhin, ist aber der niedrigste Wert seit Jahren. 50% psychisch belastet, 2/3 kommen mit ihrem Geld nicht aus. Das ist die Lage und das ist noch nicht alles. Dazu gibt es eine Zahl, die wir gerne mal übersehen. 2,8 Millionen, ganz kurz, 2,8 Millionen, das sind, ich glaube, München, Düsseldorf und Leipzig als Bewohner zusammen. So viele Menschen zwischen 20 und 34 haben keine Ausbildung oder keinen Abschluss. 2,8 Millionen. Und daran ändert sich nichts.
0: Aber das ist ja irgendwie so ein bisschen kurz gedacht, irgendwie, wenn man sich nicht um die kümmert und dann gleichzeitig über den Fachkräftemangel jammert, oder?
2: Das Problem ist, dass es niemand erschüttert, liegt eben daran, dass die Menschen, und da müssen wir uns beide, glaube ich, einschließen. Wir in Deutschland sind im Schnitt als Wählerinnen und Wähler über 50. Das heißt, die Rente ist uns einfach viel, viel näher als irgendwelche Ausbildungsfragen. Und das sehen wir doch gerade. Was ist im Moment das Riesenaufregerthema hier in Berlin? Die Rente mit 63, die fairerweise ja eigentlich eine Rente inzwischen mit 64,5 ist, also diese 45 Jahre gearbeitet, dann kann man abschlagsfrei in Rente gehen. Das sind 270.000 hier. Jedes Jahr, also ungefähr 10% derer, die dauerhaft ohne Ausbildung sind, kostet 2-stelligen Milliardenbetrag. Darüber regen wir uns ganz viel auf. Darüber zerstreitet sich die SPD und wird vielleicht ihrer Vorsitzenden gerade. Aber hat sich die SPD nicht früher auch mal um Ausbildung gekümmert und sowas? Da denkt man sich, Mann. Der Sozialstaat ist inzwischen so eine Art Wartezimmer, in dem die Alten zuerst dran kommen. Und das kann man durchaus als unfair betrachten.
0: Ja, aber meinst du, da ändert sich noch mal was an diesem Blickwinkel? Wahrscheinlich liegt es auch einfach an der puren Masse, weil sind ja nicht so viele Wählerinnen und Wähler.
2: So, das ist eben so ein bisschen das Repräsentationsproblem. Ich erinnere nicht ganz ohne Spott an ein Geschenk, das hat Friedrich Merz seiner Tochter mal aus den USA mitgebracht. Das war so ein Holzbrett, da stand drauf The Way to Success oder so ähnlich, also der Weg zum Erfolg. Okay. Und dann konnte man das so aufklappen und dann stand da Work. Oh. Also das heißt, wer viel arbeitet, dem geht es irgendwann auch gut. Und so einfach ist das eben nicht, weil ganz viele Menschen haben, ne, gerade junge Menschen, da fehlt es halt von zu Hause. Und so wie wir alle wissen, die Eltern, das Elternhaus, das ist der entscheidende Grund. Und es ist eben nicht Work, wie Friedrich Merz glaubt, sondern es hat eben auch was mit Herkunft zu tun. Und da sollte ein Ökonom wie unser Kanzler sollte wissen, 1 Euro, den wir als Gesellschaft in die Ausbildung finanzieren, das ist der mit der höchsten Rendite. Also höhere Rendite als jetzt Brücken bauen oder irgendwas, das lohnt sich. Es dauert halt nur eine Weile. Und da würde ich im Reformpaket oder in den vielen Reformpaketen, die wir haben, gerne noch ein bisschen was zu lesen. Weil kann doch nicht sein, dass du, wenn du jung bist, in diesem Land fast automatisch zu den Verlierern gehörst. Ne?
0: Das ist ein schönes Schlusswort von dir, Hajo. Ich danke dir dafür. Tschüssi.
2: Gerne. Tschüss.
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0: Kitty Hoff und Fauré Noir haben da ins Tal geblickt. Es ist 10 vor 9. Stellen Sie sich mal vor, im Schweigen der Lämmer hätte Hannibal Lecter noch ein paar elegante Klavierläufe gespielt, diabolisch grinsend. Wäre möglich gewesen, denn Anthony Hopkins, der den Lecter gespielt hat, der spielt seit seinem 4. Lebensjahr Klavier, hat er ja in späteren Filmen auch gezeigt. Er liebt klassische Musik und jetzt hat er seine eigenen Kompositionen auf einem auf einer Platte veröffentlicht. Und das, da hat sogar Star-Dirigent Gustavo Dudamel Dirigat geführt. Der steht ja kurz vor seinem Wechsel von Los Angeles zu New York Philharmonic. Reinhard Spiegelauer, unser Korrespondent in Los Angeles, wo Anthony Hopkins lebt, blickt mal auf dessen klassische Seite.
1: Ein kleines Stück von Bedřich Smetana. Mal sehen, was ich kann.
2: Am Klavier Anthony Hopkins als Papst Benedikt in Die zwei Päpste. Der Gast, für den er spielt, ist sein späterer Nachfolger Franziskus. Und Hopkins spielt tatsächlich selbst. Schon 4 Jahre nach seiner Geburt 1937 im walisischen Margam lernt er Klavierspiel. Als Teenager, lange vor seiner Karriere als Schauspieler, beginnt er zu komponieren und hat über die Jahrzehnte einiges angesammelt.
1: Spielen Sie Klavier oder ein anderes Instrument?
3: Nein, aber ich weiß, Sie haben ein Album gemacht.
2: Das hat Anthony Hopkins tatsächlich. Life is a Dream heißt es, darin 12 seiner Kompositionen. Umgesetzt mit Hilfe eines Freundes. Hopkins hat ihn in seiner Wahlheimat Kalifornien kennengelernt. Der Star-Dirigent der Philharmonie von Los Angeles, Gustavo Dudamel, hat die Werke in einem Londoner Studio eingespielt mit dem Londoner Philharmonieorchester. Auch dabei Klaviervirtuose Sergio Tiempo. Man sagte mir, Sir Anthony Hopkins hat ein Werk geschaffen und er möchte, dass ich den Klavierpart spiele unter Gustavo Dudamel zusammen mit dem Philharmonischen Orchester.
4: Einem Hannibal Lecter widerspricht man besser nicht, sagt Tiempo.
5: Bereit, wenn Sie es
6: Obviously you don't say no to Hannibal Lecter.
5: Noch einen Augenblick, bitte.
7: Sie hat mich angekettet!
2: Der brutale Kannibale Hannibal Lecter aus Das Schweigen der Lämmer verliert sich nach einem Gewaltexzess in Bachs Goldberg-Variationen. Oscar für Anthony Hopkins, für dessen Filmcharaktere Musik oft eine zentrale Rolle spielt. Die Goldberg-Variationen tauchen zum Beispiel auch im Lämmer-Sequel Hannibal wieder auf und auch in Rendezvous mit Joe Black und The Father ist Musik entscheidend. Die berühmte Arie aus Bizets Perlenfischer führt dort direkt in die Seelenwelt des Vaters, gespielt von Anthony Hopkins. Er selbst hatte das Stück für die Szene vorgeschlagen. Musik war meine erste große Leidenschaft, sagt er heute. Die 12 Stücke aus Life is a Dream führen in die Seelenwelt von Anthony Hopkins. Im Verlauf von mehr als 60 Jahren entstanden, schlagen sie eine Art Bogen über das Leben. Es beginnt musikalisch mit einer Fanfare, quasi dem Beginn des Lebens, und akzeptiert mit Solocello und Chor am Ende den Tod. Das Leben sei vom Moment der Geburt an ein einziger langer Abschied, sagt Hopkins in der Los Angeles Times über Life is a Dream. Vielleicht ist es auch das Schlitzohrige, das ihn lange jung gehalten hat. Im Vanity Fair Podcast verriet Jonathan Pryce, der in Die zwei Päpste den Franziskus spielt, den vielleicht dreistesten Coup des Sir Anthony Hopkins. Es ging um die Szene mit dem Klavierspiel. Tony sagte, dafür passt Mozart nicht. Ich würde gerne einen düsteren Smetana spielen. Dieses Smetana-Stück gibt es gar nicht. Er hat es selbst geschrieben. Nur wegen der Tantiemen, witzelt Price. Auf Life is a Dream hat es der Hopkins Smetana allerdings nicht geschafft.
0: Tolle Anekdote. Reinhard Spiegelhauer über Anthony Hopkins als Komponist. Das Album mit seinen Kompositionen heißt Life is a Dream, erschienen bei Decca Classics.
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So klingt's in Nashville, Tennessee. Die Band Lamb Chop war das mit Stella. Es ist gleich 9 Uhr und Maria Gutierrez freut sich schon auf Sie. Ich bin Sonja Marx und wünsche Ihnen einen schönen, einen guten, einen luftigen und erfrischenden Tag.

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1: 9 Uhr. Im Saarland verlieren immer mehr Syrer ihren Schutzstatus. Das geht aus einer SR-Anfrage an das Bundesamt für Migration und Flüchtlinge hervor. Danach lag die Aberkennungsquote in den Jahren 2024 und 2025 bei etwa 4%. Im ersten Halbjahr 2026 waren es fast 20%. Geprüft wurden in diesem Zeitraum mehr als 8.300 Fälle. SR-Reporter Marco Karp.
2: Der saarländische Flüchtlingsrat hält es für falsch, dass das Bundesamt die Überprüfungen ausweitet. Die Lage in Syrien sei weiterhin extrem instabil. Es gebe weiterhin Gefechte und Auseinandersetzungen, gerade zwischen einzelnen Bevölkerungsgruppen und verschiedenen Glaubensgruppen, so der Flüchtlingsrat. Auch das Auswärtige Amt hält die Lage dort für instabil. Trotzdem gibt es auch einen Rückgang bei den positiv beschiedenen Asylanträgen von Syrern im Saarland. Positiv beschieden wurden davon rund 22,5%. Vor 2 Jahren waren es rund 80%. Das sorgt auch dafür, dass die Asylklagen vor dem Verwaltungsgericht steigen. Im Vergleich zum Vorjahr hat sich die Zahl nach Angaben fast verfünffacht.
1: In Deutschland fehlen fast jedem vierten Unternehmen Fachkräfte. Das kam bei einer Umfrage des IFO-Instituts heraus. Darin gaben etwas mehr als 23% der Unternehmen an, dass es ihnen an qualifizierten Arbeitskräften mangelt. Das waren gut 2 Prozentpunkte mehr als noch im April. Laut Studie ist die Nachfrage nach Personal in der Telekommunikationsbranche gerade besonders stark. Der Branchenverband der Speicherbetreiber Enes warnt vor einem möglichen Gasmangel in Deutschland in diesem Winter. Noch nie seit Beginn der Aufzeichnungen 2011 seien die Gasspeicher Mitte August so gering befüllt gewesen wie jetzt. Für SR Info Katrin Auer.
3: Geschäftsführer Sebastian Heinermann sagte der dpa, der Füllstand liege bei 49%. Im vergangenen Jahr seien es zum gleichen Zeitpunkt 67% gewesen. Sollte der Winter extrem kalt werden, könne es zu einem Mangel kommen. Auch der Präsident der Bundesnetzagentur Klaus Müller ruft zu einem raschen Auffüllen der Speicher auf. Im ZDF-Heute-Journal sagte er, der Stand der Speicher sei nicht zufriedenstellend. Die Gashändler müssten in den kommenden 2,5 Monaten ihrer Verantwortung gegenüber Stadtwerken, Kunden und Industrie gerecht werden. In diesem Sommer sind die Gaspreise infolge des Iran-Kriegs ungewöhnlich hoch. Deshalb zögern Gashändler beim Einkauf für den Winter. Das ist die Ursache für die niedrigen Füllstände in den Speichern.
1: In Luxemburg wird heute Nachmittag die Schobermesse eröffnet. Das größte Volksfest Luxemburgs hat in den nächsten 3 Wochen täglich ab 12 Uhr geöffnet. Nach Angaben der Stadt Luxemburg gibt es auf dem Jahrmarkt mehr als 200 Attraktionen. Allen Besuchern wird empfohlen, bei den umliegenden Park-and-Ride-Plätzen der Stadt zu parken oder mit Bus und Bahn kostenlos zum Festgelände zu fahren oder direkt aus dem Saarland kommend die Busse zu nutzen. Letztes Jahr haben rund 2 Millionen Menschen die Schobermesse in Luxemburg besucht. Der erste FC Kaiserslautern startet heute Abend in die erste Hauptrunde des DFB-Pokals. Der FCK reist zum Derby nach Mannheim. Die Partie gilt als Hochrisikofußballspiel. Deshalb wird die Polizei mit einem Großaufgebot vor Ort sein. Anpfiff ist um 18 Uhr. Morgen spielen dann die beiden saarländischen Teams im DFB-Pokal. Die SV Elversberg tritt beim MSV Duisburg an und der FC Saarbrücken empfängt Hertha BSC Berlin. Und das waren die Nachrichten mit Christian Koch. 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
4: Heute geht es trocken los mit einem Wechsel aus Sonne und Wolken. Am Nachmittag und Abend bilden sich dann einige Schauer oder Gewitter, die sich zum Teil auch kräftig entwickeln können. Stellenweise sind dann Regenmengen von 10 bis 20 Liter pro Quadratmeter innerhalb kurzer Zeit und stürmische Böen bis 25 Kilometer die Stunde möglich. Abseits davon weht der Wind meist schwach bis mäßig aus südwestlicher Richtung. Dazu bekommen wir maximal 19 Grad rund um Freisen und Sitzerath. Bis 23 Grad werden es an der Saar. Morgen am Samstag leicht wechselhaftes Wetter mit mal Sonnenschein, mal Wolken und neben längeren trockenen Abschnitten einzelnen Schauern, Höchstwerte 18 bis 23 Grad.
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4: Mit Maria Gutierrez. Guten Morgen und ganz herzlich willkommen. Um 9.30 Uhr spielen wir wieder. Das Rätsel, das gestern noch nicht gelöst worden wurde. Ein bisschen länger, der Ausschnitt. Und dann können Sie, ganz passend zum Wetter, unseren schützenden SR-Kultur-Regenschirm gewinnen. Ich freue mich auf jeden Mitspieler und jede Mitspielerin. Heads up jetzt, ein Nick.

0: Klarinettistin Paußmann mit der Romanze G-Dur von Max Reger. Spitzenpolitiker kennen die Macht der Bilder und nutzen sie gerne für eigene Zwecke. Ein beliebtes Motiv, um die eigene Männlichkeit unter Beweis zu stellen, sind oberkörperfreie Fotos, zum Beispiel in der Badehose. So ließen unter anderem schon Wladimir Putin, Matteo Salvini oder Nicolas Sarkozy am Wasser die Muskeln spielen. Dass solche Bilder auch mächtig nach hinten losgehen können, musste Friedrich Ebert erfahren. Sein unfreiwilliger Auftritt in Badehose ist der erste große Medienskandal der Weimarer Republik. Die Illustrierte Zeitung vom 24. August 1919 macht ihn zur Titelgeschichte. Wegen der Wahl Eberts zum Reichspräsidenten erscheint die Zeitung aber schon 3 Tage früher, am 21. August, also heute vor genau 107 Jahren.
1: Zugegeben, es gibt vorteilhaftere Fotos. Reichspräsident Friedrich Ebert steht bis zu den Knien in der Ostsee, die Arme in die Hüften gestemmt, auf den Lippen ein dünnes Lächeln. Neben ihm, einen Kopf größer als er, Reichswehrminister Gustav Noske. Beide stecken in riesigen, unförmig labberigen Badehosen und geben den Blick frei auf ihre untrainierten, runden Bäuche. Das Bild ist ein Schnappschuss des Strandfotografen Wilhelm Steffen aus dem Ostseebad Haffkrug im Juli 1919. Für die Öffentlichkeit ist die Aufnahme nicht bestimmt. Trotzdem findet sie ihren Weg in die Medien. Am 21. August, dem Tag von Eberts Vereidigung als erster Reichspräsident der Weimarer Republik, füllt das Foto die ganze erste Seite der Berliner Illustrierten Zeitung. Ein Gag oder ein politischer Kommentar? Die öffentliche Empörung ist jedenfalls riesig. Denn innerlich ist ein Großteil der Deutschen 1919 noch in den Konventionen des untergegangenen Kaiserreichs verhaftet, sagt Walter Mühlhausen, Ebert-Biograf und ehemaliger Leiter der Ebert-Gedenkstätte in Heidelberg.
2: Zunächst einmal war es etwas Ungewöhnliches, dass das Staatsoberhaupt, das war ja Friedrich Ebert, sich in Badehosen präsentiert. Das passt nicht. Und wer an Wilhelm II., den letzten Kaiser, gewöhnt war, konnte sich schwerlich damit abfinden, dass nun der Präsident als indirekter Nachfolger des Kaisers sich so entblößt in der Badehose zeigt.
1: Um den Skandal zu verstehen, muss man wissen, dass das Baden Anfang des 20. Jahrhunderts strengen Regeln unterliegt. Bis vor kurzem sind Frauen noch voll bekleidet mit Strümpfen, Schuhen und Hut ins Wasser gegangen. Für Herren ziemt es sich, den Rumpf mit einem entsprechenden Badekostüm zu bedecken. Oberkörperfrei, das geht gar nicht. Wirklich viral, wie man heute sagen würde, geht das Bild allerdings erst mit dem richtigen Framing. Eine Postkarte mit dem Titel »Einst und jetzt« stellt die vermeintliche Würdelosigkeit des Vorgangs heraus, indem sie das Bild mit Porträts des ehemaligen Kaisers und seines Generalfeldmarschalls Paul von Hindenburg flankiert.
2: Einst, das war Wilhelm II., den man oben sieht, oder der Generalfeldmarschall, den man unten sieht, in Paradeuniform. Stärker könnte man den Kontrast gar nicht darstellen. Einst, das war die Glanz und Gloria, jetzt, da sind wir alle in Badehose.
1: Spätestens mit der Postkarte wird das Foto vom Scherz zur Propagandawaffe. Denn es verhöhnt nicht nur den frisch gebackenen Reichspräsidenten Friedrich Ebert, sondern mit ihm die junge Weimarer Republik. Viele Deutsche stehen der Demokratie ohnehin misstrauisch gegenüber. Über ihr liegt der Schatten der demütigenden Niederlage im Ersten Weltkrieg und die Schmach des Versailler Vertrags. Das Bild scheint die deutsche Gemütslage auf den Punkt zu bringen. Nackt, wehrlos und lächerlich steht die einst so stolze Nation vor der Welt da. Für die Satireblätter ist der Eklat ein gefundenes Fressen. Sie verwursten die Aufnahme zu Witzen, Karikaturen und Persiflagen. So spottet die Satirezeitschrift Kladderadatsch zu »Heil dir im Siegerkranz«, der Hymne des Kaiserreichs.
3: »Heil dir am Badestrand, Herrscher im Vaterland, heil Ebert dir«. Du hast die Badebüchs, sonst hast du weiter nix als deines Leibes Zier. Heil, Ebert dir. Ebert in Badehose wurde das wirkungsvollste, weil pöbelhafteste Argument gegen die Republik,
1: schreibt der Schriftsteller Josef Roth 1923 traurig. Ebert wehrt sich gegen die Verunglimpfungen und Rufmordkampagnen demokratiefeindlicher Kreise mit zahlreichen Prozessen. Etwa 200 werden es bis zum Ende seines Lebens sein. Das unglückliche Foto des reichen Schönheitspräsident im Bade, wie eine Zeitung formuliert, wird Ebert allerdings nicht mehr los.
0: SR Kultur mit dem Zeitwort. Heute zum 21. August 1919. Die Illustrierte Zeitung titelt mit Ebert in Badehose. Ein Beitrag von Julia Haungs.

Christoph Keimer spielte die Romanze aus den Etüden von Otto Nicolai. Dashing Away with a Smoothing Iron ist ein englisches Volkslied über einen Mann, der die Frau, die er liebt, beim täglichen Waschen und Bügeln bewundert. John Rutter hat dieses Lied als Vorlage zu seinem vierten Satz aus der Suite für Streichorchester genommen und sie genauso genannt, Dashing Away with a Smoothing Iron, hier mit der Sound of USD Marching Band.

0: Die Band Saigon Soul Revival singt hier auf Vietnamesisch vom Träumen.
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0: Für unseren coolen SR Kultur Regenschirm müssen Sie jetzt mit mir spielen. 0681 65 100 und mich anrufen, wenn Sie erkennen, was ich Ihnen hier vorspiele. Und es ist ein bisschen längerer Ausschnitt. Ich freue mich auf alle Anrufer und Anruferinnen. 0681 65 100.

0: Filmmusik von Shigeru Umebayashi zu dem Film 2046.
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0: Meine erste Kandidatin für heute heißt Ingeborg Neumann und kommt aus Bexbach. Guten Morgen.
2: Ja, guten Morgen, Frau Gutierrez.
0: Ha, Sie sind dabei auszurangieren. Da gibt es sogar einen Musiktitel. Mary Chapin Carpenter haben wir auch im Programm. What to keep and what to throw away. Wie sind Sie denn?
2: Genau, das ist meine Frage auch.
0: Wie sind Sie denn? Eher mal wegschmeißen oder lieber behalten?
2: Ich bin eher beim Behalten. Und

0: Ich musste das lernen, mich auch von Dingen zu trennen, die jetzt schon über 60 Jahren in meinem Haushalt sind.
1: Dann hat sich aber eine ganz schöne Reihe angesammelt.
0: Ah ja, und die Enkelkinder sind jetzt auch schon mittlerweile doch so groß, dass die keine Babyspielsachen mehr brauchen.
1: Ja, aber wie gesagt, da verbindet man ja mit manchen Gegenständen auch Herzensdinge und dann ist es umso schwerer.
0: So ist es, genau.
1: Liebe Frau Neumann, wir beide spielen. Ich spiele in den kleinen Ausschnitt jetzt noch einmal vor. Und Sie haben erkannt, was das ist?
0: Ja, ich war mir gestern eigentlich schon ziemlich sicher. Ich kann natürlich auch daneben liegen, aber es geht ja ums Raten.
1: Genau.
0: Da tippe ich jetzt auf Joseph Haydn, seine Sinfonie Nummer, ich glaube, 101, die Uhr.
1: Und der Satz?
0: Der Satz, das muss der Anfang sein.
1: Der zweite Satz. Frau Neumann, Sie haben die Sinfonie Die Uhr erkannt von Joseph Haydn.
0: Schön.
1: Und bekommen unseren SR-Kultur-Regenschirm.
0: Ja, das war was Neues, genau.
1: Ja, bei diesem Wetterumschwung.
0: Ja, das kann jetzt sein, dass man den doch jetzt öfters mal gebrauchen kann. Ne?
1: Genau.
0: Sonnenschirm dann.
1: Und bitte nicht schnell ausrangieren.
0: Nein, mache ich auch.
1: Ja, dann herzlichen Glückwunsch und noch einen tapferen Tag beim Räumen.
0: Ja, und Ihnen auch einen schönen Tag beim Spielen.
1: Ja, danke schön. Alles Gute Ihnen, Frau Neumann.
0: Ihnen auch, danke, Frau.
1: Tschüss.
0: Tschüss.
1: Ja, Frau Neumann hat's erkannt und um kurz nach 10 spielen wir dann um die nächste Musik und um den nächsten Regenschirm.
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1: Ja, natürlich hören wir uns das jetzt an. Die Uhr, tatsächlich ist es besonders, der zweite Satz, der mit seiner tickenden Bewegung an eine Uhr erinnern lässt, wie die eines Metronoms vielleicht auch. Das ist die Ostinati-Begleitung der Fagotte und die Streicher-Pizzicati eben in diesem zweiten Satz.

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1: Passenger, let her go. Alexandre Tarot hat ein ganzes Album Erik Satie gewidmet. Discoveries, Entdeckungen und ja, unentdeckte Manuskripte hier neu eingespielt, wie dieses Chanson Andalouse aus der Operette Pousse l'amour. Erik Satie, ein Mann voller Widersprüche, exzentrisch, ja unerklärlich. Ein Bohemian vom Montmartre, der sich auch gerne mal stundenlang im Spiegel anschauen konnte, mit Hut und Mantel. Satie bleibt derjenige, den man nicht kennt, behauptet Alexandre Tarot im Begleittext zu seinem neuen Album und sagt, heute ist er zugleich hochgeschätzt und auch gründlich missverstanden, fast unbekannt.

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1: 10 Uhr. Der deutsche Staat gibt immer mehr Geld für Sozialhilfe aus. Nach neuen Zahlen des Statistischen Bundesamtes waren es im letzten Jahr 21,5 Milliarden Euro, ein Plus von mehr als 6% im Vergleich zu 2024. Alexander Schmidt.
2: Der Grund: allein für die Pflege stiegen die Hilfen um mehr als 13% auf 6 Milliarden Euro. Der Anteil der Pflege an den gesamten Sozialhilfeausgaben wuchs damit das dritte Jahr in Folge und macht inzwischen fast 28% aus. Dagegen legten der größte Posten in der Sozialhilfe, die Grundsicherung im Alter und bei Erwerbsminderung, nur um fast 3% auf knapp 12 Milliarden Euro zu. Das ist der geringste Zuwachs seit Jahren. Grund dafür ist nach Angaben der Statistiker, dass die Regelsätze für den Lebensunterhalt zu Beginn des vergangenen Jahres nicht erhöht worden seien.
1: Die Bundeswehr hilft Polen dabei, eine Befestigungsanlage an der NATO-Grenze zu Belarus bzw. Russland zu bauen. 40 deutsche Pioniere errichten mit den polnischen Kräften zurzeit einen Schutzwall an der Landesgrenze zur russischen Exklave Kaliningrad. Für SR-Info Paulina Milling.
3: Die neue Befestigungsanlage besteht aus einem tiefen Graben, einer Fläche für Minen und mehreren Reihen aus tonnenschweren Panzerigeln. Das Projekt heißt Ostschild und soll vor allem zur Abschreckung dienen. Bei einem möglichen Einmarsch soll der Schutzwall gegnerische Truppen ausbremsen. Eine ähnliche Verteidigungslinie ist auch entlang der Grenze zu Belarus geplant. Der Einsatz der deutschen Pioniere läuft noch bis Oktober. Die Bauarbeiten am Ostschild sollen insgesamt bis 2028 andauern.
1: Zwei Demokratieaktivisten sind in Hongkong unter dem chinesischen Staatssicherheitsgesetz schuldig gesprochen worden. In dem Urteil heißt es, die beiden hätten andere zu illegalen Aktivitäten angestiftet. Ihr Ziel sei es gewesen, die Staatsgewalt zu untergraben. Den Männern drohen bis zu 10 Jahre Haft. Die beiden Aktivisten waren Teil einer längst aufgelösten pro-demokratischen Organisation. Die hatte in Hongkong jahrzehntelang Mahnwachen organisiert zum Gedenken an die blutige Niederschlagung der demokratischen Proteste auf dem Tiananmen-Platz 1989. Bis anschließend 2019 war es das einzige öffentliche Gedenken auf chinesischem Boden. Immer mehr Syrer im Saarland verlieren ihren Schutzstatus. Das geht aus einer SR-Anfrage an das Bundesamt für Migration und Flüchtlinge hervor. Danach lag die Aberkennungsquote im ersten Halbjahr 2026 bei 20% etwa. In den Jahren 2024 und 2025 lag sie noch bei 4%. Geprüft wurden im Zeitraum des ersten Halbjahres mehr als 8.300 Fälle. Der saarländische Flüchtlingsrat hält es für falsch, dass das Bundesamt die Überprüfungen des Schutzstatus ausweitet. Die Lage in Syrien sei weiter extrem instabil. Nach einer neuen Schätzung des Robert-Koch-Instituts sind in diesem Jahr schon 460 Menschen im Saarland an den Folgen der Hitze gestorben. Das geht aus dem aktuellen RKI-Wochenbericht hervor. Im langjährigen Vergleich ist das ein neuer Höchstwert. Seit mindestens 34 Jahren gab es nicht mehr so viele Hitzetoten. Ältere Daten liegen nicht vor. Auf der A8 bei Perl ist gestern Abend ein LKW-Fahrer mit mehr als 3,5 Promille Alkohol unterwegs gewesen. Laut Polizei ist der Lastwagen zwischen Perl und Perl-Borg mit den Warnbalken im Baustellenbereich kollidiert und dann weiter in Richtung Merzig gefahren. Eine Zeugin habe den Vorfall gemeldet. Der 42-jährige Fahrer des Sattelzugs hat dann auf dem Parkplatz Weiler geparkt. Dort hat ihn die Polizei kontrolliert und einen Alkoholtest gemacht. Sein Führerschein wurde sichergestellt und außerdem erwarten den Fahrer mehrere Strafverfahren. Und das waren die Nachrichten mit Christian Koch. 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
4: Heute geht es trocken los mit einem Wechsel aus Sonne und Wolken. Am Nachmittag und Abend bilden sich aber einige Schauer oder Gewitter, die sich zum Teil auch kräftig entwickeln können. Stellenweise sind dann Regenmengen von 10 bis 20 Liter pro Quadratmeter innerhalb kurzer Zeit und stürmische Böen bis 65 Stundenkilometer möglich. Dazu bekommen wir maximal 19 Grad in Oberkirchen, 21 Grad in Thal-Exweiler, 23 Grad in Perl-Nennig. Morgen am Samstag leicht wechselhaftes Wetter mit mal Sonnenschein, mal Wolken und neben längeren trockenen Abschnitten einzelne Schauer bei Höchstwerten von 18 bis 23 Grad.
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4: mit Maria Gutierrez. Hallo und herzlich willkommen. Tja, und bei all den Regenschauern hätte ich was für Sie. Unseren unfassbar schönen SR-Kultur-Regenschirm, den Sie gewinnen können bei unserem Urspiel, wenn Sie mich anrufen. In 5 Minuten geht's weiter in die nächste und letzte Runde für heute mit einem neuen kleinen Ausschnitt.

0: Zao de Sagassan, les Dormantes.
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0: Und es geht in die nächste und letzte Runde für diese Woche. Wenn Sie erraten, was ich Ihnen hier vorspiele und mich anrufen, 0681 65 100, können Sie einen unserer hochbegehrten, heißbegehrten SR Kulturregenschirme ergattern. Also hier unser neuer kleiner Ausschnitt. Na, haben Sie was erkannt? Was könnte das sein? Irgendeine Idee? Raten geht ja auch, wie Frau Ingeborg Neumann vorhin gesagt hat und richtig geraten hat. Also, ich freue mich. 0681 65 100.

0: Goldberg Hain für Violine und Streichorchester von Stefan Konz mit Niklas Liepe Violine und der NDR Radiophilharmonie unter Jamie Phillips.
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0: Ha, ich hab sie erwischt. Es scheint schwer zu sein. Aber wie gesagt, man kann ja einfach auch mal falsch liegen. Also anrufen lohnt sich immer. 0681 65 100 und ich spiele das Stückchen jetzt noch einmal vor. Die letzte Chance für diese Woche für unseren wunderbaren SR-Kultur Regenschirm. Und? Haben Sie eine Ahnung? Dann rufen Sie an. Ich freue mich. 0681 65 100.

0: Digavot von Arthur Foote mit den Budapester Strings.
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0: Mein letzter Kandidat für diese Woche kommt aus Blieskastel, Herr Stefan Lippler. Guten Morgen.
2: Schönen guten Morgen, hallo.
0: Sie spielen Baseball im Verein. Wie kommt man denn dazu?
2: Ich habe mich schon immer sehr für den Sport interessiert und dann mit relativ fortgeschrittenem Alter, aber Mitte 30, mich nochmal dazu entschieden, neuen Sport anzufangen und habe mir dann einen Verein gesucht.
0: Und sind Sie Schläger oder Finger oder muss man beides sein?
2: Man muss tatsächlich beides sein. Also man schlägt immer, das macht das ganze Team, da wird durchrotiert und meine Position in der Verteidigung, nennt man das, ist das Outfield. Also die Person, die dann einen hochgeschlagenen Ball fangen muss.
0: Also was ich ja sehr schwierig finde, sind die Regeln. Die sind sehr schwer nachzuvollziehen.
2: Das ist so, ja. Also es ist kein Sport, wo man sich jetzt einfach so ans Fernsehen setzen kann und zuschauen. Also kann man natürlich schon, aber dann ist halt vieles unklar. Von daher muss man sich tatsächlich vorab etwas einlesen.
0: Und Sie haben jetzt aber alles natürlich verstanden. Und gewinnen Sie auch?
2: Das kommt immer auf den Gegner an. Mal gewinnt man, mal verliert man, ja.
0: Wie beim Urspiel. Herr Lippler,
2: so ist es, genau.
0: Ich danke fürs Mitspielen. Und spiel in den
2: sehr
0: kleinen
2: gern.
0: Ausschnitt noch einmal vor.
2: Ja.
0: Was haben Sie erkannt?
2: Das ist meiner Meinung nach das Intro von Marvin Gaye, What's Going On.
0: Ja, wenn Sie so jung sind, wie kommen Sie auf Marvin Gaye? Herzlichen Glückwunsch.
2: Ach, vielen Dank, das freut mich. Marvin Gaye ist wunderbar, höre ich schon immer gerne. Wird ja auch oft gesampelt von neueren Interpreten, von daher.
0: Okay, ja, super.
2: Das Lied bekannt.
0: Dann geht ein Regenschirm nach Blieskastel raus zum Baseballteam.
2: Wunderbar, da freue ich mich.
0: Ja,
2: vielen Dank.
0: Dankeschön fürs Mitspielen und einen schönen Tag
2: sehr
0: noch.
2: Gerne.
0: Und einen
2: vielen
0: Sieg
2: Dank.
0: Beim nächsten Spiel auch. Tschüss.
2: Herzlichen Dank. Tschüss.
0: Ja, Herr Stefan Lippler hat's gewusst. What's Going On, Marvin Gaye. Der Song ist auch Titelsong seines gleichnamigen Konzeptalbums aus dem Jahr 1971. Und das Lied handelt von Krieg, Polizeigewalt und sozialer Ungerechtigkeit und gilt bis heute als eines der wichtigsten Songs der Protestmusik und ist nach wie vor brandaktuell. Nächste Woche das Urspiel mit Roland Kunz, Montag 9:30.
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0: Und wir hören es uns an. What's Going On? Marvin Gaye.

Lambert featuring Cat Frankie, So Unkind, SR Kultur. 10:30 ist es. Filmmusik jetzt von Krishna Levy zu dem Film Je l'aimais, ich habe sie geliebt, aus dem Jahr 2009. Daniel Auteuil spielt einen Mann, der seine große Liebe verlassen hat, um für seine Familie da zu sein. Und diese Entscheidung später bitter bereut.

0: Heute Morgen haben wir bereits hier auf SR Kultur berichtet über die Vorwürfe ehemaliger Tänzerinnen und Tänzer des Saarländischen Staatstheaters. Sie werfen einem Gastchoreografen sexuelle Übergriffe vor und kritisieren den Umgang des damaligen Intendanten Bodo Busse mit der Situation. Das Ganze soll sich 2023 abgespielt haben bei Proben zu Orfeo et Euridice. Die Produktion ist damals kurz vor der Premiere komplett abgesagt worden. SR-Kulturredakteurin Alice Krämer hat den Fall recherchiert und mit damals betroffenen Tänzerinnen und Tänzern gesprochen. Warum Betroffene sich oft nicht zu Missbrauchsfällen äußern, könne auch am sogenannten Intendantenmodell liegen. Das erlaubt einem Intendanten, nämlich Mitarbeitenden, jederzeit aus künstlerischen Gründen Jahresverträge nicht zu verlängern. Das mache die Situation der Künstlerinnen und Künstler besonders prekär. Warum das Intendantenmodell in dieser Form existiert, erklärt Alice Krämer so.
1: Die hat viel mit dem deutschen Stadttheatersystem zu tun. Da gibt es eine starke Bündelung von Entscheidungsbefugnissen an der Spitze. Der Intendant, die Intendantin bestimmt nicht nur die künstlerische Ausrichtung, also das Programm, sondern hat auch maßgeblichen Einfluss darauf, wer engagiert wird oder wessen Vertrag eben nicht verlängert wird. Dieses Modell ist vor über 120 Jahren, also um 1900 herum, von dem österreichischen Theatermacher Max Reinhardt zum ersten Mal ausformuliert worden. Die Idee dahinter war, Kunst braucht eine klare Handschrift und eine Handschrift braucht eben auch eine starke Person, die sich durchsetzen kann. Kritiker sagen allerdings, das Modell ist mittlerweile veraltet und nicht an die heutigen Bedingungen an einem Theater angepasst worden.
0: Es gibt mittlerweile aber auch schon Forderungen nach zeitgemäßeren Modellen an Theatern, bei denen sich die Macht nicht so stark auf eine einzige Person an der Spitze konzentriert, sagt Alice Krämer.
1: Professor Thomas Schmidt zum Beispiel fordert, den großen Spielraum des Intendanten gegenüber den Mitarbeitenden zu reduzieren und eine grundlegende Veränderung des Intendantenmodells. Ihm zufolge sollten sich mehrere Personen die Führung teilen, so könnten Entscheidungen wesentlich demokratischer getroffen werden.
2: Das kostet auch nicht unbedingt mehr Geld, weil diese Person unter anderem auch auf Fachposition eines Theaters ihren täglichen Aufgaben nachkommen. Wir haben in einem Direktorium die besten Fachleute versammelt und Entscheidungen werden mit 6, 8 oder 10 Augen getroffen. Das ist ein tolles Prinzip, das uns helfen würde, die Theaterlandschaft in den nächsten Jahren zu gestalten und progressiv weiterzuentwickeln.
1: Es gibt auch schon entsprechende Beispiele. Das Hessische Landestheater Marburg zum Beispiel mit 2 Frauen oder in Weimar mit 3 Männern an der Spitze des Nationaltheaters. Schmidt ist überzeugt, dass mit so einem Modell gerade auch Tänzer besser vor Machtmissbrauch geschützt sein und sich damit besser auf ihren künstlerischen Werdegang konzentrieren können.
0: Kulturredakteurin Alice Krämer zum intendantenkonzentrierten Modell an deutschen Theatern.

Der erste Satz aus der Sinfonie Nummer 31 mit dem Hornsignal, D-Dur von Joseph Haydn mit dem Orchestra of St. Luke's unter Charles McCarris. SR Kultur, 11:15 ist es. Zimmer 90 nennt sich eine Band aus Stuttgart, die am 30. November in unsere Nähe kommt, nach Luxemburg, ins Den Atelier zu einem Konzertauftritt. Hier mit Drowning.

Nils Frevert aus Hamburg, du kannst mich an der Ecke rauslassen. Wie hat ihn ein Kritiker mal sehr treffend genannt? Einen Meister der stolzen Melancholie. Nils Frevert hier auf SR Kultur. Und jetzt der ungarische Tanz, Nummer 5, G-Moll, von Johannes Brahms mit den Wiener Philharmonikern unter Claudio Abbado.

Das Adagio aus dem Konzert D-Moll Bachwerke-Verzeichnis 974 von Johann Sebastian Bach mit Daniel Müller-Schott, Cello, Ina Sacharenkova, Cembalo, Anderson Fiorelli, Violoncello aus dem Album Echoes of My Childhood. Daniel Müller-Schott, das Cembalo hier ist tatsächlich das Cembalo seiner Mutter, ein historisches Instrument, ein Instrument, dessen Klang ihn seit Kindheitstagen begleitet hat.

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1: 11 Uhr. Das Bundesamt für Verfassungsschutz hat im vergangenen Jahr in Berlin einen brisanten Fund gemacht. Wie Recherchen von WDR, NDR und Süddeutscher Zeitung jetzt ergeben haben, wurde am Berliner Stadtrand ein Erddepot mit zwei scharfen Schusswaffen entdeckt. Die Verfassungsschützer gehen davon aus, dass das Depot im Auftrag russischer Geheimdienste angelegt wurde, um mutmaßliche Agenten mit Waffen zu versorgen. Manuel Bärwader.
2: In den letzten Jahren haben westliche Sicherheitsbehörden immer wieder festgestellt, dass Russland an das Vorgehen der Sowjetunion anknüpft. Erdverstecke etwa wurden genutzt, wenn es um den Austausch mit besonders getarnten Spionen ging. Interessant ist jetzt natürlich auch nochmal ein brisanter Fund in Rheinland-Pfalz vor 2 Jahren. Da waren Sprengstoff und Handgranaten in der Nähe einer NATO-Pipeline entdeckt worden. In den vergangenen Monaten hat sich die Situation deutlich verschärft. Jedenfalls mit Blick auf Aktionen, hinter denen die Behörden Moskau vermuten. Offenbar gibt es konkrete Anschlagspläne gegen deutsche Rüstungsmanager.
1: Der deutsche Staat gibt immer mehr Geld für Sozialhilfe aus. Nach Zahlen des Statistischen Bundesamts waren es im vergangenen Jahr 21,5 Milliarden Euro, ein Plus von mehr als 6% im Vergleich zu 2024. Hauptgrund des Anstiegs allein für die Pflege sind die Hilfen um mehr als 13% auf 6 Milliarden Euro gestiegen. Wirtschaftsverbände und Großkonzerne haben die Bundesregierung zu schnellen Reformen aufgefordert. In einem gemeinsamen Schreiben heißt es, die angekündigten Pläne müssten jetzt ohne Abstriche umgesetzt werden. Die Wirtschaftsvertreter drängen vor allem darauf, die Beiträge zur Sozialversicherung zu senken. Außerdem setzten hohe Energiekosten die Unternehmen unter erheblichen Druck. Zu den Unterzeichnern gehören unter anderem Konzerne wie Audi, BMW und Siemens. Börsennotierte Unternehmen in Deutschland haben in den vergangenen Wochen Erstattungen für gezahlte US-Zölle von mehr als 790 Millionen Euro erhalten. Das geht nach Angaben der Zeitung Wirtschaftswoche aus Finanzberichten und Angaben der Konzerne hervor. Die größte Erstattung habe dabei der Logistikriese DHL mit 416 Millionen Euro verbucht. Grund für die Zahlungen seien Zölle, die von US-Präsident Trump eingeführt und dann vom obersten US-Gerichtshof im Februar für unzulässig erklärt wurden. Im Saarland verlieren immer mehr Syrer ihren Schutzstatus. Das geht aus einer SR-Anfrage an das Bundesamt für Migration und Flüchtlinge hervor. Demnach lag die Aberkennungsquote in den vergangenen beiden Jahren bei rund 4%. Im ersten Halbjahr dieses Jahres waren es knapp 20%. Geprüft wurden in diesem Zeitraum mehr als 8.300 Fälle. SR-Inforeporter Marco Karp.
3: Der saarländische Flüchtlingsrat hält es für falsch, dass das Bundesamt die Überprüfungen ausweitet. Die Lage in Syrien sei weiterhin extrem instabil. Es gebe weiterhin Gefechte und Auseinandersetzungen, gerade zwischen einzelnen Bevölkerungsgruppen und verschiedenen Glaubensgruppen, so der Flüchtlingsrat. Auch das Auswärtige Amt hält die Lage dort für instabil. Trotzdem gibt es auch einen Rückgang bei den positiv beschiedenen Asylanträgen von Syrern im Saarland. Positiv beschieden wurden davon rund 22,5%. Vor 2 Jahren waren es rund 80%. Das sorgt auch dafür, dass die Asylklagen vor dem Verwaltungsgericht steigen. Im Vergleich zum Vorjahr hat sich die Zahl nach Angaben fast verfünffacht.
1: In Luxemburg wird heute Nachmittag die Schobermesse offiziell eröffnet. Das größte Volksfest in Luxemburg hat in den kommenden knapp 3 Wochen täglich ab 12 Uhr geöffnet. Nach Angaben der Stadt Luxemburg gibt es auf dem Jahrmarkt mehr als 200 Attraktionen. Allen Besuchern wird empfohlen, die umliegenden Park-and-Ride-Plätze der Stadt zu nutzen und mit Bus und Bahn kostenlos zum Festgelände zu fahren oder direkt aus dem Saarland kommend die Busse zu nutzen. Das waren die Nachrichten mit Markus Neuschwander. 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
4: Heute geht es trocken los. Ein Wechsel aus Sonne und Wolken am Nachmittag und Abend. Kommen dann Schauer oder Gewitter hinzu, die sich kräftig entwickeln können. Achtung, stellenweise sind dann Regenmengen von 10 bis 20 Liter pro Quadratmeter innerhalb kürzester Zeit möglich. Und stürmische Böen kommen auch gleich mit. Abseits davon weht der Wind schwach bis mäßig aus südwestlicher Richtung. Dazu kommen maximal 19 Grad rund um Freisen und Sitzerath, bis 23 Grad werden es an der Saar. Morgen am Samstag ein Wechsel aus Sonne und Wolken bei Höchstwerten bis 23 Grad, am Sonntag bis 24 Grad. Und zu Beginn der nächsten Woche steigen die Temperaturen wieder auf hochsommerliche Werte. Montag bis 27 und Dienstag und am Mittwoch sogar bis 29 Grad voraussichtlich.
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4: Mit Maria Gutierrez, hallo und herzlich willkommen. Wir berichten heute vom Hot Printing Druckfestival in Offenbach, jetzt am Wochenende, gleich um circa 11:15 und beginnen mit dem Oboenkonzert von Händel, dem zweiten Satz mit Lajos Lenčes.

0: Joel Javier, Make Me Believe. Dan und Dota jetzt, ja, Dota Kerr, mit einem Freund aus Brasilien, mit dem sie über die Jahre immer wieder zusammengearbeitet hat. Hier ganz neu, Uma Nova Historia.
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0: Green Hill von Tamara Konstantin. Bereits zum dritten Mal bringt das Klingspor-Museum druckbegeisterte Menschen an einem Wochenende zusammen. Zum Hotprinting-Druckfestival in Offenbach, jetzt am 22. und 23. August. Druck machen, sehen, kaufen, traditionelle Druckgrafik, aber auch viel Buntes und Interessantes, neue Möglichkeiten, Workshops, Vorträge, Musik, Getränke vervollständigen das Erlebnis. Wir haben einen Bericht von Robin Niehaus.
1: So klingt der Boston Tegel im Einsatz. Im 19. Jahrhundert konnte mit dieser Druckpresse besonders schnell gearbeitet werden. Beim Hot Printing Festival sollen damit Postkarten entstehen. Das Event findet in Offenbach statt, alle zwei Jahre, ausgerichtet vom Klingspor-Museum. An 90 Ständen präsentieren Künstlerinnen und Künstler ihr Handwerk. Die Initiatorin, Dr. Dorothee Ader, freut sich aber auf mehr als nur Druckkunst.
2: Es gibt unheimlich viele Workshops, Vorträge, Filmvorführungen, Lesungen und so weiter. Und weil wir natürlich wollen, dass es drumherum auch noch Spaß macht, haben wir genau zwei DJs eingeladen. Es gibt einen Foodtruck, es gibt einen Kaffeewagen. Die Freundesvereinigung vom Museum baut eine Bar auf. Also ich glaube, da kann man sich gut aufhalten am Wochenende.
1: Das Hot Printing Festival will eben nicht nur leidenschaftliche Druckartists ansprechen, sondern auch für Menschen ohne Vorkenntnisse oder Familien attraktiv sein.
2: Ja, also drucken muss überhaupt nicht schwierig sein. Also man kann von einem Tetrapack drucken oder von einem Stück Holz oder von einer Glasplatte und all diese Möglichkeiten kann man sich da anschauen und es auch selber ausprobieren. Also es eignet sich auch wahnsinnig gut für Familien mit Kindern. Das ist wirklich eine große Empfehlung.
1: Dass das Druckfestival in Offenbach stattfindet, ist kein Zufall. Im 18. Jahrhundert setzte sich hier die Lithografie durch, das Drucken mit Stein auf Papier. Im Jahr 1904 gründeten die Brüder Karl und Wilhelm Klingspor eine Schriftgießerei, in der bis in die 1950er Jahre Bleilettern für den Buchdruck hergestellt wurden.
2: Das heißt, von Offenbach ausgehend ist halt unheimlich viel in diesem Bereich Schrift, Typografie, Bleisatz, Druck auch in die Welt gegangen. Und dementsprechend ist das was, was sich hier verortet und was wir am Leben halten möchten.
1: Bei dieser Mission soll das Hot Printing Festival helfen. Beim letzten Mal kamen knapp 2500 Besuchende. Die Künstlerinnen und Künstler können sich hier untereinander austauschen. Dominik Gussmann leitet die Druckwerkstatt im Bernhardbau, nur wenige Meter vom Klingspor-Museum entfernt. Sogar er lernt noch dazu.
3: Ja, ich freue mich tatsächlich immer auf Techniken, die ich selber noch nicht kenne und kann. Also ich habe zum Beispiel vorhin mit einem Tiefdrucker telefoniert, der am Samstag eine Vorführung in Fotoradierung macht mittels Fotopolymerplatten.
1: Solche Tiefdruckverfahren, die Geräte und künstlerischen Resultate unterscheiden sich. Die Begeisterung und Liebe zum Handwerk verbindet. Die Frankfurter Künstlerin Ina Hengstler sieht genau darin die Stärke der Druckkunst.
4: Wir sind so viel am Computer und an digitalen Medien irgendwie unterwegs. Und was ich ganz deutlich spüre, ist einfach die Begeisterung für, ich mache was mit den Händen und das dahinter verstehen, wie Sachen eigentlich hergestellt werden.
1: Für das Hot Printing Festival brauchen Besucherinnen und Besucher keine Tickets. Wer möchte, kann zum Klingspor-Museum kommen. Wie es war, kann man danach ja seinen Liebsten schreiben. Natürlich auf einer selbstgedruckten Postkarte.
0: Das Hot Printing Druckfestival in Offenbach, jetzt am Wochenende, am 22. und 23. August 2026.

The Divine Comedy, Becoming More Like Elfie. Zur Sommerserie Pferd haben wir jetzt eine Westernmusik. Judd Kurzel zum Film Slow West. Aber nochmal zur Sommerserie, die in unserem Programm läuft. Da dreht sich alles ums Pferd, um seine Darstellung in der Kunst, seine Rolle in der Musik, im Kino und um die besondere Bedeutung, die es seit Jahrhunderten für den Menschen hat und bis heute besitzt. Wenn Sie sagen, ja, ein Pferd, das ist ja nur was für Reiche. Es gibt Hobbyhorsing und da haben wir einen wunderbaren Beitrag noch zum Nachhören auf sr.de. Hobbyhorsing reiten ist nämlich auf einem Steckenpferd und eine relativ neue Sportart, in der es in diesem Jahr tatsächlich zum ersten Mal sogar eine Europameisterschaft gibt. Hobbyhorsing ist viel mehr als ein Jux und hat den Weg in unsere Kultur gefunden. Ein Trainingsbesuch nachzuhören auf sr.de.

Timothy Chalamet und Monica Barbaro, Girl from the North Country von Bob Dylan. Musik zum Film A Complete Unknown. Über 5 Jahre hat sich Timothy Chalamet auf die Rolle vorbereitet, den störrischen Troubadour, der sich Bob Dylan nennt, akribisch studiert, seine Marotten, sein Gitarrenspiel, seinen verschrobenen Gesang und Sprechstil. Verblüffend, ja, er ist Dylan tatsächlich sehr nahe gekommen. Stefan Arnold spielt jetzt Il Vecchio Castello, das alte Schloss aus den Bildern einer Ausstellung von Modest Mussorgsky.

Cyrion Agard, you are the very moon. 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

Gregory Alan Isaacoff, Before the Sun. Die Sonne sehen wir heute nicht unbedingt. Der heiße Sommer scheint vorüber, durchatmen, immerhin für ein paar Tage. Da können wir uns ganz gelassen die 36 Grad anhören, die Rhythms del Mundo featuring Zweiraumwohnung jetzt für uns bereit haben.

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1: 12 Uhr. Wirtschaftsverbände und Großkonzerne haben die Bundesregierung aufgefordert, die geplanten Reformen schnell anzugehen. So wird unter anderem gefordert, die Beitragsbelastung der Sozialversicherungen nachhaltig zu reduzieren. Aus Berlin berichtet Christina Nagel.
2: Unternehmen in Deutschland, heißt es in dem Schreiben, aus dem die Mediengruppe Bayern zitiert, stünden unter erheblichem Druck. Wegen hoher Energiekosten, aber auch, weil die Beitragsbelastungen durch die Sozialversicherungen mit über 42% zu hoch seien. Es sei inakzeptabel, dass die Belastung trotz stabiler Beitragssätze immer weiter steige, weil die Beitragsbemessungsgrenzen angehoben würden. Reformen sind aus Sicht der Wirtschaftsvertreter entscheidend dafür, ob Unternehmen Standorte und damit auch Arbeitsplätze erhalten können.
1: Die Bundesregierung will sich kommende Woche zu einer Kabinettsklausur treffen, um den weiteren Kurs abzustecken. Knapp ein Viertel der Unternehmen in Deutschland leidet unter Fachkräftemangel. Das hat eine Untersuchung des IFO-Instituts ergeben. Etwas mehr als 23% der befragten Unternehmen gaben darin an, dass es ihnen an qualifizierten Arbeitskräften mangelt. Das waren gut 2 Prozentpunkte mehr als noch im April. Besonders stark gestiegen ist der Studie zufolge die Nachfrage nach Personal in der Telekommunikationsbranche. Das Bundesamt für Verfassungsschutz hat im vergangenen Jahr am Stadtrand von Berlin ein geheimes Waffendepot entdeckt. Das zeigen neue Recherchen von WDR, NDR und Süddeutscher Zeitung. Bei dem Erdversteck mit 2 scharfen Schusswaffen soll es sich nach Einschätzung der Behörden um ein Depot russischer Agenten für mögliche Anschläge handeln. Schon die Sowjetunion hatte Erdverstecke für den Austausch mit besonders getarnten Spionen genutzt. Ermittlungen haben dem Bericht zufolge zuletzt gezeigt, dass es offenbar konkrete Anschlagspläne gegen deutsche Rüstungsmanager geben soll. Ehemalige Tänzer des Saarländischen Staatstheaters erheben schwere Vorwürfe gegen einen früheren Gastchoreografen. Nach Recherchen des Saarländischen Rundfunks soll es 2023 während der Proben für eine Ballettproduktion zu sexuellen Übergriffen gekommen sein. SR-Reporterin Alice Krämer.
3: Mehrere damalige Ensemblemitglieder berichten dem SR, der franko-algerische Choreograf Aboula Gra habe Tänzerinnen und Tänzer wiederholt ohne ihre Zustimmung intim berührt und mit sexualisierten Äußerungen bedrängt. Das Ballettensemble dokumentierte knapp 20 mutmaßliche Vorfälle und meldete sie der Theaterleitung unter dem damaligen Intendanten Bodo Busse. Der habe ihre Beschwerden zuerst nicht ernst genommen, so die ehemaligen Tänzer gegenüber dem SR. Die Kompanie schaltete daraufhin die Bühnengewerkschaft ein. Wenige Tage später sagte das Staatstheater die gesamte Produktion ab. Choreograf Lagra ließ mehrere Anfragen des SR zu den Vorwürfen unbeantwortet. Busse widerspricht über eine Anwaltskanzlei der Darstellung der Tänzer. Er habe die Vorwürfe von Anfang an ernst genommen und sofort die notwendigen Schritte eingeleitet. Eines Drucks von außen habe es nicht bedurft. Lagra sei fristlos gekündigt worden. Er habe Hausverbot erhalten.
1: Sowohl die CDU im Landtag als auch die Grünen im Saarland fordern die Landesregierung auf, sich stärker für die Ansiedlung eines KI-Instituts des Bundes einzusetzen. Beide Parteien kritisieren, dass Bayern offen für den geplanten Standort wirbt. Von der saarländischen Landesregierung sei aber nichts zu hören. Wann eine Standortentscheidung über das KI-Sicherheitszentrum fällt, ist noch offen. Neben Saarbrücken sind Berlin und München im Gespräch. In der ersten Runde des deutschen Fußballpokals muss der erste FC Kaiserslautern heute Abend in Mannheim antreten. Das Derby gilt als Hochrisikospiel. Die Polizei setzt ein Großaufgebot ein. Anpfiff ist um 18 Uhr. Die saarländischen Teams im DFB-Pokal spielen morgen. Die SV Elversberg tritt um 15.30 Uhr beim MSV Duisburg an. Der erste FC Saarbrücken empfängt zeitgleich Hertha BSC. Das waren die Nachrichten mit Magnus Neuschwander. 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
4: Heute bei mehr Wolken als Sonne, ab dem Nachmittag einige Schauer und Gewitter, die stark ausfallen können. Höchstwerte 19 bis 23 Grad. Und morgen am Samstag leicht wechselhaftes Wetter mit mal Sonnenschein, mal Wolken und neben längeren trockenen Abschnitten einzelnen Schauern bei Höchstwerten von 18 bis 23 Grad.
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4: Ich bin Maria Gutierrez und hier ist jetzt Michelle David and the True Tones. 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

Vicente Garcia, Dulcito e Coco. Maria Stratigou hat die Musik der französischen Pianistin, Komponistin und Professorin Louise Farranque eingespielt. Adieu à la Suisse, Thème de Bruguière. Eine Frau, die im 19. Jahrhundert für gleiche Bezahlung an der Hochschule in Paris gekämpft und Erfolg hatte, deren Sinfonien in den Konzertsälen von Paris uraufgeführt wurden und gespielt, die viel Erfolg hatte, aber dann in Vergessenheit geriet. Es hat auch damit zu tun, dass ihre Kreativität abrupt gestoppt hat, als ihre Tochter an Tuberkulose gestorben ist. Louise Farranque hat sich völlig aus dem öffentlichen Leben zurückgezogen und nur noch der musikverlegerischen Arbeit gewidmet.

0: 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Es ist 11:45. Die Kritik am Siedlungsbau Israels ist nicht neu. Diese aber schon, in Form und Umfang. Deutschland, Frankreich, Großbritannien und Italien haben ein israelisches Siedlungsprojekt im Westjordanland verurteilt. In einer gemeinsamen Erklärung der vier Staats- und Regierungschefs fordern sie Israel auf, das umstrittene Vorhaben aufzugeben. Dagmar Pepping.
1: Der Ton des gemeinsamen Statements ist ungewöhnlich scharf. Die Entscheidung der israelischen Regierung, Ausschreibungen für den Bau des Siedlungsprojektes zu veröffentlichen, ist inakzeptabel, heißt es in der gemeinsamen Erklärung, die von der Bundesregierung herausgegeben wurde. Das Siedlungsgebiet würde die Aussichten auf eine Zwei-Staaten-Lösung untergraben, indem das Westjordanland geteilt und die Einheit der palästinensischen Gebiete beschädigt werde. Die vier europäischen Länder fordern die Regierung Israels, Zitat, nachdrücklich dazu auf, die Pläne unverzüglich zurückzunehmen und die Ausweitung der Siedlungen im Westjordanland zu beenden. Durch diese rücke nicht nur eine Friedenslösung in weitere Ferne, auch Israels internationales Ansehen werde weiter beschädigt, heißt es. Darüber hinaus schicken die Bundesregierung und ihre drei europäischen Partner eine Warnung an Wirtschaftsunternehmen. Diese sollten nicht erwägen, sich auf Bauausschreibungen zu bewerben.
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Geigerin Miriam Konzen und die Deutsche Radiophilharmonie unter Reinhard Göbel mit der Gigue aus dem Concerto F-Dur von Georg Philipp Telemann. Ich wünsche Ihnen jetzt einen schönen Freitag mit Rebecca Backen und Y von Annie Lennox. Und zur SR-Infobilanz am Mittag kommt Sarah Sasso. Mein Name ist Maria Gutierrez.

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1: Mit Sarah Sasso herzlich willkommen. In der nächsten halben Stunde haben wir unter anderem diese Themen für Sie. In Berlin haben Sicherheitsbehörden ein Waffendepot im Wald entdeckt. Steckt Russland dahinter? Was steht an im politischen Berlin? Nächste Woche geht die Sommerpause zu Ende. Unser Hauptstadtkorrespondent gibt den Überblick. Und nach den Wald- und Flächenbränden im Saarland, Innenminister Joost zieht Bilanz. Das war ein brisanter Fund, der da vergangenes Jahr gemacht wurde. Ein Waffendepot in der Erde im Wald bei Berlin. Mittlerweile ist mir dazu bekannt, der Verfassungsschutz geht davon aus, dass das Lager von russischen Geheimdiensten angelegt wurde. Manuel Bewada hat die Hintergründe recherchiert. Auch im Hinblick auf Russlands hybriden Krieg in Deutschland.
2: Nach unseren Informationen haben deutsche Sicherheitsbehörden bereits im vergangenen Jahr ein geheimes Depot entdeckt. In einem Wald an der Landesgrenze zwischen Berlin und Brandenburg hat man demnach zwei scharfe Schusswaffen gefunden. Die Sicherheitsbehörden sollen Hinweise darauf haben, dass es sich dabei um ein Depot russischer Geheimdienste handelt. Unserer Recherche zufolge kann es sein, dass die Waffen dort hinterlegt wurden, damit Agenten diese später dort abholen, um dann wiederum Attacken oder Anschläge zu begehen.
1: Versteckte Waffenlager, das klingt so ein bisschen wie im Film, aber offenbar gibt es sowas ja tatsächlich.
2: Tatsächlich gehörten sie zu Zeiten des Kalten Krieges zum Standardprogramm der Sowjetunion. Das haben zum Beispiel Aufzeichnungen eines Überläufers aus dem KGB in den 80er Jahren gezeigt. Daraus ging hervor, dass Moskau für den Krisenfall mit der NATO in Westdeutschland Ziele etwa beim Militär oder bei Rüstungsfirmen identifiziert hatte. Und dort in der Nähe sollen neben Waffen auch Pakete mit Sprengstoff abgelegt worden sein. In den letzten Jahren haben westliche Sicherheitsbehörden jetzt immer wieder festgestellt, dass Russland an das Vorgehen der Sowjetunion anknüpft. Erdverstecke etwa wurden genutzt, wenn es um den Austausch mit besonders getarnten Spionen ging. Interessant ist jetzt natürlich auch nochmal ein brisanter Fund in Rheinland-Pfalz vor 2 Jahren. Da waren Sprengstoff und Handgranaten in der Nähe einer NATO-Pipeline entdeckt worden.
1: Es zeigt sich also, der hybride Krieg in Westeuropa, der wird immer konkreter. Noch einmal Manuel Bewada.
2: In den vergangenen Monaten hat sich die Situation deutlich verschärft. Jedenfalls mit Blick auf Aktionen, hinter denen die Behörden Moskau vermuten. Es geht längst nicht mehr nur um Spionage oder Ausspähaktionen. Offenbar gibt es konkrete Anschlagspläne gegen deutsche Rüstungsmanager. In Leipzig am Flughafen war es jetzt vermutlich nur Zufall, dass eine Drohne mit Sprengstoff nicht explodierte. Was viele Ermittlungen zuletzt gezeigt haben, es gibt offenbar eine ganze Schattenarmee von Menschen, die im Auftrag Russlands unterwegs sind. Immer wieder sind diese auch bei mehreren Aktionen beteiligt. Bundesinnenminister Alexander Dobrindt sprach zuletzt von einer, Zitat, neuen Gefahrenqualität. Mit scharfen Worten gegenüber Russland hält er sich aber bislang zurück.
1: Russland weist ja ohnehin Anschuldigungen gerne von sich oder kommentiert sie gar nicht erst, aber manchmal eben doch.
2: Russland hat zuletzt sogar reagiert auf die Vorwürfe. Nach dem Vorfall mit der Sprengstoffdrohne in Leipzig hat Russland erklärt, die größte Gefahr für Deutschland gehe nicht von sogenannten Hybridangriffen aus, die es auch gar nicht gäbe, sondern eben von Politikern, die mit Begeisterung, ich zitiere, Szenarien für einen baldigen Krieg gegen Russland ausarbeiten und den deutschen Bürgern vorschlagen würden.
1: Manuel Bewada über die Hintergründe zu einem Waffendepot bei Berlin, vermutlich angelegt von russischen Geheimdiensten. Und wir schauen in den Nahen Osten nach Israel. Dort gibt es Pläne für ein israelisches Siedlungsprojekt im Westjordanland und Kritik daran kommt aus mehreren Ländern, auch aus Deutschland. In einer gemeinsamen Erklärung der 4 Staats- und Regierungschefs fordern sie Israel auf, das umstrittene Vorhaben aufzugeben. Nicole Markwald.
3: Inakzeptabel. So heißt es ungewöhnlich scharf gleich im ersten Satz der Erklärung von insgesamt 7 Staaten, darunter Deutschland, Frankreich, Großbritannien und Norwegen. Das Siedlungsprojekt würde das Gebiet faktisch teilen und eine Zwei-Staaten-Lösung unmöglich machen, steht in der Erklärung weiter. Bei dem Projekt geht es um ein Gebiet nahe Ost-Jerusalem und Israels bisher größter illegaler Siedlung Ma'ale Adumim. Wird die Lücke geschlossen, hat ein potenzieller palästinensischer Staat im Westjordanland faktisch kein zusammenhängendes Staatsgebiet mehr. Die Bundesregierung lehnt diesen völkerrechtswidrigen Schritt ab. Immer wieder pocht die deutsche Regierung auf die Zwei-Staaten-Lösung. Israel dürfe es nicht unmöglich machen, dass ein palästinensischer Staat eines Tages entsteht. Berlin fordert die israelische Regierung immer wieder auf, keine weiteren Schritte hin zu einer Annexion des Westjordanlands zu unternehmen. Solche Schritte wären ein großer Fehler, sagte Bundeskanzler Merz erst vor einem Monat. In dieser Woche gab es erneut deutliche Kritik. Israel müsse als Besatzungsmacht Palästinenser menschenwürdig behandeln, sagte ein Regierungssprecher.
1: Wie die Besatzung im Westjordanland auch aussehen kann, das zeigt ein anderer Fall. Dabei geht

0: 3000 Jahre altes Bassin aus der Zeit von König Herodes. Es liegt im Jordantal, genauer gesagt im von Israel besetzten Westjordanland. Eigentlich ist das palästinensisches Land, doch jetzt haben die Siedler den Ort übernommen. Es weht eine israelische Fahne, es gibt einen Zaun, Überwachungskameras. Israel Shapira ist mit seiner Frau und seinen 4 Töchtern gekommen. Er wohnt in einer ultraorthodoxen Siedlung bei Jerusalem und er ist so eine Art Experte für Wasserquellen. Er hat einen Blog und eine WhatsApp-Gruppe, über die er seine Erkenntnisse teilt, auch zu diesem Ort. Juden sind hier schon gewandert, bevor das Becken überhaupt mit Wasser gefüllt war. Etwa einen halben Kilometer von hier entfernt gibt es eine Siedlung seit 30 Jahren. Meine Töchter haben Ferien und ich gehe 3-mal pro Woche mit ihnen zu den Quellen, weil es heiß ist. Lange Wanderungen sind nicht möglich. Wo es Wasser gibt, gehen wir hin und baden. Naama ist gekommen aus Mizpe Jericho, einer israelischen Siedlung in der Nähe, die, wie alle Siedlungen, völkerrechtlich illegal ist. Doch für die junge Frau hier ist das Israel. Jeder Ort in Israel ist nicht nur ein Ort zum Ausgehen, Spaß haben und wunderschön, sondern auch voller tiefer Bedeutung. Denn es ist das Land Israel, Eretz Israel. Dieser Ort hat durch seine Erneuerung noch mehr an Bedeutung gewonnen. Herodes hat das hier vor Tausenden von Jahren gebaut und wir setzen das fort. Das ist Israel. Wir führen die Vergangenheit fort, die Wurzeln und wachsen weiter. Ihr Mann sagt aus dem Hintergrund den Satz, wir sind auf unser Land zurückgekehrt. Die palästinensischen Bauern im Dorf nebenan haben eine ganz andere Sicht auf die Dinge. Die, mit denen wir sprechen, wollen nicht, dass ihr Name genannt wird. Sie haben schon zu viel Gewalt durch radikale Siedler und israelische Sicherheitskräfte erlebt. Einer der Männer sagt uns, ihm fehle jetzt das Wasser, das seit ein paar Wochen in das Becken geleitet wird. Ich bin Landwirt. Ich habe 1 Hektar mit Dattelpalmen und Gewächshäuser. Die Gewächshäuser bekommen kein Wasser. Wir brauchen das Wasser aus der Quelle. Die Datteln sind dieses Jahr klein, weil das Wasser nicht ankommt. Sie haben die Zufuhr unterbrochen und es in das Becken geleitet. Sie wollen das Becken. Wir brauchen das Wasser, nicht das Becken. Wasser ist das Wichtigste. Wie er jetzt weitermacht, weiß er noch nicht. Aber er weiß, dass die Siedler, die nebenan im Wasser planschen, ihm die Lebensgrundlage entziehen. Ein paar Häuser weiter wohnt ein 40-jähriger Mann. Er hat 6 Kinder und er hatte mal eine Ziegenherde, wie schon sein Vater. Als Kind schon hat er die Ziegen auf die Weide geführt. Als vor 6 Jahren ein Siedler gekommen ist, wurde es immer schwieriger, das Land zu nutzen. Um das Dorf haben sie jetzt einen Zaun gebaut. Sie schwimmen vergnügt umher, während ich unter Stress stehe. Ich habe das Gefühl, gleich zu explodieren, aber ich kann nichts tun. Man sieht, wie sie in Freiheit leben. Sie haben Autos, Pferde, Geländewagen. Es ist für alles gesorgt. Und du hast nichts. Ich hatte 80 Ziegen, Tiere, die mir gehörten. Sie lebten von der Weide und waren in den Bergen zu Hause. Seit dem Eintreffen der Siedler nahm ihr Bestand nach und nach ab. Vor 2 Wochen habe ich die letzten 5 Ziegen verkauft. Seine letzten Ziegen, sie waren auch eine Familientradition, die ihm verloren gegangen ist. Er hat nun Arbeit angenommen auf einer israelischen Dattelpalmenplantage und er hofft, dass er mit seiner Familie nicht auch noch aus seinem Haus vertrieben wird. Ein paar hundert Meter weiter strömt derweil das Wasser in das Becken, in dem die Siedler sich abkühlen.
1: Jan-Christoph Kitzler berichtete. Fürs Bundeskabinett geht's kommende Woche wieder zurück an die Arbeit. Was alles ansteht, das hören Sie gleich hier auf SR Kultur nach den Meldungen in Kürze mit Peter Weizmann.
2: Knapp 1/4 der Unternehmen in Deutschland leidet unter Fachkräftemangel. Das hat eine Untersuchung des IFO-Instituts ergeben. Etwas mehr als 23% der Unternehmen gaben darin an, dass es ihnen an qualifizierten Arbeitskräften mangelt. Das waren gut 2 Prozentpunkte mehr als noch im April. Besonders stark gestiegen ist der Studie zufolge die Nachfrage nach Personal in der Telekommunikationsbranche. Sowohl die Grünen als auch die CDU-Fraktion im Saarland fordern die Landesregierung auf, sich stärker für die Ansiedlung eines KI-Institutes des Bundes einzusetzen. Beide kritisieren, dass Bayern offen für den Standort wirbt. Von der Landesregierung sei aber nichts zu hören. Wann eine Standortentscheidung über das KI-Sicherheitszentrum fällt, ist noch offen. Neben Saarbrücken sind auch Berlin und München im Gespräch. In der Eifel ist der Waldbrand vollständig gelöscht. Der Bürgermeister von Hürtgenwald hat bestätigt, dass sich die letzten Einheiten aus dem Brandgebiet in Hürtgenwald zurückziehen. Das Feuer war vor einer Woche ausgebrochen und hatte sich zum größten Brand in der Geschichte Nordrhein-Westfalens entwickelt. Ein Ortsteil wurde zeitweise geräumt. Auf der anderen Seite der Grenze in Belgien ist das Feuer im Naturschutzgebiet Hohes

0: Fan seit gestern unter Kontrolle. Die Behörden erwarten nicht, dass es sich noch einmal weiter ausbreitet, sofern die Wetterbedingungen ähnlich wie derzeit bleiben. Zwei Demokratieaktivisten sind in Hongkong unter dem chinesischen Staatssicherheitsgesetz schuldig gesprochen worden. In dem Urteil heißt es, die beiden hätten andere Personen zu illegalen Aktivitäten angestiftet. Ihr Ziel sei es gewesen, die Staatsgewalt zu untergraben. Ihnen drohen bis zu 10 Jahre Haft. Die beiden Aktivisten waren Teil einer mittlerweile aufgelösten prodemokratischen Organisation. Diese hatte in Hongkong jahrzehntelang Mahnwachen organisiert zum Gedenken an die blutige Niederschlagung der demokratischen Proteste auf dem Tiananmen-Platz 1989. Bis einschließlich 2019 war es das einzige öffentliche Gedenken auf chinesischem Boden.
1: Die politische Sommerpause kommende Woche ist sie zu Ende und dann läuft der Politikbetrieb wieder an. Los geht's für das Kabinett mit einer Klausur. Um den künftigen Regierungskurs abzustecken und zentrale Themen werden dabei, wie vor der Pause wieder, die Reform von Rente, Steuern und Pflege sein. Jetzt haben Wirtschaftsverbände und Großkonzerne sowie der Deutsche Städtetag nochmal ihre Forderungen an die Regierung klargemacht und ausgewählte Vertreter sind dann auch zur Kabinettsklausur eingeladen. Ich habe Georg Schwarte aus dem ARD-Hauptstadtstudio gefragt, was sie inhaltlich wollen. Also wie sollen die Reformen aussehen, was fordern die Wirtschaftsverbände?
2: Naja, das ist einer von vielen Brandbriefen, der jetzt da bekannt geworden ist. Und diese Wirtschaftsverbände, die fordern erst einmal, Leute, macht das, was ihr jetzt angekündigt habt. Stichwort Rentenreform, 33 Punkte und setzt das alles, und so heißt es wörtlich in dem Brief, schleunigst und ohne irgendwelche Abstriche um. Das, was angekündigt ist, muss jetzt kommen, schreiben sie da. Das sind nicht irgendwer, sind Konzerne wie Audi, BMW, Mercedes, Porsche, Siemens, die das fordern. Also das sind keine No-Names und das ist der Arbeitsauftrag auch jetzt an die Kabinettsklausur. Setzt euch zusammen und macht dieses Reformpaket tatsächlich zur Realität. Auf der anderen Seite gibt es natürlich im Augenblick auch Wahlkampf. Da gibt es einen SPD-Spitzenkandidaten hier in Berlin, Steffen Krach. Der guckt sich dieses Reformpaket an und der sagt dazu dann das. Das hat er uns gerade erst gesagt.
3: Wenn 80% der Deutschen sagen, dass das Reformpaket sozial unausgewogen ist, dann muss man das ernst nehmen und dann muss ein Kanzler, aber auch alle anderen Mitglieder der Bundesregierung, glaube ich, den Kurs ändern.
2: Ja, den Kurs ändern. Und genau darum wird es dann gehen bei der Kabinettsklausur. Der Kanzler wird drauf pochen, wir müssen den Kurs halten, soll heißen, diese Rentenreform jetzt in Sack und Tüten bringen, und zwar durch den Bundestag, und zwar so, wie wir es beschlossen haben. Wir haben gehört, Ostministerpräsidenten sind gegen die Abschaffung der Rente mit 63. 4 weitere SPD-Ministerpräsidenten haben das auch gesagt. Da wird es noch viel Diskussionen geben, auch in Neu-Hardenberg, Dienstag und Mittwoch bei der Kabinettsklausur.
1: Das hört sich ja jetzt nicht nach einem gemütlichen Arbeitskreis dann an.
2: Das hört sich überhaupt nicht nach einem gemütlichen Arbeitskreis an. Heute Morgen war die neue Kanzleramtsministerin Nina Warken im ARD und ZDF Morgenmagazin und die hat gesagt, was man alles muss. Hören wir mal rein, können mitzählen, wie oft sie man muss sagt in 12 Sekunden.
4: Vertrauen muss man gewinnen, das ist das Nächste, das ist richtig. Man muss die Menschen mitnehmen, man muss gut kommunizieren, man muss ihnen auch erklären, was passiert. Vertrauen ist auch wichtig und es muss jetzt gehandelt werden.
2: Ja, es muss jetzt gehandelt werden, man muss. Sie müssen eine ganze Menge, das wissen Sie, der Herbst der Reformen, das berühmte Wort, das wird dann wieder fallen. Der Kanzler hat einiges vor, unter anderem auch nach der Rentenreform steht noch eine Pflegereform aus und auch da wird es schwierig.
1: Ja, der Kanzler. Der hat ja vor der Sommerpause auch so ein bisschen was umgestoßen mit seiner Union, der Kabinettsumbau. Da ist ja auch noch lange nicht alles in trockenen Tüchern.
2: Da ist gar nichts in trockenen Tüchern und ich habe gerade die Pflegereform schon erwähnt. Da schreien gerade der Städtetag beispielsweise Alarm. Der hat jetzt einen Brandbrief geschrieben, auch vor der Kabinettsklausur, hat gesagt, Leute, wir sind am Limit. Die Kosten für die Pflege, bei vielen geht das dann in die Sozialhilfe rein. Da sind dann die Kommunen am Start, müssen aushelfen. Er hat das für seine Stadt Leipzig durchdekliniert. Burkhard Jung heißt da der Oberbürgermeister, der Präsident des Städtetages. Der sagt, die Kosten für die Hilfe zur Pflege innerhalb von 5 Jahren sind die um 300% allein in Leipzig gestiegen. Das schaffen wir nicht mehr. Es droht ein Defizit in der Pflegekasse von 22,5 Milliarden in den nächsten 2 Jahren. Das muss geregelt werden und geregelt werden übrigens von einem neuen Gesundheitsminister. Da sind wir bei der Kabinettsumbildung. Der Mann heißt Carsten Linnewann, war bisher Generalsekretär der CDU. Der hat vor gut einem Jahr noch gesagt, wenn ich Gesundheitsminister werde, dann fragen die Leute, warum macht der das? Der kennt sich ja nicht aus. Jetzt muss er sich auskennen. Jetzt hat er die Pflegereform an der Backe. Auch darüber wird in der Kabinettsklausur sicher gesprochen. Mit einem Kanzler übrigens, der ja im Augenblick weg ist, aber eigentlich nicht weg ist, sondern nur woanders. Alle fragen sich, wo ist der Kanzler? Der ist jetzt gut 4 Wochen nicht mehr öffentlich aufgetaucht, hat sich nicht geäußert, nicht zum Drohnenanschlag öffentlich, nicht zu Hitze, Bränden, zu Dürre. Er ward nicht gesehen. Da gibt's dann Verrenkungen des stellvertretenden Regierungssprechers Hille, der das alles erklärt und immer sagt, der Kanzler ist ja nie weg. Das klingt dann schon unfreiwillig komisch. Hören wir rein.
5: Wenn man nicht weg ist, nie wirklich weg ist, sozusagen nur, weil man öffentlich nie auftritt, kann man auch nicht wieder da sein.
2: Ja, das ist der Kanzler, der nie weg ist und jetzt auch nicht wieder da sein kann, weil er ja nie weg war. Also das ist im Augenblick die Gemengelage. Am Montag wird der Kanzler wieder da sein. Dann gibt's offenbar ein Treffen der Ukraine-Unterstützungsstaaten, geleitet von Friedrich Merz. Da ist er dann wieder am Start. Und am Dienstag, wir haben es erwähnt, Kabinettsklausur in Neuhardenberg, Dienstag und Mittwoch. Und da hat ihn dann der Alltag wieder und auch viele Reformvorschläge.
1: Und dann am nächsten Wochenende ja die Landtagswahl in Sachsen-Anhalt. Da ist ja die AfD den Umfragen nach die stärkste Partei. Und da fragt man sich natürlich, wie stabil kann denn das, was dann jetzt nächste Woche Mittwoch, Donnerstag vom Kabinett besprochen und festgesteckt wird, in der Woche drauf noch sein, wenn dann vielleicht die Gemengelage eine andere ist?
2: Ja, da schauen alle so ein bisschen hypnotisiert hier in Berlin auf diese Wahl, 6. September in Sachsen-Anhalt. Ich war gestern mit dem Vizekanzler und SPD-Co-Vorsitzenden Lars Klingbeil unterwegs in Sachsen-Anhalt. Bitterfeld-Wolfen, ein Termin. Man muss sich vorstellen, da kommt der Vizekanzler und der SPD-Co-Vorsitzende und lädt ein zum Bürgergespräch. Es kommen, man darf jetzt mal schätzen, 12 Menschen, die da mit ihm in einem Raum sitzen. Davon sind noch 5 Genossen und wollen mit dem Vizekanzler und SPD-Co-Vorsitzenden reden. Das ist die Ausgangslage, auch für die SPD in diesem unheimlich schwierigen Landtagswahlkampf in Sachsen-Anhalt. Da sitzt er in Bitterfeld-Wolfen. Die AfD hat da bei der letzten Bundestagswahl 41,1% der Zweitstimmen geholt. Das ist das Gespenst, das im Augenblick umgeht. Was passiert am Tag danach, am 7. September? Was passiert am 20. September, wenn in Mecklenburg-Vorpommern und Berlin gewählt wird? Das sind 3 unbekannte Größen, die auch ein bisschen Einfluss haben auf das, was dann anschließend im sogenannten Herbst der Reformen hier in Berlin geht oder auch vielleicht nicht.
1: Ein- und Ausblicke von Georg Schwarte aus dem ARD-Hauptstadtstudio. Und das Gespräch haben wir kurz vor der Sendung aufgezeichnet. Waren zu transportieren, das ist ja für diesen Sommer für Logistiker eine ganz schön knifflige Sache. Die relevanten deutschen Flüsse, die führen nur wenig Wasser, die Spritpreise sind ziemlich hoch und außerdem ist der Transport über die Straße auch nicht gut fürs Klima. E-Mobilität könnte zur Lösung beitragen und genau da will auch der neue Verkehrsminister Bilger ansetzen, berichtet Hauptstadtkorrespondent Jan Zimmermann.
6: Ein großer Parkplatz, viele Manager und mittendrin der neue Verkehrsminister.
7: Herzlich willkommen.
8: Vielen Dank.
7: Fritz Langnis.
8: Ja, schön, dass wir hier sein können.
6: Steffen Bilger von der CDU besucht das Handelsunternehmen Bartels Landes im schleswig-holsteinischen Neumünster. Neben der Begrüßungsrunde steht ein großer Lastwagen in Blau mit weißer Aufschrift. Dort steht Rollt mit Volt. Dieser LKW fährt 100% elektrisch. Angeschafft wurde dieser wie weitere E-Lastwagen mit Fördergeldern des Bundes.
9: Sie zeigen hier an Ihrem Standort, wie klimafreundliche Logistik bereits heute im Alltag funktioniert.
6: Lobt der Minister die Firmenleitung. Bilger setzt darauf, dass immer mehr Unternehmen ihren Fuhrpark klimafreundlich umrüsten.
9: Enormes Potenzial, gerade in Zeiten, in denen wir erleben, wie verwundbar die weltweite Kraftstoffversorgung und wie dramatisch auch Preisschwankungen sein können.
6: Vor allem der Iran-Krieg und die Klimakrise mit Dürre und Niedrigwasser sorgen derzeit für hohe Spritpreise und setzen viele Firmen und Verbraucher unter Druck. Aber nicht nur die steigenden Kosten spielen eine Rolle, erklärt Geschäftsführer Fritz Langnes.
10: Die Motivation ist, dass wir als Familienunternehmen hohes Interesse haben, auch nachhaltig zu arbeiten. Und das Förderprogramm kam dann ja vor ein paar Jahren.
6: Hohe Anschaffungskosten hätten bisher viele seiner Kollegen abgeschreckt, umzurüsten, sagt der Manager. Das könnte sich jetzt wegen der Krisen ändern. Die Bundesregierung verweist auf die steigende Zahl von elektrischen Fahrzeugen auf den Straßen. Die Förderprogramme, insbesondere das für E-Autos, zeigten Wirkung. Allerdings, der Anteil der voll- und teilelektrischen Fahrzeuge an allen Autos ist mit 7% weiterhin gering. Folge, es wird nach wie vor zu viel Treibhausgas auf den Straßen ausgestoßen.
11: Wir brauchen sehr viel schneller einen Hochlauf der Elektromobilität. Wir brauchen eindeutig mehr Geschwindigkeit.
6: Fordert Marion Viehweg von der Organisation Agora Verkehrswende. Ansonsten seien die Klimaziele im Verkehr unerreichbar.
11: Gerade im Güterverkehr müssen wir da noch sehr stark aufholen.
6: Beim Vororttermin mit dem Verkehrsminister wird schnell deutlich, woran es hakt. Es fehle vielerorts immer noch an Ladesäulen, vor allem für Lastwagen, sagt Lkw-Fahrer Michael Langhain.
12: Also gerade Raststätten
7: Da wundert es mich eigentlich auch, weil als Lkw-Fahrer, Raststätte ist ja das Naheliegendste, dass man da mal was essen tut oder so, dass gerade da häufig ist, dass für Autos abgesperrt ist. Also da gibt es E-Säulen, aber die sind für Autos abgesperrt und da darfst du mit einem E-Lkw gar nicht ranfahren.
6: Laut Verkehrsministerium gibt es bundesweit an rund 90 Standorten öffentliche Ladepunkte, um elektrische Lkw aufzuladen. Im Vergleich dazu, für Diesellastwagen stehen mehr als 14.000 Tankstellen zur Verfügung. Marion Viehweg von Agora Verkehrswende.
11: Es muss dafür gesorgt werden, dass Netzanschlüsse zügig und in ausreichendem Umfang bereitgestellt werden. Da kann gezielte Förderung sicherlich auch noch mal hilfreich sein.
6: Beim Verkehrsminister kommt die Botschaft an. Bilger verspricht bei seinem Unternehmensbesuch, den Ausbau der Ladeinfrastruktur zur Chefsache zu machen.
9: Für eine gewisse Zeit halte ich schon die Förderung von Fahrzeugen auch noch für sinnvoll. Aber im Fokus steht jetzt für uns mehr und mehr die Ladeinfrastruktur.
6: Die Unternehmer hoffen, dass der Minister Wort hält. Erst dann hätte der Klimaschutz im Verkehr freie Fahrt.
1: Diesen Sommer hat es ja kaum einen Tag gegeben, an dem nicht irgendwo in Europa ein neuer großer Wald- oder Flächenbrand ausgebrochen war. Weit weg von uns auf jeden Fall. Bis es dann auch bei uns katastrophale Ausmaße angenommen hat. Erst der Waldbrand in Ottweiler, dann lag das Saarland vergangenes Wochenende unter Qualm, der vom Moorbrand aus der Eifel und aus Belgien zu uns kam. Und dann am Sonntag der Großbrand im Wald bei Illingen. In Zeiten des Klimawandels rechnen Experten damit, dass die Zahl der Dürresommer in den nächsten Jahren steigen könnte. Am Vormittag hat das Innenministerium eine Bilanz zu diesem Sommer gezogen. SR-Info-Reporter René Henken war bei der Pressekonferenz dabei. Und ich spreche jetzt live mit ihm. René, wie will sich das Land denn für die nächsten Tage auf Jahre auf solche Waldbrände vorbereiten?
8: Ja, mit mehr Vernetzung und mehr Zusammenarbeit, das ist zumindest mal das Ziel von Innenminister Joost und zwar mit unseren Nachbarn, also mit Luxemburg, Lothringen und Rheinland-Pfalz. Deshalb sagt Joost, dass eben so eine große regionale Einheit gebildet werden soll.
12: Mit Blick auf das Thema Personal, die gemeinsam üben, die sich aber auch darüber im Klaren sind, mit was für Herausforderungen es auch in der Topografie und der Lage zu tun hat, aber auch mit Blick auf das Material, Einheitlichkeit, standardisierte Fahrzeuge, die hochgeländegängig sind, die auch von den einzelnen Einheiten unabhängig davon, wo sie stationiert sind, letztendlich auch bedient werden können. Das Zusammenarbeiten ist das Entscheidende. Im Oktober wollen wir dazu ein Letter of Intent unterzeichnen, um dann über die Europäische Union auch in die Finanzierung einsteigen zu können.
8: Ja, gleichzeitig steht es eben auch darum, dass dann nicht jede Region alle möglichen Geräte hat, sondern dass man sich eben gegenseitig unterstützt und dann jeder auf die Geräte zugreifen kann, wenn er sie eben bei solchen Bränden oder solchen Katastrophen braucht.
1: Beim großen Waldbrand jetzt in Illingen, Hirzweiler zum Beispiel, waren ja am Wochenende auch ein Hubschrauber aus Hessen im Einsatz und ein Löschroboter aus Luxemburg. Also wird bei solchen Fällen ja schon grenzüberschreitend gearbeitet.
8: Ja, genau. Auch die Feuerwehr aus dem Kreis Birkenfeld war zum Beispiel dort. Das hat auch alles gut funktioniert. Zum Beispiel für den Löschroboter aus Luxemburg hat es wohl nur einen Anruf gebraucht. Das hat die Feuerwehr eben gesagt und dann war der schon auf dem Weg. Trotzdem geht es dem Innenministerium auch eben dann nochmal darum, die Zusammenarbeit weiter zu stärken. Darüber hat Joost ja auch schon mit den anderen Regionen gesprochen. Sie wollen dann auch bei der EU einen Interreg-Antrag einreichen, dass sie dann eben auch zusätzliches Geld für die Ausstattung bekommen, also quasi noch zusätzliche Fördergelder dafür.
1: Also, dass das Ganze auch viel strukturierter dann vonstatten geht.
8: Genau.
1: Am besten wäre es natürlich, wenn man diese Brände verhindern könnte, auch hier im Saarland. Wurde das denn auch besprochen?
8: Ja, das ist auf jeden Fall schwierig. Es wurde gesagt, dass das Saarland schon gut aufgestellt ist, auch wegen den Laubwäldern, die wir hier haben. Diese brennen ja eh nicht so schnell wie zum Beispiel Nadelbäume, wie es die dann in anderen Bundesländern gibt. Aber viel mehr können sie da auch nicht machen. Seit 40 Jahren, haben sie gesagt, werden hier im Saarland ja vor allem schon Laub- und Mischwälder angepflanzt. Und Thomas Steinmetz vom Saarforst-Landesverband, der sagt auch, es geht jetzt eben darum zu schauen, auch wie die Wälder hier bei uns im Saarland aufgebaut sind, auch in Bezug auf die Topografie, dass sie dann eben schauen können, wie die Einsatzkräfte, wenn es dann mal zu solchen Fällen kommt, am besten in den Wald kommen und dann auch mit den Fahrzeugen, zum Beispiel mit den Löschfahrzeugen, dann auch an die Einsatzstelle kommen, damit sie da im besten Fall dann noch Zeit gewinnen und es auch nicht so lange dauert, um dann die Waldbrände schneller zu löschen, wenn es dann eben so weit kommt.
1: Ja, jetzt drüber zu reden ist ja die eine Sache, aber auch wirklich einen konkreten Plan aufzustellen, die andere. Gab es da irgendwelche Worte dazu, wie es denn konkret weitergehen soll mit diesen Planungen?
8: Ja, also es soll jetzt dann im Oktober ja diesen Letter of Intent geben, wie der Innenminister gesagt hat. Also dann möchte man zusammen den Antrag einreichen. Wie konkret das am Ende aussehen soll, ist noch schwierig. Also das ist jetzt im Moment ja noch alles in Planung. Es ist ja auch eine Reaktion darauf, was quasi jetzt vor kurzem passiert ist mit den ganzen Bränden, die wir hier im Saarland hatten. Was aber auch gesagt wurde, dass zum Beispiel im Winter gemeinsame Übungen stattfinden sollen und es gemeinsame Schulungen geben soll von Feuerwehr, von THW, von DRK und auch vom Saarforst, dass alle zusammenarbeiten, um sie dann wirklich dann auch im nächsten Jahr oder in den nächsten Jahren, wenn es dann nochmal so weit kommt, dann, dass sie besser aufgestellt sind.
1: Danke an SR-Info-Reporter René Henken, live aus dem Innenministerium. Die große Hitze, die ist erstmal vorbei. Wir schauen aufs Wetter der nächsten Tage. Schauer oder Gewitter, damit müssen wir heute zum Ende des Tages rechnen. In der Nacht lockert es dann auf. Ab und zu gibt's noch etwas Regen bei 13 bis 10 Grad. Morgen dann mal Sonnenschein, mal Wolken und neben längeren trockenen Abschnitten kann es auch mal Schauer geben bei Höchstwerten zwischen 18 und 23 Grad. Auch der Sonntag wieder dann wechselhaft, aber trocken. Temperaturen bis 24 Grad. Das war die SR-Infobilanz am Mittag. Nach der Auslandspresseschau übernimmt hier auf SR-Kultur Bernd Brüggemann. Ich bin Sarah Sasso. Ich wünsche Ihnen noch einen schönen Nachmittag. Tschüss.
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14: Auch heute blickt die internationale Presse auf die Ukraine. Die britische Times befasst sich mit den Aussagen des früheren ukrainischen Verteidigungsministers Fedorow zu den wiederholten Fällen von Korruption. Präsident Zelensky muss die Wirkung bedenken, die Korruptionsskandale haben, die immer wieder um ihn herum ausbrechen. Nun behauptet Ex-Minister Fedorow gar, dass Korruption die Verteidigungsanstrengungen beeinträchtigt habe, indem sie dazu führte, den Streitkräften Waffen zu entziehen. Es ist verständlich, dass angesichts des Todes, der über der Ukraine vom Himmel fällt, das Problem der Bestechlichkeit nicht immer im Mittelpunkt der Aufmerksamkeit steht. Dennoch ist eine entschlossenere Reaktion auf Korruption in der Regierung erforderlich, wenn sie nicht zu einer Waffe für diejenigen werden soll, die dem Staatschef Böses wünschen. Bleiben wir beim Thema Verteidigungsfähigkeit und blicken auf die EU. Der Volkskrant aus den Niederlanden meint: Vor dem Hintergrund des tobenden Angriffskriegs in Europa ist es kein beruhigender Gedanke, dass die demokratischen Staaten nicht über ein ausreichend großes Waffenarsenal verfügen, um die Notlage für die Ukraine lindern zu können. Die europäischen Wohlfahrtsstaaten haben ihre Bestände seit dem Ende des Kalten Krieges kaum noch aufgefüllt, aber laut amerikanischen Kommandeuren sind selbst die Vorratskammern der USA inzwischen gefährlich leer. Teilweise liegt das an der Unterstützung, die der Ukraine gewährt wurde, ohne zugleich die eigene Waffenproduktion zu erhöhen. Ein fataler Fehler des Westens. Bleiben wir in den USA. Dort hat die Staatsverschuldung zum ersten Mal die Marke von 40 Billionen US-Dollar erreicht. Die Neue Züricher Zeitung aus der Schweiz kommentiert: Es ist die große Illusion der Politik. Sich zu verschulden scheint der einfachste Weg, Probleme zu lösen und Wohltaten zu verteilen, ohne die Wähler die Kosten dafür spüren zu lassen. Doch das verlagert die Last nur. Es gibt keinen Free Lunch. Am Ende wird die Rechnung präsentiert und die blauäugigen Sparer werden zur Kasse gebeten. Das waren Auszüge aus Kommentaren der internationalen Presse, zusammengestellt von Emily Seidel.
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15: Es ist Freitag und ja, es geht endlich wieder los.
16: Halten Sie mich für verrückt, halten Sie mich für übergeschnappt. Ich glaube, auch Fußballerinnen sollten ein Herz haben.
15: Ja, sollten sie ein Herz haben, die Fußballerinnen, oder sagen die Fußballerinnen, boah, irgendwann reicht's aber wirklich mal. Ein bisschen über Fußball reden, das machen wir heute Nachmittag.

Einen schönen Freitagnachmittag wünsche ich Ihnen. Sie hören SR Kultur und ich habe für Sie jetzt Musik von Ludwig van Beethoven gespielt, von einem, ich möchte fast sagen, Fan. Der Pianist Boris Giltburg ist sehr bekannt für seine feinsinnigen Beethoven-Einspielungen. Den hören wir jetzt zusammen mit dem Royal Liverpool Philharmonic Orchestra unter Leitung von Wassily Petrenko. Und wir hören das Klavierkonzert Nummer 3, C-Moll, Opus 37, und zwar den dritten Satz, das Rondo Allegro.

0: Eigentlich ist das ja falsch, wenn wir sagen, es geht endlich wieder los. Wir meinen die Tatsache, dass auch die Fußball-Bundesligisten wieder in den Spielbetrieb eingreifen. Die zweite, dritte Liga zum Beispiel, die spielt ja schon seit ein paar Wochen. Aber ja, Fußball läuft wieder. Endlich! Oder ist bei Ihnen eher so, Fußball läuft wieder, bitte nicht. Gibt ja die Menschen, die sehr begeistert sind.
1: 6 Minuten noch. Wankdorfstadion in Bern. Schäfer nach innen geflankt. Kopfball abgewehrt. Aus dem Hintergrund müsste Rahn schießen. Rahn schießt! Tor!
0: Ach, das wird nie alt, ne? Das kann man sich auch 30 Mal hintereinander anhören. Aber mal ehrlich, ist mittlerweile viel zu viel Fußball oder freuen sich auf das, was jetzt kommt? Da möchte ich gerne heute Nachmittag mit Ihnen drüber reden. 0681 65 100 Saarbrücken 65 100. Rufen Sie mich gerne an oder melden Sie sich per Sprach- oder Textnachricht über WhatsApp. Gleiche Nummer, Saarbrücken 65 100.

0: Das ist Brian Eno, Emerald and Stone. Das Ganze bei SR Kultur am Freitagnachmittag. Ja, haben wir zu viel Fußball? Ist Fußball viel zu aufgeblasen, viel zu groß? Oder ist es schön, dass wir was haben, wo wir uns quasi wie um einen großen Tisch drumherum setzen können und alle mitfiebern können, uns hinterher zum Beispiel fragen können, warum ist es denn schiefgegangen? Woran hat's gelegen?
1: Das ist natürlich immer so die Frage. Ich sage natürlich immer, woran hat sie lehnen? Da fragt man sich nachher natürlich immer, woran sie lehnen hat. Ich sage immer, woran sie lehnen hat, frage ich immer. Woran hat sie lehnen?
0: So, also ausführliche Fehleranalyse. Es gibt übrigens mittlerweile auch, und das ist eine richtig schicke Idee, am Sonntag, wir werden nachher noch darüber reden, einen ökumenischen Gottesdienst, und zwar einen ökumenischen Gottesdienst zum Bundesliga-Auftakt in Elversberg. Der Gottesdienst wird am Sonntag stattfinden. Unter anderem ist dort auch der evangelische Pfarrer Uwe Schmidt, und der hat auch eine ganz klare Meinung zum Thema Fußball.
2: Also zu viel Fußball kann es ja für einen Fan gar nicht geben. Nach der WM kann ich mir diese Frage gut vorstellen, muss schon wieder Fußball sein, aber das brennt ja jetzt richtig unter den Nägeln, den Fans, gerade so eine Mannschaft wie die SV Elversberg als Dorfverein, die in der ersten Liga spielt, also das kann man ja kaum abwarten, dass es losgeht. Natürlich, Fußball darf jetzt wieder sein.
0: Wie sehen Sie das? Hat er recht? Ist jetzt endlich Zeit dafür, dass Elversberg der Bundesliga mal zeigt, wo es lang geht? Oder ist Fußball generell dann doch ein bisschen viel? Rufen Sie an, Saarbrücken 65100 0681 65100 oder Sie schicken eine Text- oder Sprachnachricht über WhatsApp auch an die 0681 65100 Saarbrücken 65100.

0: SR Kultur ist hier, es ist Freitagnachmittag, ja, und irgendwie ist natürlich auch Fußball ein Teil von Kultur. Es ist ein absolutes Massenphänomen, es begeistert Menschen, es verärgert Menschen, es sorgt dafür, dass sich Menschen streiten. Die Frage, die wir uns aber heute stellen möchten, ist es zu viel mittlerweile? Könnten wir auch mal irgendwie ein paar Monate ganz ohne Fußball vertragen? Zu viel Fußball oder geht's endlich wieder los? In welcher Fraktion sind Sie unterwegs? Gerne Ihre WhatsApp-Text- oder Sprachnachricht an die 0681 65 100 oder Sie rufen an unter derselben Nummer, Saarbrücken 65 100. Mit wem spreche ich? Hallo, hier ist Bernd Brüggemann.
1: Hallo, guten Tag, Herr Brüggemann. Hier ist Uschi Ehert. Ich wollte zu Fußball sagen, Fußball ist bestimmt ein schöner Sport. Als Mannschaftssport und kann man viel mitmachen. Aber für mich ist es momentan wirklich zu viel, weil es geht ja nur noch um das große Geld. Und wenn man erstmal vielleicht Herrn Infantino beseitigen könnte, wäre das schon mal eine gute Idee. Nee, ich meine, also unwürdig.
0: Wir haben ja hier so einen wunderbaren Gegenentwurf mit einem wirklich ehrlichen, unfassbar sympathischen, kleinen, in Anführungszeichen, Dorfverein, der jetzt einfach mal Bundesliga spielt. Ist das nicht was Schönes?
1: Ja, das ist ganz toll. Ich komme eigentlich aus Düsseldorf und da war Fortuna Düsseldorf. Und die haben immer verloren. Und neulich höre ich zufällig, dass die also irgendwo ganz vorne sind. Aber gut.
0: Jetzt Düsseldorf, naja, ich sag mal so, denen geht's in dieser Saison jetzt auch nicht so wirklich gut. Aber Elversberg ist ja nun wirklich eine wunderbare Erfolgsgeschichte, der wir dann auch die Daumen drücken. Das heißt, das, was ich bei Ihnen so ein bisschen raushöre, ist das Große, das

0: Sie hören SR Kultur, es ist Freitag und wir reden über Fußball. Ja, tatsächlich. Wir haben einfach mal die Frage in den Raum geworfen, ob es gut ist, dass es jetzt wieder losgeht in Sachen DFB-Pokal und Fußball-Bundesliga oder ob es schlicht und ergreifend viel zu viel Fußball ist. Wir haben Rückmeldungen von Ihnen bekommen per Text oder Sprachnachricht an die 0681 65 100, Saarbrücken 65 100. Zum Beispiel von Karl Thome, der sagt, hallo auf den Hallberg, dass im Kulturradio danach gefragt wird, wie die Zuhörerschaft zum Thema Fußball steht. Das zeigt ja schon den Stellenwert des Fußballspiels. Für mich ist dieser aber total überbewertet. Es gibt viel spannendere, intelligentere und kraftaufreibendere Sportarten als Fußball. Elversberg ist sportlich und überhaupt wirklich mal ein Exot. Fazit, mehr Elversberg, weniger Business. Liebe Grüße von Karl Thome. Und Christel Ehre hat sich bei uns gemeldet und schreibt ebenfalls, dass ausgerechnet SR Kultur fragt, ob Fußball in den Medien genügend Beachtung findet, hat schon einen gewissen Charme. Ich warte gespannt auf die nächste Umfrage. Bekommt Kultur eigentlich genügend Sendezeit oder stört sie nur zwischen zwei Fußballergebnissen? Liebe Christel Ehre, wir versprechen Ihnen, soweit wird's nicht kommen. Und Hartwig hat sich bei uns gemeldet.
1: Der Fußball als ein schönes Spiel ist heute giannisch infantil. Und Deutschland ist ein Fußballzwerg. Gern sehe ich nur noch Elversberg.
0: Danke dafür. Sie können uns auch anrufen. Gerne unter derselben Nummer. Saarbrücken 65 100, die 0681 65 100.

Die vier romantischen Stücke, Opus 75 von Antonín Dvořák. Ein Viertel davon haben wir gehört, die Nummer 1 nämlich, Allegro Moderato. Das Ganze bei SR Kultur. Es ist Freitagnachmittag.

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1: 14 Uhr. Das Saarland will in Zukunft bei der Bekämpfung von Wald- und Vegetationsbränden stärker mit den Nachbarländern zusammenarbeiten. Das hat der saarländische Innenminister Joost angekündigt. SR-Reporter René Henken.
2: Beim Waldbrand in Illingen-Hirzweiler am vergangenen Wochenende waren bereits Feuerwehrleute aus Rheinland-Pfalz und ein Löschroboter aus Luxemburg im Einsatz. In der Zukunft soll die Zusammenarbeit bei solchen großen Bränden noch enger werden. Ziel ist es, laut Innenminister Joost, dass Einsatzkräfte und vor allem das Material grenzüberschreitend eingesetzt wird. So soll das Material kompatibel sein. Außerdem gehe es darum, dass nicht jede Region jedes Gerät habe, sondern dass es für alle verfügbar sei. Auch gemeinsame Schulungen sind geplant. Dafür möchte Joost gemeinsam mit den anderen Regionen einen Interreg-Antrag bei der EU einreichen, um zusätzliche Fördermittel zu bekommen.
1: In Griechenland sind seit Jahresbeginn über 300 Menschen festgenommen worden, weil sie Waldbrände verursacht haben sollen. Wie ein Feuerwehrsprecher mitteilte, handelt es sich in den meisten Fällen um Fahrlässigkeit. Als Beispiel wurde ein Fall auf Kreta genannt, bei dem ein Urlauber vergangene Woche am Waldrand mit Holzkohle gegrillt hatte. In 36 Fällen seien die Brände allerdings vorsätzlich gelegt worden. In Griechenland hat es allein in diesem Jahr schon fast 5000 Waldbrände gegeben. Zuletzt hatte sich die Lage vorübergehend etwas entspannt. Viele historische Stätten werden neuerdings mit einem eigenen Kamera-Brandmeldesystem geschützt. Nach Deutschland wollen weitere Länder Asylsuchende nach Italien zurückschicken. Hintergrund sind die europäischen Dublin-Regeln. Demnach ist Italien für die Asylverfahren der Menschen zuständig, weil sie dort zuerst in die EU eingereist sind. Nun haben die Schweiz, Österreich, die Niederlande, Finnland und Schweden die Rückführung von Migranten angekündigt. Wie die italienische Zeitung La Repubblica berichtet, muss Italien mit 10.000 Menschen rechnen, die aus anderen europäischen Staaten zurückkommen. Italien argumentiert unter anderem damit, dass der Dublin-Mechanismus jahrelang ausgesetzt war und erst Mitte Juni wieder aktiv wurde. Die Regierung in Rom hatte bereits die Aufnahme von Flüchtlingen aus Deutschland verweigert. Wegen des Niedrigwassers in der Donau muss nun auch Bulgarien in seinem einzigen Atomkraftwerk die Stromproduktion drosseln. Im Kraftwerk Kosloduj wird die Stromerzeugung in einem von zwei Reaktorblöcken um gut 10% reduziert. Das Flusswasser wird benötigt, um den äußeren Kreislauf des AKW zu kühlen. Für SR-Info Silke Hane.
3: Kosloduj steht für etwa 40% der bulgarischen Stromerzeugung. Das Atomkraftwerk ist mit Abstand der wichtigste einzelne Stromerzeuger Bulgariens. Der Ausfall eines Teils der Produktion soll jetzt durch Solarenergie ausgeglichen werden. Außerdem hat das Land Braunkohle- und Wasserkraftwerke. Gegebenenfalls kann Bulgarien sogar weiter Strom exportieren. Bulgarien führte zuletzt ungewöhnlich viel Strom aus. Der Hauptgrund sind die Ausfälle und Leistungskürzungen der AKW stromaufwärts der Donau. In den vergangenen Wochen mussten bereits die Kernkraftwerke Pocs in Ungarn und Cernavoda in Rumänien ihre Leistung drosseln oder herunterfahren.
1: Im Bauhof der Gemeinde Schiffweiler soll es zu Unregelmäßigkeiten gekommen sein. Der Anwalt der Gemeinde bestätigte dem SR, dass ein leitender Mitarbeiter vom Dienst freigestellt wurde. Hintergrund sei ein mutmaßliches Fehlverhalten. Nach SR-Informationen soll der Beschuldigte Material des Bauhofs für private Zwecke abgezweigt und beim Umbau seines Wohnhauses genutzt haben. Wie hoch der dadurch entstandene Schaden ist, ist aktuell noch unklar. Die Immobilienpreise und Mieten sind im Saarland in den vergangenen 12 Monaten weitgehend stabil geblieben. Das geht aus einer neuen Untersuchung des Immobilienverbands Deutschland hervor. Demnach sind die Wohnungsmieten zwar gestiegen, aber nur minimal. Die Kaufpreise für Einfamilienhäuser und Eigentumswohnungen haben sich im Saarland kaum bewegt. Es dauere aber länger, bis eine Immobilie verkauft werde. Das waren die Nachrichten mit Magnus Neuschwander. 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
4: Das Wetter im Saarland. Im Laufe des heutigen Nachmittags und Abends gibt es einige Schauer oder Gewitter, die zum Teil auch für kräftigen Niederschlag sorgen können. Dazu bekommen wir maximal 19 Grad rund um Freisen und Sitzerath, bis 22 Grad werden es an der Saar. Am Samstag kommt zwischen den Wolken immer mal wieder die Sonne hervor, dazu ein paar Schauer und das ein oder andere Gewitter. Die Höchstwerte bei 18 bis 23 Grad.
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4: Also wenn so ein Lebensabschnitt zu Ende geht, dann tut er das ganz selten mit einem lauten Knall. Meistens ist es eher so ein Sanftes Verschieben der eigenen Perspektive. Ein Beispiel dafür hören wir jetzt. Tokunbo Akinwo, eine deutsch-nigerianische Sängerin, die war jahrelang das Gesicht der Soul-Jazz-Formation Tok Tok Tok, hat sich dann 2014 dafür entschieden, ich mache jetzt solo weiter. Klingt jetzt auch nicht völlig anders als das, was wir davor von ihr gekannt haben, aber ist eben in Nuancen etwas angepasst. Wir hören New June von Tokunbo Akinwo. Mein Name ist Bernd Brüggemann und ich find's schön, dass Sie Zeit für uns haben.

0: Spitzenpolitiker kennen die Macht der Bilder. Und natürlich nutzen sie genau diese Macht der Bilder gerne auch für eigene Zwecke. Ein sehr beliebtes Motiv, um die eigene Männlichkeit unter Beweis zu stellen, sind dann die oberkörperfreien Fotos. Zum Beispiel gern auch mal in der Badehose. So ließen sich unter anderem schon Wladimir Putin, Matteo Salvini oder Nicolas Sarkozy am Wasser fotografieren und ließen da so ein bisschen die Muskeln spielen. Dass solche Bilder auch mächtig nach hinten losgehen können, das musste Friedrich Ebert erfahren. Sein unfreiwilliger Auftritt in Badehose war der erste große Medienskandal der Weimarer Republik. Die Illustrierte Zeitung vom 24. August 1919 machte ihn dann zur Titelgeschichte. Wegen der Wahl Eberts zum Reichspräsidenten erschien die Zeitung aber schon 3 Tage früher, am 21. August, heute vor 107 Jahren.
1: Zugegeben, es gibt vorteilhaftere Fotos. Reichspräsident Friedrich Ebert steht bis zu den Knien in der Ostsee, die Arme in die Hüften gestemmt, auf den Lippen ein dünnes Lächeln. Neben ihm, einen Kopf größer als er, Reichswehrminister Gustav Noske. Beide stecken in riesigen, unförmig labberigen Badehosen und geben den Blick frei auf ihre untrainierten, runden Bäuche. Das Bild ist ein Schnappschuss des Strandfotografen Wilhelm Steffen aus dem Ostseebad Haffkrog im Juli 1919. Für die Öffentlichkeit ist die Aufnahme nicht bestimmt. Trotzdem findet sie ihren Weg in die Medien. Am 21. August, dem Tag von Eberts Vereidigung als erster Reichspräsident der Weimarer Republik, füllt das Foto die ganze erste Seite der Berliner Illustrierten Zeitung. Ein Gag oder ein politischer Kommentar? Die öffentliche Empörung ist jedenfalls riesig. Denn innerlich ist ein Großteil der Deutschen 1919 noch in den Konventionen des untergegangenen Kaiserreichs verhaftet, sagt Walter Mühlhausen, Ebert-Biograf und ehemaliger Leiter der Ebert-Gedenkstätte in Heidelberg.
2: Zunächst einmal war es etwas Ungewöhnliches, dass das Staatsoberhaupt, das war ja Friedrich Ebert, sich in Badehosen präsentiert. Das passt nicht. Und wer an Wilhelm II., den letzten Kaiser, gewöhnt war, konnte sich schwerlich damit abfinden, dass nun der Präsident als indirekter Nachfolger des Kaisers sich so entblößt in der Badehose zeigt.
1: Um den Skandal zu verstehen, muss man wissen, dass das Baden Anfang des 20. Jahrhunderts strengen Regeln unterliegt. Bis vor kurzem sind Frauen noch voll bekleidet mit Strümpfen, Schuhen und Hut ins Wasser gegangen. Für Herren ziemt es sich, den Rumpf mit einem entsprechenden Badekostüm zu bedecken. Oberkörperfrei, das geht gar nicht. Wirklich viral, wie man heute sagen würde, geht das Bild allerdings erst mit dem richtigen Framing. Eine Postkarte mit dem Titel »Einst und jetzt« stellt die vermeintliche Würdelosigkeit des Vorgangs heraus, indem sie das Bild mit Porträts des ehemaligen Kaisers und seines Generalfeldmarschalls Paul von Hindenburg flankiert.
2: Einst, das war Wilhelm II., den man oben sieht, oder der Generalfeldmarschall, den man unten sieht, in Paradeuniform. Stärker könnte man den Kontrast gar nicht darstellen. Einst, das war die Glanz und Gloria, jetzt, da sind wir alle in Badehose.
1: Spätestens mit der Postkarte wird das Foto vom Scherz zur Propagandawaffe. Denn es verhöhnt nicht nur den frisch gebackenen Reichspräsidenten Friedrich Ebert, sondern mit ihm die junge Weimarer Republik. Viele Deutsche stehen der Demokratie ohnehin misstrauisch gegenüber. Über ihr liegt der Schatten der demütigenden Niederlage im Ersten Weltkrieg und die Schmach des Versailler Vertrags. Das Bild scheint die deutsche Gemütslage auf den Punkt zu bringen. Nackt, wehrlos und lächerlich steht die einst so stolze Nation vor der Welt da. Für die Satireblätter ist der Eklat ein gefundenes Fressen. Sie verwursten die Aufnahme zu Witzen, Karikaturen und Persiflagen. So spottet die Satirezeitschrift Kladderadatsch zu »Heil dir im Siegerkranz«, der Hymne des Kaiserreichs.
3: »Heil dir am Badestrand, Herrscher im Vaterland, Heil Ebert dir«. Du hast die Badebüchs, sonst hast du weiter nix als deines Leibes Zier. Heil, Ebert dir. Ebert in Badehose wurde das wirkungsvollste, weil pöbelhafteste Argument gegen die Republik,
1: schreibt der Schriftsteller Josef Roth 1923 traurig. Ebert wehrt sich gegen die Verunglimpfungen und Rufmordkampagnen demokratiefeindlicher Kreise mit zahlreichen Prozessen. Etwa 200 werden es bis zum Ende seines Lebens sein. Das unglückliche Foto des reichen Schönheitspräsidenten im Bade, wie eine Zeitung formuliert, wird Ebert allerdings nicht mehr los.

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Paul Wranitzky war das, also Musik von ihm. Zu Lebzeiten war er eine relativ zentrale Figur in Wien. Er war sehr eng mit vielen Menschen befreundet, zum Beispiel mit Haydn, mit Mozart. Auch Beethoven hat ihn sehr geschätzt und Beethoven hat das eine oder andere Mal sogar Paul Wranitzky dirigieren lassen. Der mährisch-österreichische Komponist ist heute ein bisschen aus dem Rampenlicht geraten, das allerdings völlig zu Unrecht, und das Münchner Rundfunkorchester hat sich unter Leitung von Howard Griffiths vorgenommen, das zu ändern. Deswegen haben wir gerade eben gehört von Paul Wranitzky die Sinfonie C-Dur, Opus 35 Nummer 1, und zwar den zweiten Satz des Allegretto con Moto.

0: Freitagnachmittag ist es. Sie hören SR Kultur und es ist schon ein paar Jahre her, dass Frank Nims gern mit einem seiner Musicals bei uns im Saarland war. Deswegen ist das vor allem bei Fans des Saarländers sehr, sehr große Freude darüber, dass nun seine Version von Mozarts Zauberflöte nach Neunkirchen kommt. Dauert noch ein paar Tage. Am 25. März ist die Premiere in der Gebläsehalle. Julia Becker ist bei mir im Studio. In Neunkirchen sind gestern ein paar mehr Details zur Produktion bekannt geworden. Mal so eine ganz grundsätzliche Frage, Julia. Wie ist denn eigentlich aus dieser Mozart-Oper ein Musical geworden?
1: Ja, das war nicht die Idee von Frank Nimskern ursprünglich, sondern die Idee des künstlerischen Leiters des Festspielhauses Neuschwanstein in Füssen, Benjamin Sahler. Der wollte eine Neuinterpretation der Mozart-Oper Zauberflöte haben und die sollte in die heutige Zeit passen und der ist dann auf Frank Nimskern zugegangen.
2: Ich habe in Luisenburg Der Sturm gemacht von Shakespeare und dann hat er gesehen, dass ich mit so archaischen Stoffen umgehen kann und dann hat er mich immer wieder genervt, du musst das machen, ich habe es immer erstmal abgelehnt, da gehe ich nicht ran, das ist mir zu heiß. Und dann habe ich Hölle Rache arrangiert und dann haben wir irgendwie einen Weg gefunden, Rock'n'Roll, Mozart und Heavy Metal und Klassik und Cembalo und also Gitarre, E-Gitarre und Cembalo zusammenzubringen. Aber ich musste erstmal etwas machen und dann haben wir das dem Intendanten im Deutschen Theater München vorgespielt und dann hat er gesagt, ich will die Uraufführung machen und dann konnte ich nicht mehr zurück.
1: Und jetzt geht's nach Neunkirchen. Frank Nimskern will unbedingt junge Leute ins Theater kriegen mit seiner Show und es machen auch jede Menge junge Talente aus dem Saarland mit, nämlich Studierende von der Hochschule für Musik Saar. Dort unterrichtet ja Frank Nimskern seit einer Weile im Studiengang aktuelle Musik.
0: Okay, warum wird denn das Musical jetzt erst im Saarland gezeigt? Weil das gibt's ja eigentlich schon seit 2 Jahren.
1: Genau, richtig. Im April 24 war die Premiere. Es wurde bereits in München gespielt, in Füssen und in Oberhausen. Ist auch wirklich gut angekommen. Über 60.000 Menschen haben es bisher gesehen, fanden es überwiegend gut. Die Zauberflöte hat auch schon einige Preise abgestaubt. Und dann kam Neunkirchen ins Spiel, wo schon mal Produktionen aus Füssen zu Gast waren, zum Beispiel das Musical Die Päpstin. Frank Nimskern und Benjamin Sahler sind auf die Geschäftsführerin der Kulturgesellschaft Neunkirchen, Edda Petri, zugegangen. Und im März wird dann Saarland-Premiere von der Zauberflöte sein. Und weil wir jetzt schon so viel drüber gesprochen haben und der ein oder andere vielleicht mit der Musik von Frank Nimskern noch so gar nichts anfangen kann, hören wir mal ein kleines Stück.
0: Man hört ihn, in der Tat. Sag mal, außer den Studentinnen und Studenten der Hochschule, wer ist noch dabei?
1: Viele altbekannte Gesichter aus dem Musical-Bereich, vor allem die Menschen, die die Produktionen von Frank Nimskern kennen, die werden auch Aino Laus kennen. Die spielt die Königin der Nacht und hat auch die Texte zu Frank Nimskerns Musik geschrieben. Außerdem holt die Zauberflöte sozusagen ein paar Musical-Stars hem, nämlich Christine Backes aus St. Wendel. Sie wird Pamina spielen und Elisa Rehlinger aus Merzig ist auch dabei.
3: Also ich habe es ja schon gespielt in Füssen und auch in München und da war es natürlich auch irgendwie was Besonderes für mich, weil es auch meine erste Produktion war, die quasi weiter weg war irgendwie, wo ich auch wirklich mal über mehrere Monate auch weg von zu Hause war. Und jetzt ist das natürlich nochmal irgendwie ein Luxus, dass ich jetzt zu Hause auch wohnen bleiben kann, das jetzt einfach hier in meiner Heimat machen kann und es natürlich auch viel einfacher ist, nochmal Leuten zu sagen, kommt doch mal schauen.
1: Bekannte Musical-Stars wie Andreas Lichtenberger und Chris Murray sind auch dabei in Neunkirchen. 10 Vorstellungen wird es geben ab dem 25. März 27.
0: Hier kann man natürlich sagen, okay, bis dahin ist noch viel Zeit. Trotzdem Tipp. Karten kaufen. Tickets gibt's nämlich ab sofort bei den bekannten Vorverkaufsstellen und zwar für das Musical Zauberflöte, da haben wir uns nicht verhört, für das Musical Zauberflöte von Frank Nimskern. Julia Becker hat uns darüber

0: Sionessa Kultur. Es ist Freitagnachmittag. Oh, Freitag, wie schön. Wir können uns mal aufs Wochenende vorbereiten. Schöne Dinge tun. Wie wär's mit schöne Dinge in Saint Louis tun? Auf der Vauban-Insel zum Beispiel. Hammersdorf Pop Festival wirft so ein bisschen seine Schatten voraus. Heute Abend zum Beispiel 19 Uhr Hannah Featherstone oder ab 20.30 Uhr Salomea. Eine Band, die haben wir Ihnen diese Woche am Nachmittag schon mal vorgestellt. Sehr faszinierend, sowohl von den Persönlichkeiten her als auch von der Musik her. Ja, wir hören mal so ein bisschen, was die Band auszeichnet. Der Bassist Oliver Lutz, der hat seine ganz eigene Meinung.
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Klingt toll, ne? Salomea sind das. 20.30 Uhr heute auf der Vauban-Insel in St. Louis. Davor Hannah Featherstone um 19 Uhr. Ich lese hier gerade so eine Zeile. Ich weiß gar nicht, ob das für Sie relevant ist, aber ich möchte Ihnen die Informationen nicht vorenthalten. Der Inselbiergarten ist durchgehend geöffnet.

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1: 15 Uhr. Nach dem Fund eines Waffenlagers bei Berlin ermittelt der Generalbundesanwalt gegen einen Tatverdächtigen. Laut Bundesinnenminister Dobrindt richtet sich das Verfahren gegen einen Verdächtigen, der derzeit in Rumänien in Haft sitzt. Konkret bestehe der Verdacht der geheimdienstlichen Agententätigkeit und der Vorbereitung einer schweren staatsgefährdenden Straftat. Sicherheitsbehörden hatten im vergangenen Jahr in einem Waldstück bei Berlin ein Depot mit zwei scharfen Waffen entdeckt. Andreas Braun für SR Info.
2: Die Behörden sollen das Versteck vorerst intakt gelassen und überwacht haben, jedoch ohne Ergebnis. Der Verfassungsschutz soll nach Recherchen von WDR, NDR und Süddeutscher Zeitung Hinweise haben, dass es sich um ein Depot russischer Geheimdienste handelte. Sicherheitsbehörden warnen schon länger, dass diese Dienste auch in Deutschland Attentate planen, etwa auf Rüstungsmanager oder Exiloppositionelle. Das Bundesamt für Verfassungsschutz hat sich auf Anfrage nicht dazu geäußert. Die russische Botschaft ließ eine Anfrage zu den Vorwürfen bislang unbeantwortet. In der Vergangenheit hatte sie ähnliche Vorwürfe zurückgewiesen.
1: Die Zahl der Erwerbstätigen würde in ostdeutschen Bundesländern ohne Zuwanderung aus dem Ausland deutlich sinken. Das zeigt eine neue Studie des arbeitgebernahen Instituts der deutschen Wirtschaft. Ohne Zuwanderung würde demnach die Bevölkerung im erwerbsfähigen Alter in Ostdeutschland bis 2045 um fast 22% sinken, auf dann nur noch rund 6 Millionen Menschen. Besonders betroffen von dieser Entwicklung wären der Bevölkerungsvorhersage zufolge die Länder Mecklenburg-Vorpommern und Sachsen-Anhalt. Die Wirtschaftsexperten warnen, wenn in einer Region massenhaft Arbeitskräfte fehlten, gerate die Versorgung der Bevölkerung in Gefahr, etwa mit Ärzten oder Pflegekräften. In Frankreich sind offenbar Zehntausende schadhafte Kondome landesweit in Umlauf geraten. Das französische Gesundheitsministerium warnte vor einem großen Gesundheitsrisiko und rief betroffene Nutzer dazu auf, Schwangerschaftstests oder Tests auf sexuell übertragbare Krankheiten durchzuführen. Die Kondome seien löchrig oder könnten leicht platzen. Betroffen sind laut Ministerium die französischen Marken Friday Bay und My Lübi aus Drogeriemärkten und Apotheken. Rückrufe seien bereits eingeleitet. Das Saarland will künftig bei der Bekämpfung von Wald- und Vegetationsbränden stärker mit den Nachbarländern zusammenarbeiten. Ziel ist es, laut Innenminister Joost, dass Einsatzkräfte und vor allem das Material grenzüberschreitend eingesetzt werden. Nicht jede Region könne jedes Gerät vorhalten, es sollte durch den Austausch aber für jeden verfügbar sein. Insgesamt hat es im Saarland in diesem Jahr bis jetzt 185 Mal in Wäldern oder auf Wiesen gebrannt. Für die Opernfestspiele im Saarland ist für das kommende Jahr ein Spielort gefunden worden. Wegen Bauarbeiten steht diesmal die Halde Ensdorf nicht zur Verfügung. Barbara Grech mit Einzelheiten.
3: Die Opernfestspiele werden im kommenden Jahr an der ehemaligen Sendeanlage von Europe 1 bei Berus stattfinden. Das haben das Produktionsteam der Festspiele und die saarländische Staatskanzlei in einer Pressemitteilung bekannt gegeben. So soll die Inszenierung wie auch am Saarpolygon die spektakuläre Umgebung mit einbeziehen. Im Vorfeld hatte es auch eine Überlegung gegeben, das Ausweichquartier in den ehemaligen Wassergärten in Rheden zu installieren. Die Infrastruktur am ehemaligen Sender Europe 1, so der Veranstalter Joachim Arnold, sei sehr gut. So könnte die riesige Glasfassade des Gebäudes in das Bühnenbild integriert werden und es gäbe genügend Platz für Parkplätze, Gastronomie und Zuschauertribüne.
1: Die Polizei hat gestern Abend auf der A6 bei Kaiserslautern einen Fahrer gestoppt, der sich offenbar mit den Beamten ein Rennen liefern wollte. Nach einer Mitteilung ist der 24-Jährige zuvor durch zu schnelles Fahren und riskantes Überholen aufgefallen. Nachdem die Polizei den Mann anhielt, sei er nach einem kurzen Stopp wieder davongerast. Bei der abschließenden Kontrolle wurde festgestellt, dass der Mann unter anderem Alkohol getrunken hatte. Das waren die Nachrichten mit Magnus Neuschwander. 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
4: Das Wetter im Saarland. Heute im Verlauf des Nachmittags und Abends einige Schauer und Gewitter, die können zum Teil auch für kräftigen Niederschlag sorgen. Stellenweise sind dann Regenmengen von 10 bis 20 Liter pro Quadratmeter möglich. Außerdem stürmische Böen bis 65 Stundenkilometer. Maximal 19 Grad rund um Freisen und Sitzerath bis 22 Grad werden es an der Saar. Morgen am Samstag ein paar Wolken. Immer wieder kommt mal die Sonne raus, dazwischen ein paar Schauer und das ein oder andere Gewitter. Die Temperaturen morgen 18 bis 23 Grad.
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4: Bernd Brüggemann hier. Gleich hören wir Musik für Pferde. Grob zusammengefasst stimmt das. Es gibt in der Tat Musik, die wird eigens komponiert und zusammengestellt für eine ganz bestimmte Kür. Und wir sprechen gleich mal mit einer Person, die genau sowas macht.

SR-Kultur am Freitagnachmittag. Jetzt mit einem Namen, der heute selbst Klassik-Kennern oft erst auf den zweiten Blick auffällt. Aber er prägte die dänische Musikgeschichte wie kaum ein anderer. Christoph Ernst Friedrich Feise. Geboren in Altona, zog es ihn als Jugendlichen dann nach Kopenhagen und er komponierte 1795 mit gerade mal 21 Jahren seine zweite Sinfonie in C-Dur. Genau aus der hören wir den vierten Satz. Das Finale spielt das Orchester der Königlichen Oper Kopenhagen unter Leitung von Michael Schönwandt.

Eigentlich ist das doch auch Kürmusik, oder nicht? Wir fragen gleich mal nach, was ist überhaupt Kürmusik? Das hier zum Beispiel.

0: eigens komponiert und arrangiert für einen ganz besonderen Dressurritt. Für den Auftritt vor dem Schloss Versailles von Jessica von Bredow-Werndl und ihre Stute Dallera. Die gewannen mit französischem Flair und Edith Piaf die Goldmedaille. Denn beim Dressurreiten, da muss nicht nur das Pferd die richtigen Schritte machen, auch die Musik, die sollte ganz genau zu den Bewegungen des Pferdes passen. Wie das funktioniert, das weiß Nicole Penzig. Sie ist nicht nur Dressurreiterin, sondern auch Musikproduzentin. Seien Sie gegrüßt, Frau Penzig.
1: Hallo, seien Sie gegrüßt. Schön, dass Sie mich eingeladen haben.
0: Was unterscheidet denn diese Kürmusik von, ich sag mal, normaler Radiomusik? Zum Beispiel dem, was wir da eben davor gehört haben, den vierten Satz aus der zweiten Symphonie von Weise.
1: Das ist recht einfach. Normale Musik läuft einfach in ihrer Originalform, während Kürmusik immer verändert wird. Das sind dann Musikstücke, die werden angepasst an das, was man sieht. Ja, in dem Fall das, was das Pferd macht. Da wird jeder Schritt einzeln untermalt und das bedeutet, dass dann die Musikstücke entsprechend auch inhaltlich komplett verändert werden.
0: Das heißt, verstehe ich Sie richtig, es ist erst die Kür da und dann die Musik?
1: So ist es. Erst die Linienführung, die Choreografie und darauf wird dann, wie bei Filmmusik auch, was man im Kino sieht, es ist was Ähnliches, da wird dann auf der Grundlage eines Films wird passend die Musik erstellt, genau.
0: Das ist interessant, weil ich habe mir das naiverweise bisher immer umgekehrt vorgestellt, dass eine Musik zuerst da ist und dann sagt man dem Pferd, ja mach mal, also mehr oder weniger. Das heißt wirklich erst Kür, dann Musik, dann bleibt natürlich die Frage, nach welchen Kriterien die Musik für die Kür ausgesucht wird.
1: Das sind verschiedene Kriterien, aber am wichtigsten sind eigentlich zwei. Das eine ist, es muss vor allem zum Pferd und zum Reiter passen. Das heißt, hat man da ein großes, bombastisches Pferd, dann kann man nicht so eine Mini-Musik nehmen. Ne? Dann muss die Musik entsprechend der Ausstrahlung von Reiter und Pferd sein, idealerweise. Und das zweite ist, es soll Musik sein, die die Leute natürlich mitnimmt, emotionalisiert, begeistert, wie auch immer berührt, könnte man sagen, sodass es auch rüberkommt.
0: Ne? Wie wichtig ist da der Rhythmus?
1: Der ist ganz wichtig. Das stimmt. Das ist bei der Vorauswahl auch ein wichtiges Kriterium, dass so diese Grundrhythmen, das heißt die Gangarten der Pferde in dem Rhythmus, in dem sie sich bewegen, sich auch in der Musik wiederfinden, damit es dann optisch auch wirklich zu jedem Schritt passt.
0: Frau Penzig, Sie sind jetzt nicht nur Dressurreiterin, sondern auch Musikproduzentin. Das ist ja eine eigenartige Kombination. Kam die Musikproduzentin dazu, als Sie selber gemerkt haben, nee, was man mir hier als Musik anbietet, das ist nicht richtig für mich und mein Pferd?
1: Ja, der Grund war nur ein anderer. Also ich komme aus dem Dressursport als Ausbilderin und war aber auch immer schon Sängerin und habe mit Musikern zu tun gehabt nebenbei. Und irgendwann habe ich gedacht, komm, Pferde und Musik, es muss beides in dein Leben rein. Es ist beides deine Leidenschaft und es ist beides auch was sehr Kreatives letztendlich. Und da habe ich dann auch den richtigen guten Freund kennengelernt, der Musiker war. Und damals gab es das noch gar nicht so oft. Und da haben wir uns überlegt, wir packen das in eins und machen mal Kürmusik.
0: Das heißt, so ein bisschen haben Sie auch den Pferdesport verändert, wenn man das mal so sagen darf, oder?
1: Mitverändert. Ich würde mal sagen, man hat Impulse gegeben. Ja, das könnte sein. Das ist nett, dass Sie das sagen. Das stimmt eigentlich. Ja.
0: Wie funktioniert das mittlerweile? Ich stelle mir das jetzt so vor. Da gibt es also eine Kür, die eine Reiterin oder ein Reiter und ein Pferd miteinander einstudiert haben, sich ausgedacht haben, was auch immer. Klingelt dann bei Ihnen das Telefon und Sie kriegen ein Video geschickt und gesagt, wir brauchen hierfür bitte Musik?
1: Ja, so läuft das. Genau.
0: Ach.
1: Das genau so. Dann bekomme ich den Kürfilm zugesendet. Manchmal mache ich auch selbst die Choreografie, weil ich habe tatsächlich den Vorteil, dass ich selber ja aus dem Sport komme, als Profi auch, ehemaliger Profi. Und da mache ich selber auch oft dann noch diese Linienführung, ne, die dann gefilmt werden.
0: Gibt es da auch die Situationen, wo Sie sagen, oh Freunde, das ist jetzt aber echt eine schwere Nummer, da finde ich keine passende Musik?
1: Tatsächlich ist das manchmal so. Das liegt aber nicht daran, dass es nicht genug schöne Musik gibt, sondern dass manchmal der Geschmack der Leute so ist, dass es wirklich nicht so gut zu dem Pferd passt. Und dann ist es schwer. Da muss man beides so irgendwie versuchen, unter einen Hut zu bekommen. Ja, die Leute wollen natürlich etwas, wo sie selber Freude haben, das zu reiten. Und gleichzeitig sehe ich aber, es soll aber bitte auch zu dem passen, was man da sieht. Und dann ist es manchmal schwierig, ja.
0: Gibt es manchmal auch Reiterinnen oder Reiter, die dann mit Wünschen ankommen? So, ich hätte gern bitte erst AC/DC, dann ein bisschen Bach und dann noch ein bisschen Alphaville und dazwischen bitte eine Pauke. Und sie stehen da kopfschüttelnd und sagen, setz dich mal, wir müssen reden.
1: Ganz genau. Das passiert zum Glück immer seltener, weil inzwischen ist der Kürsport ja sehr oder diese, ja, diese Kürprüfungen sind halt sehr populär und es gibt gute Vorbilder inzwischen, aber es ist schon manchmal so, dass die Leute dann irgend so einen wilden Stilmix wollen und das ist furchtbar. Da sage ich aber auch nein, weil da steht mein Ruf auf dem Spiel, das mache ich nicht.
0: So, jetzt haben Sie eine Musik komponiert und Sie stellen dann zum Beispiel fest bei Olympischen Spielen und Ähnlichem, oh, ich muss mir das jetzt im Fernsehen angucken, da reitet eine Reiterin ein Pferd zu meiner Musik. Was ist das für ein Gefühl?
1: Ja, das war wirklich erhebend. Also ich kriege sonst nicht so viel davon mit, weil ich arbeite tatsächlich hier zu Hause vom Rechner. Aber wenn, dann ist das immer Gänsehaut, weil es so was Schönes einfach ist. Diese Musik mit den Pferden und wenn man dann das selbst kreiert hat, das ist einfach, da merkt man richtig, dass man das von Herzen macht. Das ist Gänsehaut.
0: Sagt Nicole Penzig, sie ist Dressurreiterin und Musikproduzentin und sie ist spezialisiert auf Kürmusik für Pferde und die entsprechenden Reiter und Reiterinnen.

Mina Richmond ist das Nearly to the End bei SR Kultur. Mina Richmond übrigens ist in dieser Woche auch unser Album der Woche. Different Flavors of Being Happy heißt ihr aktuelles Album. 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

0: Wenn Sie durch den Stadtpark von Weiden in der Oberpfalz spazieren, dann stoßen Sie am Ufer des Stadtmühlbachs auf einen sehr mächtigen, auf einen wuchtigen Granitblock. Der Bildhauer Josef Gollwitzer, der hat diesen Stein 1957 so geschlagen, dass er an eine Reihe mächtiger Orgelpfeifen erinnert. Es ist ein Denkmal für Max Reger. Und es passt wundervoll in unsere Serie, was Statuen erzählen.
1: Nur wenige Schritte sind es von den Gassen der Altstadt bis zur Max-Reger-Anlage. Eine grüne Oase der Stadt Weiden mit schattenspendenden Bäumen, bunten Blumenbeeten und dem Ufer der Naab. In dieser Idylle steht seit fast 70 Jahren ein Denkmal für Max Reger, den bekanntesten Sohn der Stadt.
2: Das Denkmal soll in Form eines stilisierten Orgelprojektes ausgeführt werden.
1: So erläutert der Bildhauer Josef Gollwitzer im Frühjahr 1957 sein Konzept.
2: Als Material wird ein etwa 3 Meter hoher heimischer Granitblock verwendet, der auf Regers Verwurzelung mit der Oberpfälzer Erde hinweist, während das Orgelsymbol sein ernstes musikalisches Schaffen würdigen soll. Auf der Stirnseite des Denkmals weist ein Bronzezweig und der Name auf den geehrten Komponisten hin.
1: Der Künstler Josef Gollwitzer stammt wie Max Reger aus Weiden. Darum freut es ihn besonders, dass er das Denkmal entwerfen darf. Erstmal fertigt er ein kleineres Gipsmodell. Dann fährt er immer wieder ins oberpfälzische Flossenbürg zum Granitwerk. Hier bearbeitet er mit einem Team den harten Steinblock, bis er an 8 Orgelpfeifen erinnert. 12.300 Mark Honorar bekommt Gollwitzer für seine Arbeit. Aber der tonnenschwere Granit muss auch in den Park transportiert werden. Eine neue Stützmauer am Flussufer ist nötig und passende Bepflanzung ringsum. Macht am Ende fast 26.000 Mark für das Denkmal. Kosten, die die Stadt Weiden nicht allein tragen kann. Also rührt der Oberbürgermeister fleißig die Werbetrommel und bittet um private Spenden.
3: Damit man wirklich sagen kann, dass die Bürger Weidens ihrem großen Mitbürger ein Denkmal gesetzt haben. Es möge darum jeder, der die Bedeutung Max Regers für die Musikwelt und den Ruhm der Max-Reger-Stadt ermessen kann, seine Gabe beisteuern.
1: Im Oktober 1957 ist es soweit. Die halbe Stadt trifft sich im Park. Der Musikschulchor singt ein Stück von Reger und der Bürgermeister enthüllt feierlich das neue Denkmal. Auch Promis aus der Politik lassen sich das Event nicht entgehen. Der Ministerpräsident ist extra angereist und der Kultusminister ist ebenfalls da. Abends gibt es noch ein Festkonzert. Natürlich mit viel Musik von Max Reger. Wer heute beim Tourismusbüro in Weiden vorbeischaut und eine Max-Reger-Stadtführung bucht, wird auch zum Denkmal gelotst. Mittlerweile ranken sich Pflanzen am Granit empor. Ein junger Baum verdeckt den freien Blick auf die steinernen Pfeifen. Natur und Kunst sind zu einer Einheit geworden. Die idyllische Atmosphäre wird durch die Weidener Sommerserenaden untermalt. Dann lauschen die Menschen im Park der Musik. Und das Denkmal im Hintergrund wirkt wie ein stiller Wächter dieser Töne.
0: Antonia Morin war das für SR Kultur über das Max-Reger-Denkmal in Weiden.

Eigentlich kommt der Mann aus Kanada, Matthew Barber. Für das Album, aus dem wir gerade eben das Stück Face of the Moon gehört haben, ist er allerdings für ein paar Monate in Richtung Paris mehr oder weniger ausgewandert. Sich da eingepfercht in ein ganz, ganz winziges Studio-Apartment. Und der größte Gegenstand, der da war, war ein altes, ein ganz leicht verstimmtes Klavier. Da sind viele Songs drauf entstanden, unter anderem der, den wir gerade gehört haben.

0: Es ist Freitagnachmittag und Sie hören SR Kultur. Es ist nicht irgendein Freitag, es ist ein Freitag, ja, da sind viele Menschen, die Fußball mögen. Übrigens nicht nur viele Menschen, die Fußball mögen im Saarland, sondern deutschlandweit, richtig aufgeregt, voller Vorfreude. Erst DFB-Pokal, eine Woche später dann endlich wieder Fußball-Bundesliga. Fußball-Bundesliga übrigens auch mit saarländischer Beteiligung, das wissen wir ja mittlerweile. Und damit in der kommenden Fußball-Bundesliga-Saison für Elversberg alles toll läuft, gibt es einen Gottesdienst. Der evangelische Pfarrer Uwe Schmidt aus Neunkirchen hat sich das unter anderem ausgedacht. Findet am Sonntag statt, ist ein ökumenischer Gottesdienst. Seien Sie gegrüßt, Herr Schmidt.
1: Ja, hallo, einen schönen guten Tag.
0: Wie sind Sie auf die Idee gekommen?
1: Ja, tatsächlich wurde ich vom katholischen Rundfunkreferat gefragt, was denn der Aufstieg der Elversberger für die Kirche bedeuten könnte. Und da habe ich kurz nachgedacht und sagte dann relativ schnell spontan, das müssen wir auch mit einem Saisoneröffnungsgottesdienst feiern.
0: Das heißt, das war wirklich so eine ganz spontane Idee?
1: Das war sehr spontan, wobei ich habe einige Jahre in Köln gearbeitet und von daher kenne ich ja die Gottesdienste im Kölner Dom, die dort gefeiert werden, wenn die Bundesliga-Saison startet.
0: Und genau diese Gottesdienste, ich kenne die auch, weil ich auch mal eine Zeit lang in Köln gewohnt habe, genau diese Gottesdienste im Dom, die sind ziemlich bunt. Da ist ziemlich viel Rot-Weiß zu sehen im Kölner Dom, weil alle halt im Trikot des FC Köln kommen. Ich gehe mal davon aus, Trikots sind jetzt dann am Sonntag, also nicht Trikots des FC Köln, brauchen wir nicht drüber reden, aber Trikots sind am Sonntag erwünscht.
1: Absolut. Also in der Werbung habe ich ganz bewusst geschrieben, Trikots, Fahnen, Fanbegleitung, alles ist erlaubt. Wobei wir sind ja ökumenisch und wir sind auch im fußballerischen Sinn sozusagen ökumenisch. Es sind auch Fans anderer Vereine herzlich willkommen. Und ich weiß sogar von einem, der wird mit einer Kombi SVE und FCS-Schal auftreten.
0: Ja, das ist ja auch eine schöne Kombi. Da liegen ja noch ein paar Ligen dazwischen. Dieser ökumenische Gottesdienst, der sendet natürlich auch so ein kleines Signal. Signal in Sachen Fankultur. Das ist auch so gewollt.
1: Genau, das ist so gewollt, denn ich finde, das ist eine besondere Chance auch eines solch kleinen Vereins, dass sie in Fragen der Fankultur wirklich auch Zeichen setzen und so ein Stück Vorbildfunktion sein können.
0: Sie planen weitere Aktionen, welche könnten das sein?
1: Tja, da sind wir tatsächlich ökumenisch am Überlegen. Eine Aktion könnte zum Beispiel sein, dass wir an den Spieltagen, wenn die Elversberger ein Heimspiel haben, unsere Pforten öffnen und so den Fans auch gegnerischer Vereinen irgendwie die Möglichkeit geben, einzukehren, eine Tasse Kaffee zu trinken und in Elversberg dann richtig anzukommen.
0: Aha. Was sagt denn der Verein selber zu Ihren Ideen?
1: Also wir haben es natürlich mit dem Verein kommuniziert, das Präsidium ist eingeladen und die Rückmeldung war, dass sie das gut finden. Aber ob jemand wirklich Verantwortlicher vom Verein da sein wird, da muss ich mich überraschen lassen.
0: Sagen Sie uns noch Zeit und Ort bitte.
1: Ja, wir feiern den Gottesdienst am Sonntag, dem 23. August um 17 Uhr in der Evangelischen Kirche Elversberg.
0: Der evangelische Pfarrer aus Neunkirchen, Uwe Schmidt, über den ökumenischen Gottesdienst zum Auftakt der Bundesliga-Saison für Elversberg. Ich finde, das klingt immer noch so toll. Bundesliga-Saison für Elversberg. Kann man nicht oft genug sagen. Vielen Dank fürs Gespräch.
1: Dankeschön.

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1: 16 Uhr. Die Gewerkschaft Deutscher Lokomotivführer GDL hat bei der Saarbahn neue Streiks angekündigt. Sie sollen demnach in rund einer Stunde beginnen. Wann der Streik enden wird, wurde noch nicht bekannt gegeben. Die Gewerkschaft hat außerdem angekündigt, in dem Tarifkonflikt mit der Saarbahn weiter auf kürzere Streikintervalle zu setzen. Bundesinnenminister Dobrindt hat Medienberichte über den Fund eines Waffenverstecks nahe Berlin bestätigt. Verfassungsschutz und Polizei hatten demnach dort im Oktober vergangenen Jahres zwei Schusswaffen und Munition entdeckt. Aus Berlin Dietrich Karl Meurer.
2: Bundesinnenminister Alexander Dobrindt wirkt ernst und besorgt, als er am frühen Nachmittag vor die Presse tritt. Der CSU-Politiker sagt weiter, die Einsatzkräfte machten Waffen und Munition unbrauchbar. Danach überwachten sie das Versteck, um mögliche Abnehmer zu identifizieren. Es erschien jedoch niemand. Der Minister berichtet, die Bundesanwaltschaft ermittelt gegen einen Verdächtigen, der in Rumänien in Haft sitzt. Die Ermittler werfen ihm geheimdienstliche Agententätigkeit und die Vorbereitung einer schweren staatsgefährdenden Straftat vor. Zu den Hintergründen des Waffenverstecks äußert sich Dobrindt vorsichtig. Eine Beteiligung fremder Mächte, also fremder Staaten, könne er nicht ausschließen.
1: Drohnen sollen an deutschen Flughäfen künftig schneller und früher entdeckt werden können. Bundesverkehrsminister Bilger kündigte bei einem Besuch in Frankfurt an, dass dazu in den An- und Abflugbereichen kurzfristig Technik der deutschen Flugsicherung zum Einsatz kommen soll. Bilger ergänzte, man habe keine Zeit für langwierige Ausschreibungen zu verlieren. Der Flugsicherung zufolge laufen an den größten Flughäfen in Deutschland für die neue Technik bereits die Installations- und Beschaffungsprozesse. Bei einem Angriff mit einem Schwert sind an einer Schule in Schweden mehrere Menschen verletzt worden. Die Tat ereignete sich in der nordwestlich von Stockholm gelegenen Stadt Fagersta. Der mutmaßliche Angreifer war in die Schule eingedrungen. Er wurde nach Behördenangaben festgenommen. Wie viele Menschen verletzt wurden, ist zur Stunde noch unklar. Das Saarland will in Zukunft bei der Bekämpfung von Wald- und Vegetationsbränden stärker mit den Nachbarländern zusammenarbeiten. Das hat der saarländische Innenminister Joost angekündigt. SR-Info-Reporter René Henken.
3: Beim Waldbrand in Illingen-Hirzweiler am vergangenen Wochenende waren bereits Feuerwehrleute aus Rheinland-Pfalz und ein Löschroboter aus Luxemburg im Einsatz. In der Zukunft soll die Zusammenarbeit bei solchen großen Bränden noch enger werden. Ziel ist es, laut Innenminister Joost, dass Einsatzkräfte und vor allem das Material grenzüberschreitend eingesetzt wird. So soll das Material kompatibel sein. Außerdem gehe es darum, dass nicht jede Region jedes Gerät habe, sondern dass es für alle verfügbar sei. Auch gemeinsame Schulungen sind geplant. Dafür möchte Joost gemeinsam mit den anderen Regionen einen Interreg-Antrag bei der EU einreichen, um zusätzliche Fördermittel zu bekommen.
1: Eine Sondersitzung im Saarländischen Landtag zur CISPA-China-Affäre um Gründungsdirektor Backes hat keine neuen Erkenntnisse gebracht. Wie die Vorsitzende des Wissenschaftsausschusses Quinten von der SPD dem SR sagte, hatten Vertreter des Cybersicherheitsinstituts CISPA und des Bundesforschungsministeriums mitgeteilt, dass sie sich wegen der laufenden Sonderprüfung derzeit nicht äußern. Dabei soll geklärt werden, ob sensibles Forschungswissen nach China abgeflossen sein könnte. Die CDU-Fraktion, die die Sitzung beantragt hatte, zeigte sich unzufrieden. Der Abgeordnete Groß sagte, man habe sich Antworten etwa auf die Frage erhofft, wann die Landesregierung von den Spionagevorwürfen erfahren habe. Für die Opernfestspiele im Saarland ist für das kommende Jahr ein Spielort gefunden worden. Nach Angaben des Produktionsteams und der saarländischen Staatskanzlei werden sie an der ehemaligen Sendeanlage von Europe 1 bei Berus stattfinden. Dort gäbe es genügend Platz für Parkplätze, Gastronomie und Zuschauertribüne. Wegen Bauarbeiten steht diesmal die Halde Ensdorf nicht zur Verfügung. Auch könne die Glasfassade des Gebäudes ins Bühnenbild integriert werden. Das waren die Nachrichten mit Magnus Neuschwander. 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
4: Das Wetter im Saarland heute. Im Verlauf des Nachmittags und Abends einige Schauer oder auch Gewitter. Zum Teil kann es da kräftigen Niederschlag geben. Die Temperaturen liegen bei maximal 19 Grad rund um Freisen und Sitzerath. Bis 22 Grad werden es an der Saar. Morgen erst einmal Wolken. Es kommt aber immer wieder mal die Sonne hervor. Dazu vereinzelt ein paar Schauer, in höheren Lagen vor allen Dingen. Die Temperaturen liegen morgen bei 18 bis 23 Grad.
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4: Mein Name ist Bernd Brüggemann. Ich wünsche einen schönen Freitagnachmittag. Und wir sprechen gleich über Satire und was Satire darf und kann und warum man sich einen Satirefilm aus dem Jahr 1997 vielleicht nochmal anschauen sollte.

Keiner ist nicht genug. Ist keiner, der rumschreit, weil er ruhige Gedanken sucht.

Er heißt Moritz Krämer, ist deutscher Songwriter und auch noch Theaterregisseur. Musiker ist er gleich mehrfach. Zum einen hat er eine Solokarriere, aber er ist unter anderem auch bei der Indie-Rockband Die Höchste Eisenbahn unterwegs. Also, viel beschäftigter Mann, den haben wir gerade gehört mit Beweisen.

0: Was kann man eigentlich tun, um Faschismus zu entlarven? Satire wäre da zum Beispiel eine Möglichkeit. Nichts hassen die Nazis mehr, als die Zielscheibe von Humor zu werden. Aber was, wenn die Satire selbst als faschistisch und kriegsverherrlichend wahrgenommen wird? Eine Action- bzw. Science-Fiction-Filmvariante aus dem Jahr 1997, die hatte ganz genau dieses Problem. Aber die könnte man sich durchaus nochmal anschauen. Den Vorläufer auch, sagt Kai Löffler.
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2: Lasst uns kämpfen für eine neue Welt, die der Jugend eine Zukunft und den Alten Sicherheit gewährt. Versprochen haben die Unterdrücker das auch. Deshalb konnten sie die Macht ergreifen.
3: Mit dieser Rede endet der große Diktator von Charlie Chaplin. Der Film, falls jemand ihn nicht kennt, zieht unter anderem Hitler und Mussolini durch den Kakao.
4: Ey, der 14. Kaiser! Mit der Toten, der 14. Erklärten!
3: Veröffentlicht wurde er ein Jahr, bevor die USA in den Krieg mit Nazi-Deutschland eingetreten sind. Und Länder wie Spanien und Irland haben ihn damals nicht gezeigt, um nicht diplomatische Beziehungen mit Deutschland aufs Spiel zu setzen. In den USA war er damals auch kontrovers. Heute ist er aber ein unumstrittenes Meisterwerk. Satire ist oft effektiv, um Faschisten zu entzaubern, die ja ein Bild der absoluten Autorität ausstrahlen wollen. Wer diese Schale knackt und die Lächerlichkeit offenlegt, der trifft sozusagen die Achillesferse. So war es bei Chaplin und auch beim deutschen Regisseur Ernst Lubitsch, der sich 1942 mit Sein oder Nichtsein aus dem amerikanischen Exil über die Nazis lustig gemacht hat.
5: Der Führer! Hi! Ich heil mich selbst!
3: Und so ist es immer noch. Der Film The Death of Stalin zum Beispiel beschreibt paranoide Eliten, wechselnde Loyalitäten und einen ebenso erratischen wie tödlichen Bürokratieapparat.
6: Androhung von Gewalt gegen ein Mitglied des Politbüros zum Zweck der... Was machst du denn für ein Gesicht?
3: Und ist damit eine universelle Satire auf totalitäre Regime.
7: Der Genosse Generalsekretär liegt würdelos in einer Pisslache.
8: Ja, fühlt sich unwohl.
3: Gute Satire kann nicht nur effektiv sein, sondern auch zeitlos.
9: Nachdem der Führer an keiner großen Nation außer der eigenen ein gutes Haar gelassen hat, beteuert er, dass er mit der übrigen Welt in Frieden leben möchte.
3: Allerdings gibt's auch Fälle, in denen Satire beim Publikum nicht so angekommen ist, wie sie eigentlich gemeint war.
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3: Dass Satire in manchen Fällen unter dem Radar fliegt, haben Regisseur Paul Verhoeven und Autor Ed Neumeier gemerkt, als sie den Cyberpunk-Film Robocop gedreht haben, Ende der 80er, über den Einfluss von Geld in der Politik und die zunehmende Militarisierung der Polizei. Für manche Kritiker war der Film faschistisch. Verhoeven und Neumeiers Antwort war, okay, dann zeigen wir euch doch mal, wie ein faschistischer Film wirklich aussieht. Starship Troopers ist ein Meta-Propagandafilm. Also quasi Militärpropaganda für einen fiktiven totalitären Staat. Die Handlung und die Ästhetik, die sind aus echten Propagandafilmen abgeguckt, aber eben mit viel Ironie.
10: Treten Sie der mobilen Infanterie bei und kämpfen Sie für die Zukunft.
3: Das Ganze spielt in Argentinien Ende des 23. Jahrhunderts. Der junge Johnny Rico, gerade fertig mit der Schule, hat kein echtes Ziel im Leben. Als aber dann insektenartige Aliens, die sogenannten Bugs, die Erde angreifen, da findet er seine Bestimmung als Soldat.
11: Abrücken!
3: Ein bisschen schockiert hat mich die deutsche Version. Die Übersetzer haben nämlich wohl kalte Füße bekommen und die Sprache des Films entschärft. Manchmal sind es nur Feinheiten. Ein Beispiel, nationalistische Propaganda drückt ja gerne vermeintliche Feinde als Singular aus. Bei den Nazis war das der Russe oder der Jude. Und bei Starship Troopers ist es der Bug.
12: To fight the bug.
3: In der deutschen Fassung klingt das aber so.
12: Um die Bugs zu bekämpfen.
3: Starship Troopers ist ein Film, bei dem man ein bisschen mitdenken und zwischen den Zeilen lesen muss. Auch um zu verstehen, dass der angeblich unprovozierte Angriff auf die Erde eben doch eine Vorgeschichte hat. Aber auch wenn auf Deutsch der Satire ein bisschen der Stachel gezogen wurde, bleibt der Film ein Meisterwerk. Starship Troopers kann man auf Blu-ray und DVD sehen und bei Disney+.
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Es gab eine Zeit Mitte der 80er Jahre, da war es bei den Rolling Stones stimmungsmäßig ja nicht wirklich gut. Die Band stand in der Tat auf der Kippe. Mick Jagger verbrachte seine Tage lieber damit, sein erstes Soloalbum einzusingen, während Keith Richards mit Wut im Bauch und der restlichen Band im Studio in Paris gestanden hat. Aus genau dieser Zeit stammen erste Entwürfe des Songs, den wir gerade eben gehört haben. Some of Us von den Rolling Stones. Dann schlummerte der Song das ein oder andere Jahrzehnt vor sich hin, bis er dann für die Aufnahmen des aktuellen Albums noch einmal neu entdeckt worden ist. Man hat ihn dann vollständig neu aufgenommen und Keith Richards nach wie vor den Song singen lassen, mit einigen doch sehr markanten Zeilen, die dann Mick Jagger übernommen hat. So ist also ein komplett neues Stück aus einem Stück Musik geworden, was eigentlich schon vier Jahrzehnte alt ist. Some of Us, The Rolling Stones bei SR Kultur.

0: Wenn Sie in den letzten Tagen in der Innenstadt von Saarbrücken unterwegs gewesen sind, dann werden Sie vielleicht schon gesehen haben, dass in einer Nebenstraße am St. Johanna-Markt ein neues Kunstwerk entstanden ist. Große Blumen schmücken eine Hausfassade. Ja, und das Bild ist Teil eines grenzüberschreitenden Projekts des Städtenetzwerks Quattropol. Manuel Mager war bei der Einweihung des Kunstwerks dabei.
1: 10 Meter hoch und 5 Meter breit ist das Kunstwerk des Luxemburgers Joël Rollinger. Man sieht riesige Blumen mit orangenen und lila Blüten, dazwischen grüne Farne. Abstrahiert in geometrischen Formen. Joël Rollinger ist studierter Architekt, das sieht man auch. Eine Woche hat er hier in der Seitenstraße des St. Johanna-Markts gearbeitet und dabei den Ort und die Menschen kennengelernt.
2: Die Leute sind so nett hier und ich habe auch von so vielen Leuten was zu trinken angeboten bekommen, was zu essen. Und also alles super Erfahrungen, die ich hier gemacht habe.
1: Das Kunstwerk ist Teil des Projekts Quattro Walls, eine Initiative des Städtenetzwerks Quattropol. In Trier, Metz, Luxemburg und Saarbrücken wird jeweils eine Wand in der Innenstadt gestaltet. Die Wände in Trier und Metz wurden schon vor einem Monat eingeweiht, Saarbrücken hat jetzt nachgezogen. In Luxemburg wird im September ein Saarbrücker Künstler die Wand gestalten, denn das grenzüberschreitende Projekt hat eine Besonderheit.
3: Das war auch ganz von Anfang an ganz klar, dass ein Künstler wird nicht in seiner eigenen Stadt malen, sondern in einer anderen Stadt. Und so haben wir diese Zusammenarbeit und grenzüberschreitende Reise.
1: Sagt Lucille Wolf-Bartel. Sie arbeitet in der Geschäftsstelle des Städtenetz Quattropol und hat das Projekt betreut. Diese länderübergreifende kulturelle Zusammenarbeit ist auch für den Künstler besonders.
2: Also ich fand den Austausch zwischen verschiedenen Künstlern und verschiedenen Städten so interessant und auch die Diversität von Künstlern mit ihren Kunststilen, die hier ausgewählt wurden. Und deshalb hat mich das Projekt eigentlich auch richtig gereizt und auch, weil die Künstler freie Hand hatten und nichts malen sollten, was irgendwie vorgeschrieben wurde.
1: Die Kunst Rollingers wird als konsequent, stringent und auch verspielt bezeichnet. Für die Fassade in Saarbrücken hat er bewusst ein Naturmotiv gewählt.
2: Ich fand einfach, das funktioniert gut, weil es ein Motiv ist, das von nah betrachtet werden kann und auch von weiter weg. Und es wirkt nicht so zu erdrückend.
1: Für die Kulturdezernentin Sabine Dengelt steht das Projekt symbolisch für die grenzüberschreitende Zusammenarbeit der 4 Städte. Die Wand in der Herbergsgasse 10 ist das Ergebnis eines langen Suchprozesses.
4: Sie wurde jetzt letztendlich zur Verfügung gestellt von der Saarbrücker Siedlungsgesellschaft, was dann auch nochmal ein wichtiger Beitrag der Landeshauptstadt Saarbrücken zu dem Quattropolen-Projekt ist.
1: Das Projekt zeigt, Kultur kann verbinden, auch über Landesgrenzen hinaus. Das Ergebnis ist jetzt sichtbar, mitten in der Innenstadt am St. Johanna-Markt.
0: Und das Ergebnis sieht richtig gut aus. Quattropol ist das Städtenetzwerk und Manuel Mager war bei der Einweihung eines Kunstwerks dabei in

wir was zu sagen haben. Das war die klare Ansage von Steve, Steve Scaife von Latin Quarter. Denn der gute Steve ist nach dem erstmaligen Ende von Latin Quarter in Richtung Mexiko ausgewandert, hat dann dort Musik gemacht, dass man sich dann im Jahr 2011 getroffen hat in der alten Bandbesetzung, um überhaupt nochmal zu schauen, wollen wir Musik machen? Wollen wir keine Musik mehr machen? Da war das eine seiner Ansagen. Und wir haben ein bisschen das Resultat dieser Ansage gehört. Ein ganz typischer Latin Quarter Song. Eine Melodie, die durchaus eingängig ist, die man vielleicht, wenn man möchte, auch mitsingen kann, aber ein sehr politisch aufgeladener Text. The Last Flight of Dag Hammarskjöld. Da ist natürlich, klar, die Rede vom ehemaligen, damaligen UN-Generalsekretär Dag Hammarskjöld. Im Jahr 1961 kam der bei einem Flugzeugabsturz ums Leben und er war damals auf einer Friedensmission unterwegs im Kongo-Konflikt, bei dem es ja unter anderem um westliche Wirtschaftsinteressen, um koloniale Machtstrukturen und ähnliches ging. Und bis heute sind die Umstände dieses Flugzeugabsturzes nicht zu 100% geklärt.

0: Der französische Unternehmer und Milliardär François Pinault, der wuchs in sehr einfachen Verhältnissen in der Bretagne auf. Sein Vater war Holzhändler und mit 16 Jahren verließ er die Schule, laut eigenen Angaben übrigens auch, weil er von seinen wohlhabenderen Mitschülern wegen seiner Herkunft gehänselt wurde. Mittlerweile ist er unter anderem bekannt geworden als Kunstmäzen, feiert seinen 90. François Pinault.
1: François Pinault und Erfolg, das ist eine Art Hassliebe, wenn man dem Selfmade-Milliardär glaubt. Er halte Erfolg für gefährlich, hat Pinault 2021 dem Radiosender France Inter gesagt, in einem seiner seltenen Interviews. Denn Erfolg kann einschläfernd sein. Das gilt fürs Business, für die Kunst, für das Leben allgemein.
2: C'est dans la vie, le succès peut vous amener à vous endormir. Le succès est dangereux, vous savez, c'est... C'est vrai dans les affaires, c'est vrai dans la vie tout court, c'est vrai chez les artistes.
1: François Pinault hat die Schule ohne Abschluss verlassen. Auf der Uni war er nie. Mit 16 arbeitet er im Sägewerk seiner Familie in der Bretagne. Anfang der 60er Jahre übernimmt Pinault das Holzunternehmen seines Schwiegervaters und ab da gehen die Umsätze durch die Decke.
3: Wenn man einen Unterschied machen will, darf man die anderen nicht kopieren, sonst sind sie einfach nur ein Mitläufer. Es braucht immer Originalität. Sie müssen immer nach Effizienz streben, nach der größtmöglichen Effizienz zu den geringsten Kosten.
1: Dabei geht der Holzbaron nicht gerade zimperlich vor. Er kauft strategisch Unternehmen auf, die in Schwierigkeiten stecken, und zerlegt sie, um sein eigenes zu vergrößern. Pinault sei ein Dépouilleur d'épave. Er schlachte Wracks aus, schreiben die Journalisten Pierre-Angèle Gay und Caroline Monod, die sich in ihren Recherchen kritisch mit dem Aufstieg und den Geschäftsmethoden des Milliardärs auseinandergesetzt haben.
4: Yves Saint Laurent sought to redefine beauty and design clothes that would set women free.
1: In den 90er Jahren stellt Pinault sein Geschäft breiter auf und steigt ins Luxusbusiness ein. Zum Imperium der Pinots gehören heute Marken wie Gucci, Yves Saint Laurent oder Balenciaga. Ab Mitte der 2000er Jahre konzentriert sich Pinault auf eine weitere große Leidenschaft.
3: Ich habe meinem Sohn die Verantwortung übertragen und das hat mir ein neues Leben ermöglicht. Ein Teil dieses Lebens spielt sich bei Künstlern und in ihren Ateliers ab.
1: Über die Jahrzehnte baut François Pinault eine der weltweit größten Sammlungen zeitgenössischer Kunst auf. Laut Kennern, auf die sich die Zeitung Le Monde beruft, kauft Pinault in Sachen Kunst schnell, gut und viel. In etwa so, wie er früher Firmen gekauft hat. Vor allem aber setzt Pinault auf neue Talente.
3: Natürlich informiere ich mich über die Künstler, vor allem über die Jüngeren, die noch nicht so bekannt sind. Man muss versuchen, sie zu entdecken. Sie bleiben meist in ihrer Ecke, kommen nicht auf einen zu. Ich habe Teams überall auf der Welt, die mir Bescheid sagen, wenn sie einen mehr oder weniger talentierten jungen Künstler entdecken. Dann schaue ich mir zuerst Fotos, Videos und so weiter an und dann versuche ich, sie zu treffen. Ich gehe also Risiken ein.
1: Erzählt Pinault 2021 bei France Inter. Anlass ist die Eröffnung seines dritten Privatmuseums, der Bourse du Commerce, mitten im Herzen von Paris. Der Milliardär öffnet seine Sammlung für ein breites Publikum und hat einen Rat an alle, die zeitgenössische Kunst für elitär und schwer zugänglich halten.
3: Ich würde ihnen sagen, schaut hin. Man kann nach einem Mal nicht sagen, das ist Blödsinn, das ist furchtbar. Man muss die Bescheidenheit haben, mehrfach hinzuschauen. Und irgendwann werden die Menschen es verstehen. Man muss sich für das interessieren, was in der Welt passiert, für die Zukunft der Welt, ihre Funktionsweise, was man tun kann, um sie zu verbessern.
1: Mit der Bourse du Commerce hat Pinault aber auch eine kontroverse Debatte ausgelöst. Über das Zusammenspiel von Kunst, Kapital und die Privatisierung kultureller Räume. Seitdem wird weniger debattiert über die Vorwürfe der Steuervermeidung oder Pinots Nähe zu politischen Entscheidern à la couleur, die er stets genutzt hat, um sein Business voranzubringen. Was er denke, wenn er auf seinen Lebensweg zurückschaue, fragt der Journalist von France Inter den Milliardär 2021.
3: Ich schaue nicht zurück. Ich hasse diesen Blick auf die Vergangenheit. Diese Nostalgie stört mich und macht mich traurig. Wir Bretonen sind von Natur aus keine fröhlichen Menschen, zumindest sagen viele das. Ich schaue nicht auf meine Vergangenheit zurück, ich schaue lieber nach vorn.
1: Sich auf seinem Lebenswerk auszuruhen, kommt für François Pinault, auch mit 90 Jahren, offenbar nicht in Frage. Er nimmt sich noch immer in Acht vor der Gefahr des Erfolgs.
0: François Pinault wird 90, Caroline Diller war das für SR Kultur.

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1: 17 Uhr. Bei der Saarbahn beginnt in diesen Minuten ein neuer Streik. Dazu aufgerufen hat die Gewerkschaft Deutscher Lokomotivführer GDL. Wann der Streik endet, wurde noch nicht bekannt gegeben. Die Gewerkschaft hat außerdem angekündigt, in dem Tarifkonflikt mit der Saarbahn weiter auf kürzere Streikintervalle zu setzen. Die Saarbahn bietet weiter einen Ersatzverkehr mit Bussen an. 6 Monate nach Beginn der militärischen Eskalation mit den USA wirbt der iranische Präsident Pezeshkian für ein Ende des Krieges. Pezeshkian sagte nach Angaben der staatlichen Nachrichtenagentur IRNA, es sei besser, den Krieg heute zu beenden, weil Iran in einer Position der Stärke und Würde sei. Für SR-Info Uwe Lüb.
2: Die USA dagegen würden weltweit verachtet und seien verhasst. Pezeshkian sprach auch von diplomatischen Erfolgen. Es sei nichts verabredet worden, was auf Schwäche oder sogar Kapitulation hindeute. Vielmehr sei die Gegenseite Verpflichtungen eingegangen. Damit bezog er sich vermutlich auf die Absichtserklärung zwischen den USA und Iran von Mitte Juni. Das Abkommen gilt seit Juli als gescheitert. Anfang der Woche ist zudem die gesetzte Frist für ein weitergehendes Abkommen abgelaufen. Pezeshkian stellt sich mit seinen Äußerungen hinter die Unterhändler, die eine Einigung mit den USA anstreben.
1: Bei der aktuellen Ebola-Epidemie in der Demokratischen Republik Kongo sind nach Angaben der Vereinten Nationen bereits mehr als 2500 Menschen ums Leben gekommen. Die Zahl der Todesopfer steige jeden Tag. Die Epidemie breite sich außerdem großflächig aus und habe inzwischen ein Gebiet erfasst, das größer als Frankreich sei. Der Ebola-Ausbruch im Kongo war Mitte Mai offiziell festgestellt worden. In Schweden sind bei einem Schwertangriff an einer Schule mehrere Menschen verletzt worden. Der Täter befindet sich nach Angaben der Behörden in Polizeigewahrsam. Der Angriff ereignete sich in der Stadt Fagersta, etwa 170 Kilometer nordwestlich von Stockholm. Nach Berichten schwedischer Medien drang ein Mann mit einem Schwert in eine weiterführende Schule ein. Die Kommune teilte mit, es seien mehrere Menschen verletzt worden. Wie schwer ist noch nicht bekannt. Nach dem Fund eines Waffenlagers in einem Wald nahe Berlin hat die Bundesanwaltschaft die Ermittlungen übernommen. Bundesinnenminister Dobrindt sagte, ein Verdächtiger sei ermittelt worden. Er sitze derzeit in Rumänien in Haft. Der Verdacht laute auf geheimdienstliche Agententätigkeit und die Vorbereitung einer schweren staatsgefährdenden Straftat. Eine Beteiligung fremder Mächte sei nicht auszuschließen, so Dobrindt. Der Verfassungsschutz hatte laut Medienberichten im vergangenen Jahr ein Erddepot mit 2 scharfen Schusswaffen entdeckt. Es gebe Hinweise, dass russische Geheimdienste dahinter steckten. Am vergangenen Mittwoch hat Papst Leo XIV. Das Rücktrittsgesuch des Speyerer Bischofs Wiesemann angenommen. Damit hat im Bistum Speyer die sogenannte Sedisvakanz begonnen. Der Bischofsstuhl ist leer, bis ein neuer Bischof bestimmt wird. Matthias Alexander Schmidt berichtet.
3: Innerhalb einer Woche nach dem Rücktritt des Bischofs muss das sogenannte Domkapitel jemanden wählen, der bis zur Ernennung eines neuen Bischofs die Amtsgeschäfte weiterführt, den sogenannten Diözesanadministrator. Für die Ernennung des nächsten Bischofs gelten in Speyer, das unter anderem den Saar-Pfalz-Kreis umfasst, andere Regeln als etwa im Nachbarbistum Trier. Denn bis heute besteht wegen historischer Verbindungen Speyers zu Bayern ein staatskirchenrechtliches Abkommen zwischen dem Vatikan und dem Freistaat. Demnach hat der Papst bei der Ernennung der bayerischen Bischöfe volle Freiheit.
1: Bis zur Entscheidung aus Rom kann es bis zu 1 Jahr oder länger dauern. In St. Wendel hat gestern Nacht eine Schwerpunktkontrolle in der Raser-, Poser- und Tuner-Szene stattgefunden. Nach Angaben der Polizei wurden im Umfeld der Innenstadt 12 Fahrzeuge kontrolliert. Unter anderem wurden Anzeigen wegen unzulässigen Lärms und wegen des Fahrens ohne Fahrerlaubnis eingeleitet. Außerdem bestehe in einem Fall der Verdacht auf ein verbotenes Rennen. Das waren die Nachrichten mit Magnus Neuschwander. 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
4: Das Wetter im Saarland im Verlauf des Nachmittags und Abends. Einige Schauer und Gewitter, die können zum Teil auch etwas kräftiger ausfallen. Die Temperaturen liegen bei maximal 19 Grad rund um Freisen und Sitzerath. Bis 22 Grad werden es an der Saar. Morgen zwischen den Wolken immer wieder mal Sonnenschein. Ein paar Schauer kann es noch geben, vielleicht auch das ein oder andere Gewitter in höheren Lagen. Vor allen Dingen im Saargau, Warnd und Bliesgau bleibt es aber auch mal längere Zeit trocken. Die Höchstwerte bei 18 bis 23 Grad.
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4: Mein Name ist Bernd Brüggemann. Das ist schön, dass Sie Zeit für uns haben. Kann ein See Rechte haben? Ja, die Antwort lautet ja, wenn der See der Titicaca-See ist. Der ist nicht nur das höchstgelegene schiffbare Gewässer der Welt, 3800 und ein paar Meter Höhe in den Anden zwischen Peru und Bolivien. Er ist auch ein Lebewesen und als solches hat er jetzt eigene Rechte. Wir reden drüber in etwas mehr als 10 Minuten.

glaube, bei Luisa Specht war die Berufswahl schon sehr früh vorgegeben, weil das komplette Elternhaus, das war extrem musikalisch in Wien. So begann also auch Luisa im Alter von zarten 12 Jahren eigene Songs zu schreiben. Hat dann später eine Ausbildung gemacht, 2020 abgeschlossen, und seitdem macht sie eigene Musik. Wir haben gerade eben ein schönes Beispiel dafür gehört. Rätsel hieß das Stück.

0: Sicher, Nessa Kultur. Es ist Freitagnachmittag. Kann man die Natur als Rechtsperson anerkennen, um sie besser zu schützen? Sollte man das vielleicht tun? Vielleicht erinnern Sie sich an das Projekt Rivers Beyond Borders, die sah als Arbeiterin. Das gab es im Juli und im Rahmen dessen war kurz auch mal ein Thema, ob die Saar vielleicht Rechte bekommen sollte. Wenn wir jetzt mal in Richtung Peru gehen, ist man da unter Umständen schon einen Schritt weiter. Der Titicacasee spricht, atmet und lebt, sagen Menschen, die dort in der Gegend wohnen. Und genau deswegen soll genau dieser See jetzt Rechte bekommen. Anne Herberg.
1: Der Wind fährt durch das Goldgelb der Schilflandschaften, die das tiefblaue, schier endlos weite Wasser rahmen. Am Horizont ziehen sich ockerfarbene Berghänge bis zu den schneebedeckten Gipfeln der Anden. Und das Morgenlicht zeichnet die Majestät des Titicacasees noch einmal beeindruckender. Für mich ist der See eine kulturelle Identität, denn wir leben mit dem Titicacasee. Er nährt und heilt uns. Wir sind mit ihm verbunden, mit ihm verwoben. Für uns ist er ein Lebewesen. Sagt Soraya Pomacoltrado, die hier oben auf 3800 Metern vom Ackerbau lebt. Hier bauen die Bäuerinnen Kartoffeln an und ernten die Totora, das goldene Schilfrohr, aus dem die berühmten schwimmenden Inseln, die Uros, konstruiert werden. Der weiche untere Teil wird auch gegessen. Er gilt als sehr nahrhaft. Doch die Totora, die Soraya nun erntet, ist nicht mehr weiß und weich, sondern schwarzbraun und fasrig. Essen kann man die nicht mehr, genauso wenig wie die Kartoffeln, die ihre Freundin Rosa Corpa auf ihrem kleinen Acker erntet. So tief sie auch wühlt, es kommen nur winzig kleine Knollen zum Vorschein. Das liegt am Wasser, sagen die indigenen Aymara-Frauen. Der Titicacasee, das Meer der Anden gelegen zwischen Peru und Bolivien, droht zur Kloake zu werden. Es sind nicht nur die Plastiktüten und PET-Flaschen, die überall im Schilf hängen. Es sind die Dutzenden illegal eingeleiteten Abwasser, die über den Cuarta-Fluss bei Capachica in den See fließen. Siehst du das, Schwester? Die Beweise liegen direkt vor uns. Das ist Abwasser aus Juliaca. Alles fließt in den Titicacasee. So viele Schwestern sind wegen dieser Verschmutzung krank geworden. Ist das etwa gerecht? Deshalb schreien wir auf. Warum unternehmen die Behörden nichts? Die gut 50 Kilometer entfernte Großstadt Juliaca ist in den letzten Jahren auf 250.000 Menschen angewachsen. Das Versprechen, Kläranlagen zu bauen, existiert allerdings nur auf dem Papier. Dazu kommt die Verschmutzung durch Industrieabwässer aus den Bergbaugebieten oberhalb des Sees. Von dort wird Abraum, Schlamm und Quecksilber in die Bergbäche geleitet, die dann 100 Kilometer weiter unten wieder im See enden. Soraya steht als Präsidentin einem Netzwerk aus 45 Aymara-Frauen vor, die seit Jahren für den Schutz des Sees eintreten. Ende 2025 gelang ihnen ein Durchbruch. Der Regionalrat von Puno erkannte den Titicacasee offiziell als Rechtssubjekt an. Was das bedeutet, erklärt Anwalt Julio César Mejía Tapia, der die Frauen dabei unterstützte. Der See wird nicht mehr bloß als Objekt menschlicher Ausbeutung und Herrschaft betrachtet. Indem wir ihn als Rechtssubjekt begreifen, erkennen wir an, dass er lebt und folglich Rechte besitzt. Zu diesen Rechten gehören beispielsweise das Recht, nicht verschmutzt zu werden, das Recht auf Wiederherstellung sowie das Recht, durch indigene Organisationen vertreten zu werden, die sich für seinen Schutz und Erhalt einsetzen. Soraya und ihre Mitstreiterinnen wissen, dass das bisher nur der erste Schritt war. Sorgen macht ihnen die gerade angetretene Regierung der Rechtspopulistin Keiko Fujimori. Der Fujimorismo setzte immer schon stark auf die Ausbeutung der Natur und ihrer Rohstoffe. Aber die Frauen wissen auch, ohne ihr beharrliches Engagement wäre gar nichts passiert. Und sie hoffen, dass die Verordnung aus Puno irgendwann in ein nationales Gesetz mündet. Schließlich sind nach offiziellen Angaben 3 Millionen Menschen von der Verschmutzungskrise am binationalen Titicacasee betroffen. Dürren und der Klimawandel verschärfen die Situation noch.
0: Anne Herberg war das über die Hüterinnen des Sees. Der Titicacasee, der hat nun Rechte.

Das war der Freitagnachmittag bei SR Kultur. Mein Name ist Bernd Brüggemann. Ich sage danke für die schöne Woche mit Ihnen. Bei uns übernimmt jetzt Sarah Sassou mit der Bilanz am Abend. Die Ereignisse des kompletten Tages sortiert in 30 Minuten.

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1: Nach dem Fund eines Waffenlagers bei Berlin ermittelt der Generalbundesanwalt gegen einen Tatverdächtigen. Der Immobilienverband Deutschland hat den saarländischen Immobilienmarkt analysiert und was dabei herausgekommen ist, weiß unsere Reporterin. Das Ebola-Virus breitet sich im Kongo weiter aus. Schuld daran ist vor allem Desinformation. Diese und weitere Themen haben wir jetzt bis 18 Uhr für Sie hier auf SR Kultur. Ich bin Sarah Sasso. Schön, dass Sie dabei sind. Es klingt so ein bisschen wie aus einem Agentenfilm. Ein Waffendepot im Wald und tatsächlich sind da scharfe Waffen drin. Aber dieser brisante Fund, den hat das Bundesamt für Verfassungsschutz tatsächlich gemacht und geht davon aus, dass das Lager im Auftrag russischer Geheimdienste angelegt wurde. Mittlerweile gibt es auch einen Tatverdächtigen, der Generalbundesanwalt ermittelt. Was zu dem Fall bisher bekannt ist, fasst ARD-Hauptstadtkorrespondent Markus Sambale zusammen.
2: Es war im Herbst des vergangenen Jahres. Da machten deutsche Beamte in einem Wald am Rand von Berlin eine brisante Entdeckung. Der Verfassungsschutz hatte Kenntnis von einem geheimen Waffenlager bekommen. Bundesinnenminister Alexander Dobrindt bestätigt das heute in Berlin.
3: Verfassungsschutz und Polizei haben dieses Versteck ausfindig gemacht. In diesem Versteck waren zwei Handfeuerwaffen und entsprechend Munition hinterlegt.
2: Die Einsatzkräfte machten Waffen und Munition unbrauchbar und überwachten das Versteck, um mögliche Abholer zu finden. Doch niemand erschien. Trotzdem wurde ein Verdächtiger ausfindig gemacht. Er sitzt in Rumänien in Haft. Der Generalbundesanwalt ermittelt gegen ihn wegen des Verdachts der geheimdienstlichen Agententätigkeit und der Vorbereitung einer schweren staatsgefährdenden Straftat.
3: Diese Waffen, die gefunden worden sind, auch die Munition, die ist sicherlich vorgesehen gewesen, um Anschlagsplanungen durchzuführen.
2: Gegen wen sich diese Anschlagspläne gerichtet haben sollen, da wird Innenminister Dobrindt nicht konkreter. Nach Recherchen von WDR, NDR und Süddeutscher Zeitung soll der Verfassungsschutz Hinweise haben, dass das Waffenversteck von russischen Geheimdiensten angelegt wurde. Innenminister Dobrindt hat das nicht bestätigt, er weist aber allgemein darauf hin, dass die Spur zu einem anderen Staat führen könnte.
3: Ist eine Beteiligung fremder Mächte auch in diesem Fall auszuschließen? Nein.
2: Vom laufenden Verfahren erhofft sich der CSU-Politiker jetzt weitere Erkenntnisse. Einen Zusammenhang mit dem Drohnenvorfall am Flughafen Leipzig vor kurzem sieht der Bundesinnenminister nicht.
1: Die politische Sommerpause neigt sich dem Ende zu. Kommende Woche geht es dann für das Kabinett mit einer Klausur los und die Woche drauf ist dann auch der Bundestag wieder dran. Eine Menge Arbeit steht an mit den Reformen zur Rente, Steuer und Pflege. Und die könnte zum Härtetest für den neuen Gesundheitsminister Linnemann werden. Denn Kritik an den bisherigen Kürzungsvorschlägen, um die strapazierte Kasse wieder einigermaßen ins Lot zu bringen, die kommen aus der Koalition selbst, aber auch aus anderen Richtungen. Der Deutsche Städtetag fordert einen Umbau der Pflegeversicherung zu einer Vollversicherung und die soll alle Pflegekosten übernehmen. Der Grund für diese Forderung liegt für den Städtetag auf der Hand, berichtet Birte Sönnigsen.
4: Schon jetzt ist es so, dass viele die Kosten fürs Heim nicht mehr selbst bezahlen können. Und dann springen die Sozialämter ein, sprich das belastet die ohnehin schon klammen Städte und Gemeinden finanziell enorm. Rund 40% der Bewohner sind aktuell auf diese sogenannte Hilfe zur Pflege angewiesen. Und wenn in Zukunft die Pflegeheimkosten immer weiter steigen, dann könnten auch noch mehr Menschen auf diese Sozialhilfe angewiesen sein. Das Statistische Bundesamt, das hat heute noch mal frische Zahlen veröffentlicht. Im dritten Jahr in Folge sind jetzt die Ausgaben für diese Hilfe zur Pflege gestiegen, belasten also auch die kommunalen Haushalte. Im vergangenen Jahr waren es insgesamt 6 Milliarden Euro.
1: Für die Bundesregierung ist die Vollversicherung aber keine logische Konsequenz aus dieser misslichen Lage.
4: Die Bundesregierung plant keine Pflegevollversicherung. Im Gegenteil, der Bundeskanzler und auch die CDU haben immer wieder betont, dass die Menschen in Zukunft privat mehr vorsorgen sollen für die Pflege. Seit Monaten arbeitet die Regierung an einer Pflegereform. Sie will dabei aber weiter auf eine Versicherung setzen, die eben nur einen Teil der Pflegekosten übernimmt. Die ehemalige Gesundheitsministerin Nina Warken, die hatte im Juni einen Vorschlag gemacht. Auf den hat sich die Bundesregierung bisher aber nicht einigen können.
1: Und Birte Sönnigsen fasst nochmal zusammen, welche Vorschläge bisher auf dem Markt sind und diskutiert werden.
4: Es soll zum Beispiel Änderungen geben in der Frage, wer eigentlich Anspruch auf welchen Pflegegrad hat. Es soll schwerer werden, überhaupt als pflegebedürftig eingestuft zu werden oder höhere Pflegegrade zu bekommen. Das betrifft alle, egal ob sie im Heim oder zu Hause gepflegt werden. Das ist was, was viele Fachleute schon seit Jahren empfehlen, um Kosten zu sparen. Einschnitte geben soll es bei den Zuschüssen für Menschen im Pflegeheim. Da gibt es ja Zuschüsse, je nachdem, wie lange ein Pflegebedürftiger schon im Heim versorgt wird. Und genau diese Zuschüsse sollen erst später greifen. Das ist der Plan. Menschen ohne Kinder sollen höhere Beiträge zahlen. Das machen sie auch jetzt schon. Die Beiträge von Kinderlosen sollen aber noch mal ein bisschen mehr steigen. Sehr umstritten ist etwa auch, dass die Rentenansprüche für pflegende Angehörige sinken sollen. Aber wie gesagt, das war ein erster Vorschlag. Auf den hat sich bisher noch nicht mal die Regierung geeinigt.
1: Wie geht es jetzt also weiter mit der Reform? Das hängt vor allem vom neuen Gesundheitsminister Carsten Linnemann ab.
4: Der neue Gesundheitsminister Carsten Linnemann ist jetzt gefragt, denn wenn wir uns die Zahlen anschauen, dann fehlen bei den Pflegekassen alleine im kommenden Jahr mehr als 7,5 Milliarden Euro, im übernächsten dann wohl schon mehr als 15 Milliarden Euro. Carsten Linnemann, der wird sich da jetzt auf intensive Diskussionen und auf Gegenwind einstellen müssen. Es gibt Forderungen aus seiner eigenen Fraktion, aber von allen Seiten werden da jetzt Wünsche kommen, auch Ansagen, was alles gar nicht geht. Klar ist, es wird Einschnitte für die Pflegebedürftigen und für ihre Angehörigen geben. Carsten Linnemann kann bei der Reform jetzt auf den Vorschlag seiner Vorgängerin Nina Warken aufbauen. Aber das wird noch ein hartes Stück Arbeit für den neuen Minister, der sich ja auch erstmal einarbeiten muss. Er soll diese Reform gegen alle Widerstände aber durchbekommen und sie soll noch in diesem Jahr verabschiedet werden.
1: Birte Sönnigsen aus dem ARD-Hauptstadtstudio hat den Stand bei der Pflegereform noch einmal zusammengefasst. Haben Sie schon den Wochenendeinkauf erledigt? Auch wenn Sie vielleicht noch nicht so genau wissen, was in den Einkaufskorb soll, ist eins schon mal klar, es wird wieder teuer. Denn die Lebensmittelpreise bleiben unverändert hoch. Im März hatte die Taskforce Energie- und Versorgungssicherheit des Bundestags angekündigt, auch Preissteigerungen bei Lebensmitteln in den Blick zu nehmen. Was ist aus dieser Ankündigung geworden? Der Frage ist Jakob Meyer nachgegangen.
5: Zu wenig Regen, zu viel Hitze. Laut Bauernverband fällt die Ernte in diesem Jahr mager aus. Das ist aber nur ein Grund, warum manche Lebensmittel teurer werden.
6: Aber zum Beispiel auch die Kriege. Also die Rohstoffe werden teurer, die Lieferketten werden schwieriger.
5: Sagt die bayerische SPD-Bundestagsabgeordnete Carmen Wegge. Nach Angaben der Bundesregierung sind die Lebensmittelpreise seit 2020 um rund ein Drittel gestiegen. Deutlich stärker als die allgemeine Inflation in diesem Zeitraum. Demnach wurden besonders Geflügel, Milchprodukte, Eier, Speisefette und Zucker teurer. Bei Obst, Fisch, Getränken und Fertiggerichten stiegen die Preise weniger stark. Die SPD schlägt deshalb vor, dass Handelsketten einen sogenannten Deutschlandkorb anbieten.
6: Das gibt's auch zum Beispiel in Griechenland. Das ist tatsächlich aber auf freiwilliger Basis. Da würden zum Beispiel große Supermarktketten die Grundnahrungsmittel, die halt erforderlich sind, wie Obst, Gemüse, Mehl, Brot, zu einem gesicherten, niedrigen Preis anbieten, damit eben die Grundversorgung der Bevölkerung bezahlbar gewährleistet ist.
5: Nach Ansicht der SPD soll eine Aufsichtsbehörde den Markt beobachten und Preissteigerungen nachvollziehbar machen. Denn die großen vier teilen sich das Geschäft mit Lebensmitteln weitgehend auf. Edeka, Rewe, Aldi und die Schwarzgruppe mit Lidl und Kaufland. Der CSU-Bundestagsabgeordnete Arthur Auernhammer erklärt,
7: wir haben vier große Anbieter, die 85% des Lebensmittelhandels haben in Deutschland. Diese Struktur müssen wir hinterfragen.
5: Zuletzt hielt sich der Preisanstieg in den Supermärkten allerdings in Grenzen. Die Agrarmarktinformationsgesellschaft in Bonn erwartet auch aufgrund der Trockenheit keine explodierenden Nahrungsmittelpreise. Demnach könnten zwar Obst und Gemüse teurer werden. Kirschen, wo viel importiert wird, und Äpfel, die aus dem vergangenen Jahr gelagert wurden, seien dagegen günstiger. Lebensmittelpreise hängen nicht nur vom Ergebnis der Ernte ab, sondern auch von den Kosten für Personal, Energie und Transport und von

0: gemelden. Allerdings sind Lebensmittel dort trotzdem deutlich teurer als bei uns.
1: Der Immobilienverband Saar, IVD West, der hat sich die Lage am Immobilienmarkt angeschaut. In dem dazugehörigen Bericht steht, dass sich die Preise in den letzten 12 Monaten kaum verändert haben. Unsere Kollegin Lisa Christel war heute auf der Pressekonferenz, bei der die Ergebnisse der Untersuchung vorgestellt wurden, und sie hat mit dem Verband gesprochen. Lisa Christel ist jetzt bei mir im Studio. Die Preise, die sind im Saarland also stabil geblieben, aber was heißt das denn konkret? Was muss man aktuell für ein Haus oder eine Wohnung bezahlen?
2: Ja, also grundsätzlich zahlt man ja im Saarland weniger als in anderen Bundesländern, aber auch hier gibt es deutliche Unterschiede. Für ein freistehendes, etwas größeres Haus in einer guten Wohnlage zahlt man zum Beispiel in Saarbrücken oder Saarlouis aktuell zwischen 415.000 und 520.000 Euro. In Völklingen sind es für eine vergleichbare Immobilie etwa 300.000 Euro. In Schmelz oder Bexbach sind wir dabei so 200.000 Euro. Es gibt also einen Unterschied zwischen ländlichen Regionen und beliebten Städten. Das zeigt sich auch bei Eigentumswohnungen und Mieten.
1: In den ländlichen Regionen, da werden also günstigere Häuser und Wohnungen zum Kauf angeboten und gleichzeitig steigt das Angebot solcher Immobilien weiter an. Warum?
2: Ja, das hat laut Maklerverband auch damit zu tun, dass viele ältere Menschen vom Land in die Stadt ziehen. Die Häuser werden ihnen im Alter häufig zu groß, sind auch teils veraltet, muss man also sanieren. Dadurch kommen auf dem Land Immobilien auf den Markt. Gleichzeitig suchen Menschen in der Stadt eher kleinere, gut erreichbare Wohnungen oder Häuser. Und da ist das Angebot eben begrenzter. Man kann schlicht sagen, Angebot und Nachfrage, die passen da nicht zusammen.
1: Die Preise sind also stabil, klingt doch eigentlich nach einer guten Nachricht für Käufer, aber so einfach ist es ja dann doch nicht auf dem Immobilienmarkt, weil wer ein Haus sucht, der braucht dafür oft eine lange Zeit und auch Verkäufer, die müssen ja oft Geduld haben. Gibt es denn dafür eine Erklärung?
2: Ja, also es gibt einen hohen Bestand an sanierungsbedürftigen Immobilien. Für Käufer wird dadurch natürlich auch die Finanzierung schwieriger, weil man neben dem Kaufpreis noch hohe und teilweise auch schwer absehbare Sanierungskosten mitberechnen und berücksichtigen muss. Selbst wenn sich ein Haus also findet, muss man es auch finanzieren können und das wird immer schwieriger, so die Beobachtung von Burkhard Blank. Antwort vom IVD West.
3: Also Banken sind nach der Niedrigstzinsphase sehr zurückhaltend geworden. Dort wird mehr eingefordert an Eigenkapital. Und ich weiß, eine Familie hat natürlich für alle Themen Energie, für Benzin, für Kleidung mehr Kosten, als dies vor 3 Jahren war. Und dem tragen die Banken Rechnung. Mit der Konsequenz aber, dass das zu weniger Finanzierung führt.
2: Ja, und das könnte laut IVD West auch so weitergehen. Es gibt zwar Immobilien auf dem Markt, aber es dauert eben länger, bis die tatsächlich verkauft werden.
1: Ja, jetzt haben wir über das Kaufen gesprochen. Was ist denn mit den Mieten?
2: Ja, die Mieten, die sind im Saarland leicht gestiegen, weil immer noch wenige Mieter ins Wohneigentum wechseln, also selber kaufen, während sich die Mietpreise zum Beispiel in St. Ingbert oder Saarbrücken und Sulzbach kaum verändert haben, sind die Mieten in Schmelz und Bexbach bis zu 6% angestiegen. Ja, aber für die Haushalte heißt es trotzdem am Ende des Monats häufig, dass die Rechnung höher ist, weil eben auch die Nebenkosten gestiegen sind, wie wir eben gehört haben.
1: SR-Info-Reporterin Lisa Christel zum Immobilienmarkt im Saarland. In der Ukraine ziehen Korruptionsvorwürfe gegen die Regierung immer weitere Kreise. Gleich unser Thema nach den Nachrichten mit Peter Weizmann.
4: Bei einem Angriff mit einem Schwert sind an einer Schule in Schweden mehrere Menschen verletzt worden. Die Tat ereignete sich in der nordwestlich von Stockholm gelegenen Stadt Fagersta. Der mutmaßliche Angreifer war in die Schule eingedrungen. Er wurde nach Behördenangaben festgenommen. Das Saarland will in Zukunft bei der Bekämpfung von Wald- und Vegetationsbränden stärker mit den Nachbarländern zusammenarbeiten. Ziel ist es laut Innenminister Joost, dass Einsatzkräfte und vor allem das Material grenzüberschreitend eingesetzt werden. Nicht jede Region könne jedes Gerät vorhalten, es sollte durch den Austausch aber für jeden verfügbar sein. Insgesamt hat es im Saarland in diesem Jahr bis jetzt 185 Mal in Wäldern oder auf Wiesen gebrannt. In Griechenland sind seit Jahresbeginn über 300 Menschen festgenommen worden, weil sie Waldbrände verursacht haben sollen. Wie ein Feuerwehrsprecher mitteilte, handelt es sich in den meisten Fällen um Fahrlässigkeit. Als Beispiel wurde ein Fall auf Kreta genannt, bei dem ein Urlauber vergangene Woche am Waldrand mit Holzkohle gegrillt hatte. In 36 Fällen seien die Brände allerdings vorsätzlich gelegt worden. In Griechenland hat es in diesem Jahr schon fast 5000 Waldbrände gegeben. Zuletzt hatte sich die Lage vorübergehend etwas entspannt. Seit 17 Uhr läuft ein weiterer Streik bei der Saarbahn. Dazu aufgerufen hat die Gewerkschaft Deutscher Lokomotivführer. Wann der Streik beendet wird, wurde noch nicht bekannt gegeben. Die Gewerkschaft hat zudem angekündigt, in dem Tarifkonflikt

0: mit der Saarbahn weiterhin auf kürzere Streikintervalle zu setzen.
1: Sie hören die SR-Info-Bilanz am Abend hier auf SR Kultur. Das Land ist im Krieg und trotzdem erschüttert ein Korruptionsskandal im Umfeld des ukrainischen Präsidenten Selenskyj die Nation. Das Problem zieht weite Kreise, berichtet Florian Kellermann.
2: Für die ukrainische Gesellschaft sei das schwer zu ertragen, sagt der Journalist Mikhailo Tkatsch vom Online-Medium Ukrainska Pravda in deren Podcast.
3: Wir danken den Antikorruptionsbehörden NABU und SAP für den erneuten Versuch, unser Regierungssystem von korrupten Politikern zu befreien.
2: Am Morgen hören wir Bürger die Mitschnitte, die NABU veröffentlicht. Da ist von Säcken von Bargeld die Rede. Und in der Nacht erleben wir den nächsten russischen Raketenangriff. Der Abgrund zwischen der Staatsmacht und dem, womit sie sich befasst, und dem Leben der normalen Ukrainer wird immer größer. Besonders schockierend für viele, wie offen und dreist die Funktionäre, die in den Mitschnitten zu hören sind, über Korruption sprechen. Im Zentrum des Skandals steht der ehemalige Minister Herman Haluschenko. Er kam im Februar in Untersuchungshaft. Damals versuchte er, trotz Ermittlungen wegen Korruption gegen ihn, das Land zu verlassen. Die Antikorruptionsbehörden hatten ihm schon im vergangenen Jahr vorgeworfen, er sei an der Veruntreuung von mehr als 100 Millionen US-Dollar im Energiesektor beteiligt. Der neue Skandal betrifft nun die gerichtlich festgesetzte Kaution, durch die Haluschenko vor einigen Monaten aus der Untersuchungshaft entlassen wurde, umgerechnet knapp 3 Millionen Euro. Einige Oppositionspolitiker richten hier direkte Vorwürfe auch an Präsident Selenskyj, so Jaroslav Zelesniak von der Oppositionspartei Holos. Ich denke, die Version trifft zu, die unter anderem die Zeitung Zerkalo Tyzhnya dargelegt hat. Herman Haluschenko hat nach 4,5 Monaten im Untersuchungsgefängnis damit gedroht, dass er alle anderen verrät. Ich erinnere daran, dass von den Offshore-Konten, um die es geht, nur 10 Millionen US-Dollar auf seinen Namen lauten. Wer über die restlichen 100 Millionen verfügt, ist unbekannt. Das hat Präsident Selenskyj wohl in Panik versetzt. Und er hat dem Leiter seines Büros, Budanov, den Auftrag gegeben, die Kaution für Haluschenko aufzutreiben. Selenskyj hat sich bisher nicht zu den neuen Korruptionsvorwürfen geäußert. Auch dafür wird er von vielen kritisiert. Premierminister Serhii Koretzki hat indes das Finanzministerium beauftragt, die staatseigene Sensebank zu privatisieren. Der Erlös soll in Verteidigungsausgaben fließen. Über diese Bank soll Geld aus illegalen Quellen, das für die Kaution von Haluschenko eingesetzt werden sollte, gewaschen worden sein. Die Antikorruptionsbehörden ermitteln auch gegen hochrangige Mitarbeiter der Bank.
1: Es sind verstörende Aussagen vom israelischen Sicherheitsminister Ben-Gvir. In einem Podcast hat er sich für gezielte Tötungen von Palästinensern im Gazastreifen ausgesprochen, auch wenn diese keine unmittelbare Gefahr darstellten. Damit ist die Hoffnung auf eine neue Regierung in Israel trügerisch, findet unser Korrespondent vor Ort Jan-Christoph Kitzler.
4: Itamar Ben-Gvir ist kein verwirrter politischer Außenseiter. Er sitzt im israelischen Sicherheitskabinett, ist zuständig unter anderem für die Polizei und die Gefängnisse in Israel. Er fordert 30 bis 40 gezielte Tötungen im Gazastreifen täglich. Er hat Palästinensern dort das Menschsein abgesprochen und gesagt, es gäbe dort Menschen, die es nicht verdient hätten, zu leben. Es gibt gleich mehrere gute Gründe, warum diese menschenverachtenden Aussagen in Israel praktisch niemanden beeindrucken. Erstens, nicht wenige Israelis teilen das, was Ben-Gvir sagt. Seit dem Terrorüberfall des 7. Oktober 2023, bei dem rund 1200 Menschen getötet und 250 Geiseln verschleppt wurden, hat sich bei vielen gegenüber Palästinensern ein Gefühl der Entmenschlichung breit gemacht. Israels Kriegführung, die bis heute Tod und flächendeckende Zerstörung über Gaza bringt, ist von Rache geprägt. Die, die Ben-Gvirs Aussagen richtig finden, sind nicht die Mehrheit, aber, und das ist der zweite Punkt, es sind viele von denen, die ihn und andere rechtsextreme Politiker bei der Parlamentswahl am 27. Oktober wählen werden. In Umfragen liegen sie bei deutlich über 13%. Auch aus Benjamin Netanyahus Likud-Partei kommen entsprechende Aussagen. Die Zustimmung zur Entmenschlichung von Palästinensern in Worten und Taten ist in Israel inzwischen weit verbreitet. Und schließlich sind Ben-Gvirs Forderungen für Gaza dort schon lange Alltag. Mit dem falschen Begriff gezielte Tötungen bezeichnete Angriffe finden seit nunmehr fast 3 Jahren statt. Dabei werden nicht nur mutmaßliche Hamas-Mitglieder getötet, sondern auch zahlreiche Unbeteiligte, Kinder und Frauen. Nach Angaben von UNICEF wurden in den ersten 28 Kriegsmonaten mehr als 21.000 Minderjährige getötet. Das sind im Schnitt 25 pro Tag. Und es gibt Menschen in Israel, die auch das rechtfertigen, denn ganz Gaza sei schließlich die Hamas, es gebe dort keine Unschuldigen und so töte man eben künftige Terroristen. Wenn sich Israels Armee manchmal die Mühe macht, Gründe für einen dieser Angriffe zu nennen, dann ist oft von einer Bedrohung für israelische Soldaten die Rede. Beweise dafür werden in aller Regel nicht vorgelegt. Tatsächlich wurde inzwischen bestätigt, dass Armee und Geheimdienst im Gazastreifen eine Liste abarbeiten. Jeder Terrorist des 7. Oktober soll getötet werden, egal ob es eine Bedrohungslage gibt oder nicht, und unter Hinnahme ziviler Opfer. Das läuft auch seit der sogenannten Waffenruhe seit Oktober letzten Jahres. Und das ist ein weiterer Beweis dafür, wie weit das Vorgehen Israels, der einzigen Demokratie im Nahen Osten, von den Regeln des Kriegsvölkerrechts entfernt ist. In Deutschland sorgen Ben-Gvirs Aussagen und auch die furchtbare Lage im von Israel besetzten Westjordanland mit fast täglichen Verbrechen von Siedlerterroristen und einem immer weiteren Ausbau der Siedlungen jetzt für Kritik. Man hat das Gefühl, einige Politiker, die Israel bis zuletzt im Sinne der Staatsräson treu verteidigt haben, sind erst jetzt aufgewacht. Da wird nun nicht mehr nur floskelhaft eine abstrakte Besorgnis zum Ausdruck gebracht. Es stehen Sanktionen im Raum gegen Politiker wie Itamar Ben-Gvir und möglicherweise darüber hinaus. Mal sehen, ob das so kommt, denn man muss dazu wissen, dass die Bundesregierung in den letzten Jahren in aller Regel auf der Bremse stand, wenn europäische Staaten versucht haben, solche Sanktionen durchzusetzen. Doch weder sind Ben-Gvirs Aussagen gänzlich neu, noch sind es die mutmaßlichen israelischen Kriegsverbrechen und Verbrechen gegen die Menschlichkeit in Gaza und auch die Verbrechen der völkerrechtswidrigen Besatzungspolitik im Westjordanland sind es nicht. Jahrelang haben deutsche Regierungen zugesehen, das ist beschämend. Selbst wenn man der Auffassung ist, dass Israels Sicherheit Teil der deutschen Staatsräson ist, Itamar Ben-Gvir und die radikalen Siedler, Benjamin Netanyahus in Teilen rechtsextreme Regierung und Israels Kriegführung der flächendeckenden Zerstörung schaffen keine Sicherheit. Sie sind Brandbeschleuniger und werden zu immer weiteren Kriegen führen. Dem muss von außen Einhalt geboten werden, nicht nur durch Kritik und den Ausdruck von Besorgnis, sondern mit Sanktionen, die spürbar sind.
1: Jan-Christoph Kitzler kommentierte: Medizinische Hilfe kann Leben retten, vor allem wenn es um ein so gefährliches Virus wie Ebola geht. Wenn nun aber Gerüchte durch die Dörfer wabern, in denen es heißt, wer im Krankenhaus Hilfe sucht, dem werden dort gesunde Organe für den Organhandel entnommen, dann ist klar, wenn überhaupt, geht man mit einem mulmigen Gefühl in so eine Einrichtung. Solche Fake News, die gehen in der Demokratischen Republik Kongo gerade um. Ein Grund dafür, dass die Zahlen der Infizierten und Todesfälle steigen. Bei der aktuellen Epidemie sind nach Angaben der Vereinten Nationen seit Mai bereits mehr als 2500 Menschen im Kongo ums Leben gekommen. Ein Mann, der Ebola überlebt hat, hat dieser gefährlichen Desinformation nun den Kampf angesagt. Auslandskorrespondentin Caroline Imlau hat ihn getroffen.
5: Deogratias Kasereka hat Ebola überlebt. Jetzt kämpft er gegen die gefährliche Desinformation über die Krankheit. In seiner Stadt Mongwalu versucht er, die Bewohner davon zu überzeugen, dass es den Virus wirklich gibt. Als die Gemeinde erfuhr, dass ich Ebola hatte, waren sie überzeugt, dass ich sterben würde. Doch sobald ich entlassen wurde, machte ich es mir zur Aufgabe, den Menschen bewusst zu machen, dass ein frühzeitiger Gang ins Krankenhaus die Lösung ist. Das Misstrauen gegenüber Behörden ist groß. Manche glauben, auch ausländische Pharmakonzerne hätten sich die Krankheit ausgedacht, um Geschäfte zu machen. Auch Janine Angaunde glaubt das. Alles, was mit Ebola zu tun hat, ist einfach nur erfunden. Eines Tages sahen wir plötzlich Landcruiser hier vorbeifahren. Man fing an, uns zu sagen, wir sollten uns die Hände waschen. Dann fingen die Leute plötzlich an zu sterben. Mongwalu ist etwa 1,5 Stunden von der Provinzhauptstadt Bunia entfernt. Die Menschen leben vom Goldabbau. Die Bevölkerung ist sehr mobil. Nicht zuletzt deshalb konnte sich der Virus schnell verbreiten. Deogratias kennt ihre prekäre Situation und weiß, wie man sie erreichen kann. Anfangs hatte auch er Angst, ins Krankenhaus zu gehen. Als die Symptome am ersten Tag auftraten, spürte ich, wie meine Knie nachgaben. Mein ganzer Körper fühlte sich träge an und ich wollte nichts lieber als nur schlafen. Dann setzten auch die Kopfschmerzen ein. Zunächst benutzte er traditionelle Heilmittel. Er hatte Angst davor, als Ebola-Patient isoliert zu werden und damit gleichsam sein Todesurteil zu bekommen. Dann überzeugten ihn seine Kinder, doch ins Krankenhaus zu gehen. Und schließlich wurde er gesund. Deogratias hat einen starken Glauben. Die Kirche hat hier noch eine große Anziehungskraft. Als genesener Seelsorger erreicht er besonders viele Menschen. 30 Erkrankte geschah dies, weil Gott sah, dass ich viele Sünden begangen hatte und nicht heilig war. Andere, die erkrankten, starben, weil Gott beschlossen hatte, dass sie sterben sollten. Aber Gott hat mich verschont, weil er sah, dass ich mit meinem Leben noch etwas zu geben habe. Es wird noch viel mehr Aufklärer wie ihn brauchen, um den Ausbruch in den Griff zu bekommen. Überzeugungsarbeit aus der Mitte der Gemeinschaft.
1: Erst war er der Star im Wissenschaftsbetrieb, dann womöglich ein Opfer von Rassismus, der Cambridge-Professor Jason Ardey. Sein Tod liegt eine Woche zurück, aber die Debatte, die durch seine Person ins Rollen gebracht worden ist, die geht weiter. London-Korrespondent Mario Schmidt fasst nochmal die Fakten zusammen.
6: Es ist ein britisches Drama, der tragische Tod eines ehemaligen Professors der Elite-Universität Cambridge. Jason Ardey, Sohn ghanaischer Einwanderer. Nach eigenen Angaben konnte er erst mit 11 Jahren sprechen, noch später schreiben. Er hatte eine Autismusdiagnose. Trotzdem gelingt ihm eine akademische Bilderbuchkarriere. Mit 37 Jahren wird der Bildungssoziologe zum jüngsten schwarzen Professor in der Geschichte von Cambridge. In einem Podcast sagt er zu seinem Werdegang:
7: I don't have any skill. But what I do have is an indomitable will.
6: Ich habe keinerlei Fähigkeiten, aber ich habe einen unbezwingbaren Willen. Vieles an dem Fall Jason Ardey bleibt rätselhaft. Rückblick: 2023 lobt die Universität Cambridge den frisch ernannten Professor auf der Homepage in den höchsten Tönen. Schwarze Professoren gibt es bis heute nur wenige in Cambridge. Doch das sollte sich mit Jason Ardey ändern. Chancen für alle, nicht mehr nur für die weiße Elite. Er erlebte damals schon viele Anfeindungen. Heute steht die Universität Cambridge vor allem bei Rechten und Konservativen in der Kritik, Jason Ardey nur für Diversitätsprogramme genutzt zu haben. Der konservative Spitzenpolitiker James Cleverly wirft der Universität vor, Jason Ardey in eine Position gebracht zu haben, für die er aus seiner Sicht ganz offensichtlich nicht qualifiziert gewesen sei. Es ist eine Tragödie. Es ist schrecklich für seine Angehörigen und ich denke, dass eine Reihe von Leuten, speziell in diesen akademischen Institutionen, sich selbst fragen sollten, ob sie in seinem oder in ihrem eigenen Interesse gehandelt haben. Die Bilderbuchkarriere zerbricht in diesem Sommer. Plagiatsvorwürfe, Ungereimtheiten im Lebenslauf. Die britischen Zeitungen stürzen sich auf den Fall des einstigen Vorzeigeprofessors. Mehr als 200 Artikel in wenigen Wochen. Die Plagiatsvorwürfe wurden erhoben von dem wegen rassistischer Äußerungen von der Universität Cambridge entlassenen amerikanischen Forschers Nathan Kofners. Bei der Überprüfung von Ardeys Doktorarbeit stellte die Universität Liverpool zwar Fehler fest, jedoch keine Täuschung. Jason Ardey durfte seinen Titel behalten. Aber es gab weitere Zweifel an seinen Arbeiten. Jason Ardey wies vieles zurück, nicht alles konnte er erklären. Und viele Menschen fragen sich nun, ob ein weißer Professor auch so in den Fokus geraten wäre. Der Politikwissenschaftler Barney Chowdhury meint dazu: Ich finde, als Journalisten haben wir nicht nur das Recht, sondern die Pflicht, bei Leuten genau hinzuschauen, die im Fokus des öffentlichen Interesses stehen. Das Problem in diesem Fall war aber, dass die Debatte rassistisch aufgeladen wurde. Jason war schwarz und die Leute haben seine Qualifikation nur deshalb angezweifelt, weil er schwarz war und an der Uni Cambridge. Da haben wir einen Fehler gemacht. Zu den Plagiatsvorwürfen kommen Unstimmigkeiten im Lebenslauf von Jason Ardey. Angeblich 30 Marathonläufe in wenigen Wochen. Millionen will Jason Ardey für Spenden eingesammelt haben. Einige Angaben korrigiert er, für andere fehlen Belege. Aber auch nicht jede seiner Behauptungen konnte von Journalisten widerlegt werden. Anfang der Woche kommen Tausende zu einer Gedenkveranstaltung in London zusammen. Viele sehen den 41-jährigen Vater von zwei Kindern als Opfer einer medialen und rassistischen Hetzjagd, der er nicht gewachsen war. Nathan Kofners, der umstrittene US-Forscher, der die Plagiatsvorwürfe erhoben hatte, wurde mittlerweile von der Universität Gent, seinem aktuellen Arbeitgeber, suspendiert. Mehr als 130.000 Menschen haben in Großbritannien eine Petition unterschrieben. Sie alle wollen, dass der Fall von Jason Ardey umfassend aufgearbeitet wird.
1: Wir kommen zum Schluss der Sendung noch zum Wetter. In der Nacht lockert es auf, ein bisschen Regen kann noch fallen bei 13 bis 10 Grad. Morgen wird's dann ein bisschen wechselhaft, aber es bleibt meistens trocken, bei 18 bis 23 Grad. Der Sonntag dann mit Sonne und ein paar Wolken, aber keine Regenwolken und warme 20 bis 24 Grad. Das war die SR-Infobilanz am Abend. Schön, dass Sie dabei waren. Mein Name ist Sarah Sasso. Einen schönen Abend. Kommen Sie gut ins Wochenende. Thank you.
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1: Und in den Abend geht's jetzt hinein, also sozusagen ins Wochenende mit Tokunbo. See you and fly.

Nach poppigen Tönen von Tokunbo haben wir jetzt ein Klavierkonzert für Sie aus dem Klavierkonzert in A-Moll. Der zweite Satz, Edvard Grieg hat ihn geschrieben.

Musik, die zu einem behaglichen Abend passt, das Klavierkonzert in A-Moll. Das Adagio haben wir gehört. Das Stück stammt aus der Feder von Edvard Grieg. John Battist, dieser Mann, der ist so ein bisschen auf der Überholspur unterwegs. 86 geboren, also 40 Jahre alt. Und seit 2020 hat er eine Auszeichnung nach der anderen abgeräumt. Also das, was er macht, das ist immer gut. Filmmusiken und auch andere Musik, die hat er veröffentlicht. Oscar ausgezeichnet, Grammy-Preisträger, achtfacher. Also da lohnt es sich, in die Musik reinzuhören. Wir hören Cry von ihm.

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Der erste Satz aus der ersten Sinfonie von Johann Philipp Kirnberger mit den Berliner Barocksolisten unter Reinhard Göbel. Tatsächlich ist dieser Herr Kirnberger als Barockkomponist heute fast gar nicht mehr bekannt. Seine Sammeltätigkeit, die zeichnet ihn bis heute aus, denn dank ihm ist eine ganze Reihe von Werken Johann Sebastian Bachs überliefert. Am bekanntesten ist dabei die sogenannte Kirnberger Sammlung mit den Choralbearbeitungen. Lavinia Mayer spielt jetzt Una Mattina von Ludovico Einaudi.

The Weepies mit einem crooked smile, einem schiefen Lächeln. Hilary Hahn ist jetzt die Solistin an der Seite der Deutschen Kammerphilharmonie Bremen unter Paavo Järvi im Andante Religioso aus dem vierten Violinkonzert D-Moll des belgischen Komponisten Henri Vieuxtemps, der einer der bedeutendsten Geiger des 19. Jahrhunderts war. Robert Schumann verglich ihn euphorisch mit Niccolo Paganini, den er selbst verehrte und ihm sogar vorspielen durfte.

Hilary Hahn war die Solistin im zweiten Satz aus dem vierten Violinkonzert von Henri Vieuxtemps. Die Deutsche Kammerphilharmonie Bremen spielte unter der Leitung von Paavo Järvi. Jalen Ngonda hat ein neues Album herausgebracht, Doctrine of Love. Daraus gleich der Song Mr. Train Conductor. Er selbst hat zu dieser Doktrin der Liebe gesagt, die Lehre der Liebe besagt, dass jeder Gedanke und jede Handlung in erster Linie von Mitgefühl für anderen geleitet sein sollte. Denn Liebe ist der höchste Maßstab für den Wert eines Menschen. Jalen Ngonda.

Filmmusik von Ennio Morricone zu Die Legende vom Ozeanpianisten. Kitty Hoff jetzt in der Abendmusik auf SR Kultur. Weißt du noch, sie nennt sich selbst eine glückliche Melancholikerin.

Musik aus dem Ballett Estancia von Alberto Ginastera mit dem Orchestra Sinfonica Simón Bolívar. Das Ballett erzählt die Liebesgeschichte eines Jungen aus der Stadt und der Tochter eines Rangers in der Pampa in Argentinien. Das Mädchen findet den Jungen zunächst im Vergleich zu den Gauchos ja mutlos. Doch am Ende gewinnt er ihr Herz, indem er die Gauchos in einem Tanzwettbewerb übertrifft. Mozart jetzt, hier bei uns. Der zweite Satz aus der Sinfonie F-Dur, Köchelverzeichnis 19a, ein Werk, das tatsächlich als verloren galt, bis eine Kopie aus der Hand Leopold Mozarts wiedergefunden wurde, aber erst 1980.

Peter Doherty, Down for the Outing. Aus dem Album Hamburg Demonstrations aus dem Jahr 2016, tatsächlich in Hamburg aufgenommen. Musik jetzt von und mit Greco Cassazu, ein Sohn einer großen französischen Künstlerfamilie aus Paris. Er wuchs am Montmartre auf, am Cassazu-Platz, tatsächlich nach seiner Familie benannt. A Peaceful Love.

Kurt Elling mit einem Song von Björk. Who is it? 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Gestern Abend ist er im Fernsehen gewesen mit der HR Big Band und hat seine Klasse gezeigt am Mainufer beim Europa Open Air 2026. Noch nachzuschauen in der ARD Mediathek und sehr empfehlenswert.

Der dritte Satz aus dem Concerto Grosso alla Milanese von William Corbett mit dem European Community Baroque Orchestra. Und jetzt Musik eines Astronomen, William Herschel, der als Astronom noch viel berühmter geworden ist als Komponist. Der erste Satz aus seiner Sinfonie Nummer 12 mit den London Mozart Players unter Matthias Barmatt. William Herschel, Astronomen. Apropos, haben Sie letzte Woche die partielle Sonnenfinsternis sehen können? Hatten Sie überhaupt eine Brille? Nun, die nächste totale Sonnenfinsternis findet am 7. August 2026 in Südspanien statt und soll dann 6 Minuten dauern. Vielleicht kann man eine kleine Reise planen.

0: Der erste Satz aus der 12. Sinfonie von William Herschel mit den London Mozart Players unter Matthias Barmatt. Und mit Loudoyant Make a Sound verabschiede ich mich und wünsche Ihnen noch einen schönen Freitagabend. Bleiben Sie dran zur Interpretationssache von und mit Roland Kunz hier direkt im Anschluss. Heute Halleluja von Leonard Cohen. 3 Jahre hat er daran geschrieben, 150 mögliche Strophen geschrieben, bis er endlich zufrieden war. Und dann hat der Song eigentlich erstmal niemanden interessiert, bis Bob Dylan und ein grantiger grüner Oger auf den Plan traten. Roland Kunz weiß mehr gleich. Ich sag ciao, mein Name ist Maria Gutierrez.
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2: Oktober 2016. Der 82-jährige Leonard Cohen, gestützt auf einen Spazierstock, sitzt bei der Pressekonferenz zu seinem letzten Album You Want It Darker. Ein paar Tage später wird er tot sein. Aber man schaut gar nicht in ein endliches, dunkles, sondern ein lachendes, helles Gesicht, das sich Wissen zeigt über all die schönen und auch schwierigen Dinge, die es in den Jahrzehnten erlebt hat. Die sanften Songs über die Frauen, Suzanne, Marianne, Janice, Rebecca und natürlich das Vermächtnis, Halleluja. All das leuchtet in den leicht fließenden Furchen auf diesem gütig lächelnden Gesicht. Sein Markenzeichen, den leicht abgeschrägten Fedora-Filzhut, hat Leonard Cohen vom Kopf genommen. Neben ihm sitzt sein Sohn, der später das Liederbe seines Vaters weitertragen wird. Cohen überrascht seine Gäste an diesem Tag mit einer ersten Klarstellung. Kürzlich sagte ich, ich sei bereit zu sterben. Ich habe übertrieben. Ich möchte ewig leben. Die Stimmung ist seltsam gelassen bei dieser legendären letzten Pressekonferenz. Der leukämiekranke Kanadier spricht kurzatmig, aber mit jedem Wort so effektiv und hintergründig, wie die Texte seiner Lieder es sind, die er uns geschenkt hat. Er, der Schriftsteller, das will er sein. In den 1960er Jahren kann er sich durch den Verkauf seiner ersten erfolgreichen Bücher Reisen durch ganz Europa finanzieren. Dass er mit seiner Gitarre auch Songs auf die Welt bringt, wie etwa den So Long Abschiedssong über Marianne Ihlen, mit der mehrere Jahre auf der griechischen Insel Hydra lebt, das bricht sich erst langsam Bahn als zweite Berufung. Liebesbeziehungen wie etwa die zu Janis Joplin oder auch Joni Mitchell wirken wie Brandbeschleuniger des inneren Feuers für Melodien, Melancholie, Tiefe. Leonard Cohen ist vielleicht nicht der geborene Sänger. Die Stimme, ähnlich wie bei Bob Dylan, kein Wunderwerk an Schönheit, aber sie berührt. Das dunkle Timbre, der erzählende Charakter hinter dem angerauten Ton. Es ist eine Stimme, die Wahrheit verspricht.
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2: Und dann entdeckt Bob Dylan einen Song von Leonard Cohen, der so gar nicht in die Zeit zu passen scheint. Ein Halleluja in den 1980er Jahren, als Synthesizer und Drumcomputer das Regime über die Popwelt übernehmen. Aber Bob Dylan erkennt sofort die innere Kraft des Halleluja. Das da, das ist ein interessanter Song, sagt er.
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2: Es gibt Songs, die entstehen in ein paar Minuten. Andere brauchen etwas länger. Aber das Halleluja? Eine riesige Baustelle, an die Leonard Cohen geschlagene 3 Jahre immer wieder zurückkehrt und 2 pralle Notizbücher füllt mit ca. 150 Versen. Ein paar davon packt er auf eine fließende Melodie im Dreiertakt. Dazwischen immer wieder Halleluja, ein Kraftort. Das spürt jeder, außer der damalige Chef der Plattenfirma Columbia. Ach nein, der Song ist nichts, jedenfalls nicht gut genug. Leonard Cohen nimmt ihn trotzdem auf, veröffentlicht ihn 1 Jahr später auf einem kleinen Label. Bob Dylan, John Cale, das sind so Stimmen, die ihn für sich entdecken und ihre Coverversionen ganz langsam den Leuten unter die Haut tragen, obwohl das am Schlummerzustand des Meisterwerks nicht viel ändert. Und dann diese Szenerie, unfassbar eigentlich, 17 Jahre nach der Entstehung, im computeranimierten Kinderfilm Shrek, rund um ein grünes Monsterchen, das mit seinem sprechenden Esel Abenteuer erlebt. Im entscheidenden emotionalen Moment des Films setzt Regisseur Andrew Adamson das Halleluja ein. Kinder, Eltern, Familien, alle wollen nun das Halleluja von Leonard Cohen hören. Und von da an wird der Song zum festlichen Geläut bei Hochzeiten, zum Trostbringer bei Beerdigungen, zum emotionalen Booster in allen Lebenslagen zur Spielwiese berufener und nicht berufener aller Art. Der Song ist gut, aber er wird von zu vielen Leuten gesungen, meint Cohn später mal in einem Interview. Was macht dieses Halleluja zu dem Herzöffner, beziehungsweise auch hier bei meinen Aufrufen zur Interpretationssache zum meistgewünschten Song? Die Melodie, die immer wiederkehrt, ist ein Ideal an Zugänglichkeit. Man merkt überhaupt nicht, dass das zunächst nur zwei Töne sind, die uns einladen mitzusingen. Dann klettert die Fortführung wie auf einer Himmelsleiter Sprosse für Sprosse nach oben, höher und höher, um sich endlich in den Refrain fallen lassen zu können. Und der ist wie eine Erlösung. Dieses Halleluja löst alle Fesseln, reißt Mauern ein. Es ist jene berühmte Pforte zu einer Lichtung, auf der wir uns gerne sehen und fühlen.

Der Text, wie ein verstiegenes Buch mit 7 Siegeln. I've heard there was a secret chord that David played and it pleased the Lord. Ich habe gehört, da ist ein geheimer Akkord erklungen, den David spielte und der dem Herrn gefallen hat. Aber du machst dir nichts aus Musik, oder? Es sind biblische Anspielungen. König David, eine nackte Badende, the Lord, der Herr. Da macht Leonard Cohen seinem Namen alle Ehre. Cohen, die Bezeichnung für einen jüdischen Priester. Und es verwundert auch nicht, dass der Sänger über mehrere Jahre hinweg als geweihter Mönch in einem buddhistischen Kloster Dienst tut, als Koch und Fahrer. Erst 2001, mit 67, kommt er zurück auf die Bühnen der Welt und singt sein Halleluja. Dieser Song ist wie ein Komet. Er zieht einen riesigen Schweif an Coverversionen hinter sich her. Und hier ist meine Auswahl von 6 sehr individuellen, wobei wieder klar wird, alles Interpretationssache. Die Nummer 1, Jeff Buckley. Hätte der Kalifornier nicht als Kind aus Neugierde einen Schrank seiner Großmutter geöffnet, hätte es eventuell nie die bis dato erfolgreichste Coverversion von Halleluja gegeben. Hätte Jeff nämlich nicht jene halb intakte Gitarre im Schrank entdeckt, die von da an seine Partnerin in vielen Lebenslagen wurde, wäre die Welt um einige bedeutende Songs ärmer. Das selbst beigebrachte exzellente Gitarrenspiel, gepaart mit einer ausdrucksvollen Stimme, bringt ihm 1994 die Chance ein, sein einziges Studioalbum zu basteln. Der Produzent beklagt ein wenig, dass das eigene Material nicht für ein ganzes Album ausreiche. Jeff Buckley greift zur E-Gitarre und singt das Halleluja von Leonard Cohen. Als er fertig ist, zunächst andächtige Ruhe im Studio, dann: Das ist es, das nehmen wir hinzu. Die einsame Gitarre ersetzt eine ganze Band und verschmilzt mit der Stimme zu einer Einheit. Aus dem Song wird ein Geschöpf und aus dem Geschöpf fließen Emotionen, Anklage, Flehen, Tränen.

Jeff Buckley, ein hochsensibler Musiker mit seinen 27 Jahren. 3 Jahre später will er sein 2. Studioalbum aufnehmen, macht auf dem Weg zum Studio am Ufer des Wolf River bei Memphis halt und steigt übermütig in die Fluten. Keine Drogen, kein Alkohol, einfach Euphorie. Die Bugwelle eines Schiffs zieht ihn runter. Die Leiche wird erst 5 Tage später gefunden. Das Halleluja macht Jeff Buckley unsterblich. Und da erscheinen diese hohen, unirdischen Töne am Schluss seiner Fassung wie verglimmende Lichter in der Ewigkeit.

Und jetzt die Nummer zwei. Die südkoreanische Jazzsängerin Yeon Sun-na mit einer Stimme, die ihr mehrfach die Auszeichnung Sängerin des Jahres bescherte oder auch mal schlicht die Einordnung ein Wunder. Und was macht sie? Sie löst sich komplett vom Cohn-Original, nimmt aber ein Schlüsselwort im Text zum Ausgangsimpuls. I've heard there was a secret chord. Ich habe gehört, es sei ein geheimer Akkord erklungen. Yeon Sun-na schenkt uns diesen geheimen Akkord als Impuls für den ganzen Song, bevor sie darüber ihre Schwingen ausbreitet. Wir wussten bisher nie, wie er klingt, dieser Akkord. Aber jetzt...

Ist das nicht Wahnsinn? Yonzuna lässt uns König Davids Akkord hören, breitet darüber die Verse aus und fließt in ein tief schwingendes Halleluja hinein. Die Mittel sind sehr reduziert. Ein Soundbett, spärliche Pianoakkorde, ein Bass. Der Rhythmus kommt ausschließlich aus den Worten. Dieses Halleluja hebt, stürzt ab, zerbricht, begehrt auf und zerfällt in Erinnerung an Jeff Buckley am Schluss zu Staub. A broken Halleluja.

Jetzt unsere Nummer 3, die einzige Version, die den Dreiertakt verlässt und uns in ein dumpf abseitiges Clubmilieu hineinzieht. Bono, der Frontman und Mitbegründer der irischen Rockband U2, damals war er 16, heute über 60. Und immer noch ist er musikalisch und politisch aktiv. Obwohl er 2014 nach einem dramatischen Fahrradunfall an Händen, Armen und Schultern mit Metallplatten zusammengeflickt wurde. 1994 engagiert sich Bono in einem großen Leonard Cohen Tribute, Tower of Songs, unter anderem neben Sting, Peter Gabriel, Susan Vega. Der Ire wählt das Halleluja zu seinem Aktionsfeld. Oder ist es doch eher tatsächlich ein Dschungel? There was a secret chord that David played to please the Lord. But you don't really care for music, do you? It goes like this before.

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1: Der ruhelose Underground-Puls hat etwas Fieberhaftes. Das ist ein brodelnder Sud, über den Bono die Liedzeilen des Halleluja rezitiert, wie jemand, der nach langer Suche ein Buch in der Hand hält und zum ersten Mal die Zeilen überfliegt. Und dann steigt der Refrain auf wie ein Geist aus der Flasche. Kopfstimme, irritierend und Bono zugleich. It's a cold and it's a broken Halleluja.

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1: Halleluja, der Cohen-Klassiker treibt Blüten. Eine weitere hat Leonard Cohen besonders geschätzt. Die von K.D. Lang, ebenfalls Kanadierin mit einer machtvollen Stimme in jeder Beziehung. Die bekennende Vegetarierin gilt 2010 mit ihrer Halleluja-Version als Höhepunkt der Eröffnungsfeier der Olympischen Winterspiele in Kanada. Und wieder mal geht der Song in die US-Charts. Kein Beat, zunächst nur die schwebenden Klavier- und Gitarrenakkorde, die K.D. Lang übers Seelenland tragen. Und dann wird der Emotionsverstärker hinzugeschaltet. Ein Streichorchester, das die Schwingen ausbreitet und uns, das wollen wir doch, dem Himmel ein Stück näher bringt, obwohl dieser Himmel in Melancholierot getaucht scheint.

0: 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Lang. Und jetzt die Nummer 5, der amerikanische Lautenist und Bassist Joel Frederiksen. Er schafft mit seinem Tribute to Leonard Cohen etwas Unerhörtes, zeigt die Nähe des Barden Leonard Cohen zu den Barden des 15. 16. Jahrhunderts. Vielleicht zunächst irritierend, dass die Band hier aus Laute und Renaissance-Gampen besteht, aber offene Geister entdecken in diesem Moment staunend eine Parallelwelt. Allein der Einstieg erinnert an den berühmten Evening-Hymnus des englischen Barockkomponisten Henry Purcell. Und dann fangen die Gampen an zu weben.
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Der warm tiefe Bass von Joel Frederiksen ist songerprobt durch all die lauten Lieder, die der großgewachsene Amerikaner mit seinem Barockensemble Phoenix schon gesungen hat. Und dann kommt's. Mitten in den Song wird von der Sopranistin Emma Lisa Roux die Original-Halleluja-Passage aus dem Evening-Hymnus von Henry Purcell eingeflochten. Und damit werden die Parallelwelten zu einer Welt. Ein Halleluja über Zeit und Raum erhaben. Die Grenzen zwischen alt und neu, zwischen Tradition und Moderne zerfließen. Genial!

Und jetzt noch eine sechste Version. Live und irgendwie nicht von dieser Welt, was die dänische Jazzsängerin Cecilie Norby und ihr Ehemann, der Cellist Lars Danielsen, da zaubern. Bei uns ist nie einer des anderen Boss, die Musik ist der Boss. Das ist das Motto dieses Duos, das den Ohren Exquisites bietet. Das beginnt schon mit den wenigen Tönen, die Lars Danielsen aus dem Cello tropfen lässt. Im Hintergrund ein zarter Schleier aus Geheimnis. Und dann flüstert Cecilie Norby uns das Mysterium vom Secret Chord ins Ohr. Eine spannende Geschichte rund um diesen König David.

Aber was dann noch kommt, ist Traumwelt. Die Stimme mutiert zur Opernstimme hinein in eine andere Welt. Schwebt durch den Raum wie ein Halleluja, das man einfangen möchte, dem man gerne folgen würde. Unerreichbar, unwirklich. Ein Lobpreis, der vor dieser, unserer Welt flüchtet. Kein Wunder.

0: 6 Versionen Halleluja von Leonard Cohen. Ein Welthit zwischen Tränen und Licht. Jetzt noch einmal kurz zur Erinnerung. Die Nummer 1, Jeff Buckley und die einsame Gitarre.
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0: Die Nummer 2, der geheime Akkord und die Südkoreanerin Yeon Sun Na.
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0: Nummer 3, Underground Fever mit U2-Sänger Bono. Dann die 4, Melancholie Rot mit Emotionsverstärker, K.D. Lang.
3: Halleluja, Halleluja.
0: Die 5, Lautenist Joel Frederiksen, Kernschmelze zwischen Purcell und Cohen. Und noch die 6, Flucht in die Traumwelt, Cecilie Norby und Lars Danielsen. Es ist ein Umspannwerk zwischen Sehnsucht und zerbrochener Wirklichkeit, dieses Halleluja. Welch ein Kosmos. Gern lade ich Sie dazu ein,

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1: Es ist 20 Uhr. Die Landesregierung setzt sich dafür ein, das bundesweite KI-Sicherheitsinstitut ins Saarland zu holen. Das geht aus mehreren Schreiben hervor, die dem SR vorliegen. Unter anderem hat Digitalminister Barke Ende Juni demnach bei den zuständigen Bundesministerien für das Saarland als Standort geworben. In Kürze soll eine Entscheidung fallen. SR-Inforeporter Niklas Resch.
2: Ministerpräsidentin Rehlinger hat in einem Brief an die Bundesregierung zuletzt angeboten, dass das Land sich zum Staat finanziell engagieren könnte. Denkbar wäre demnach etwa, das Sicherheitsinstitut in der Nähe anderer KI-Forschungseinrichtungen an der Saarbrücker Uni unterzubringen und in den ersten 2 Jahren die Miete zu zahlen. Der Nationale Sicherheitsrat hatte die Einrichtung eines KI-Sicherheitsinstituts Anfang Juni beschlossen. Es soll die Analysefähigkeiten für Bedrohungen durch KI in Deutschland verbessern und die Risiken für die nationale Sicherheit frühzeitig einschätzen können. Die CDU-Fraktion im Landtag und die grünen Bundestagsabgeordnete Dillschneider hatten zuletzt mehr Engagement der Landesregierung für die Ansiedlung gefordert.
1: Die Gewerkschaft Deutscher Lokführer GDL hat neue Streiks bei der Saarbahn begonnen. Wann der Streik beendet wird, wurde noch nicht bekannt gegeben. Die Saarbahn teilte mit, dass sie den Regelbetrieb der S1 heute gegebenenfalls nicht mehr hochfahren wird. Für morgen und Sonntag liegen auch Streikankündigungen vor. Unabhängig vom Streikgeschehen wird ein Schienenersatzverkehr mit Extrabussen angeboten. Nach einem russischen Drohnenangriff auf ein belebtes Einkaufszentrum in der ukrainischen Großstadt Kryvyi Rih ist die Zahl der Toten auf mindestens 14 gestiegen. Das teilte der regionale Militärverwalter mit. Die Zahl der Verletzten gab er mit mindestens 103 an. Gut einen Monat nach dem Finale der Fußball-WM hat die FIFA gegen Vize-Weltmeister Argentinien drastische Strafen verhängt. Am härtesten traf es Leandro Paredes, der für 10 Länderspiele gesperrt wurde. Außerdem muss er umgerechnet 77.000 Euro Strafe zahlen. Er hatte nach der 0:1 Endspielniederlage gegen Spanien einem Gegenspieler ins Gesicht geschlagen und ihn zu Boden gestoßen. Der argentinische Fußballverband wurde unter anderem verurteilt, weil die Mannschaft nach dem 2:1 Halbfinalsieg über England ein Banner mit der Losung „Die Falklandinseln gehören zu Argentinien“ gezeigt. Beide Länder hatten um die Inseln einen Krieg geführt. Das waren die Nachrichten mit Hajo Müller. Meldungen auch auf srinfo.de. Das Wetter. In der Nacht örtlich Schauer, möglich 13 bis 10 Grad. Morgen mal Sonne, mal Wolken und gebietsweise Schauer oder Gewitter, maximal 23 Grad.
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3: Guten Abend und herzlich willkommen aus der Berliner Philharmonie. Hören Sie die Saisoneröffnung der Berliner Philharmoniker. Kirill Petrenko, Chefdirigent, dirigiert. 2 große Orchesterwerke stehen auf dem Programm. Ich bin Philipp Schmid, freue mich, dass ich Sie durch dieses Konzert begleiten darf, präsentiert von Radio 3 vom RBB im ARD Radio Festival. Gerade kommt das Orchester auf die Bühne in der Berliner Philharmonie, natürlich auch immer ein gesellschaftliches Ereignis hier in Berlin. Auftakt der neuen Saison eben. Viel Prominenz aus Kultur, Politik und Entertainment ist auch mit dabei. Und das ist die neue Saison mal in reinen Zahlen. 127 Konzerte der Berliner Philharmoniker in Berlin und weltweit, 260 Veranstaltungen der Stiftung insgesamt, 116 Werke von 67 Komponistinnen und Komponisten, 34 Gastdirigentinnen und Gastdirigenten, 263 Solistinnen und Solisten und 46 Gastensembles. Aber heute steht natürlich das Orchester erstmal im Mittelpunkt mit 2 großen Orchesterwerken, Tschaikowskis Sinfonie Nummer 4 nach der Pause und jetzt gleich zu Beginn die sogenannten Enigma-Variationen von Edward Elgar. Gleich wird vermutlich gestimmt, ein besonderes Werk, das uns gleich in die neue Saison hineinbringen wird. 14 Variationen sind das, jedes ein musikalisches Porträt eines Menschen aus Elgas Freundes- oder Familienkreis. Es sind keine Gesichter eigentlich, die er da malt. Er erinnert sich an Eigenheiten, an eine Stimme, an eine Bewegung, einen Witz, eine bestimmte Art Klavier zu spielen, ein Gespräch. Und es gibt sogar einen Hund, der ins Wasser fällt. Aber eigentlich, und das ist das Schöne, man muss keinen dieser Menschen kennen. Die kleinen Charakterbilder funktionieren auch ohne Namensliste. Mal nervös und quirlig, mal ganz polternd, zärtlich, mal feierlich und das Ganze wie ein musikalisches Fotoalbum. Nur, dass eben die Bilder gleich anfangen zu leben. Konzertmeister stimmt jetzt das Orchester ein, Oboist Albrecht Meyer mit dem A und dann das erste Mal Stimmen hier in der Berliner Philharmonie in dieser neuen Saison 26-27, auf die wir natürlich in der Pause auch noch ein wenig genauer schauen wollen. Wichtig vielleicht zu wissen bei diesen Variationen, Sie werden es wissen, eine davon ist sehr bekannt, das ist die Nummer 9, Nimrod, die er seinem Freund und Förderer, Verleger August Jäger gewidmet hat. Nimrod, ein Jäger in der Bibel. Diese Nummer 9 ist also sehr bekannt und auch die erste, die seiner lieben Frau Alice gewidmet ist, und die letzte ist Elga selbst. Jetzt ist Kirill Petrenko da, lächelt das Orchester, lacht das Orchester an und freut sich auf dieses Stück aus der Berliner Philharmonie, die Saisoneröffnung der Berliner Philharmoniker, die Enigma-Variation von Edward Elgar.

0: Ein furioses Ende dieser Variationen von Edward Elgar und Sie hören selbst, der Beifall ist groß, hier in der Philharmonie in Berlin zum Saisonauftakt der Berliner Philharmoniker. Kirill Petrenko hat dirigiert. Die sogenannten Enigma-Variationen, im Original kommt das Wort Enigma eigentlich nicht vor bei Edward Elgar, hat Variations on an Original Theme genannt. Enigma kam eigentlich erst später dazu, weil er angeblich noch ein Thema versteckt hat, das bislang noch keiner gefunden hat in den 125 Jahren, die es das Stück schon gibt. Volkslied, ein Choral, Rule Britannia, Mozart oder Brahms, ein bisschen Geheimnis bleibt auf jeden Fall noch. Begeistert die Menschen hier in der Philharmonie in Berlin von diesem ersten Konzert der neuen Saison 2026-2027. Und natürlich darf jetzt das Orchester nochmal aufstehen. Der Solo-Bratscher Dian May, der mit seiner Bratsche auch jemanden aus Elgars Bekanntenkreis charakterisiert hat. Bruno de la Pelère, der Solo-Cellist, steht gerade auf. Und jetzt natürlich nochmal Oboist Albrecht Meyer, Klarinette Vincent Vogel, hier der Solo-Pauker, der auch eine Figur charakterisiert hat, nämlich den Freund von Elgar, der polternd reinkommt, eine kurze Ansage macht und dann wieder verschwindet. Das war die Pauke an dieser furiosen Stelle. Und natürlich Nimrod, eine der schönsten Melodien überhaupt. Das Thema, das sich hier durchgezogen hat. Jetzt geht das Orchester in die Pause, das Publikum natürlich auch. Man wird sich hier an der Berliner Luft ein bisschen frisch machen und natürlich auch ein bisschen umschauen, denn zum Saisonauftakt auch viel Prominenz da. Michel Friedmann ist zum Beispiel hier in der Philharmonie, Angela Merkel ist da, die ehemaligen Bürgermeister Wowereit und Mompa, Ferdinand von Schirach wurde gesehen, Heiko Deutschmann, Natalia Wörner, Schauspielerin, Dagmar Manzel ebenfalls und aus der Literatur Judith Herrmann oder Literaturnobelpreisträgerin Hertha Müller. Aber ganz egal, ob Ehrenkarte oder Studententicket, man wird sich natürlich über das Gehörte, über das Kommende unterhalten. Die Sinfonie Nummer 4 von Tschaikowski, die uns nach der Pause erwartet. Und wir wollen die Pause nutzen, vielleicht wie die Menschen hier auch, ein bisschen über die neue Saison zu sprechen. Da werden die Menschen zueinander sagen, Mensch, dafür habe ich schon eine Karte und da freue ich mich ganz besonders. Und eine, die das Programm natürlich bestens kennt, ist die Intendantin der Berliner Philharmoniker, Andrea Zietschmann. Und Frau Zietschmann, ich weiß, ein großes Programm, ein Riesenprogramm, schwer da Höhepunkte, Highlights rauszufischen, wenn Sie es trotzdem müssten. Welche wären das?
1: Also natürlich abgesehen von dem heutigen Konzert, die Saisoneröffnung, starten wir ja gleich nach der Festspielreise dann ins Musikfest. 28.8. ist die Eröffnung. Wir sind mit den Philharmonikern mit zwei Programmen dabei. Das eine ist Brad Dean, unser Composer in Residence. Der zweite wird Sir Simon Rattle dirigieren. Dann kann man wirklich sagen, wir haben das Who is Who sozusagen unter den Dirigenten, Dirigentinnen und auch bei den Solistinnen dabei. Eigentlich sozusagen in allen Genres, Klavier, Geige, Cello. Wir haben beispielsweise ein Debüt Alexander Malofejew beim Silvesterkonzert. Wichtig zu erwähnen ist natürlich unsere Biennale, unser Festival, was wir alle 2 Jahre hier machen. Das läuft über 3 Wochen, ist ein großes Gesamtprogramm, was wir auch noch detailliert im Oktober ankündigen. Da ist das Herzstück im Grunde die Missa Solemnis unter der Leitung von Kirill Petrenko, der aber auch noch ein zweites, wie ich finde, fantastisches Programm macht, mit einer Uraufführung von Sara Nemtsov, einer jüdischen Komponistin, gepaart mit Hindemith, Mathista Mahler, beschäftigt sich mit dem Grünewalder Altar und François Xavier Roth ist auch als drittes Programm, dirigiert er dieses dritte Programm und da ist ein Werk von Boulanger dabei, was sie geschrieben hat, als sie 19 Jahre war. Unglaublich eigentlich. Sie hat den Prix de Rome gewonnen.

0: Hänsel und Gretel dirigieren. Das wird halbszenisch sein. Das war schon lange sein ganz großer Wunsch. Er liebt dieses Werk und muss nicht immer zu Weihnachten gemacht werden. Also das ist natürlich ein wichtiges Projekt. Dann kommt Jojo Ma zu uns, auch im Rahmen dieser Education-Feierlichkeiten, macht ein Programm mit unserem Orchester, aber auch mit den 12 Cellisten. Und dann gibt es sehr viele Initiativen, dass wir natürlich die Schulbands und im Grunde alle Projekte, die hier gelaufen sind, Vokalhelden, einmal hier präsentieren und zeigen, welche Fülle an Aktivitäten es hier eigentlich gegeben hat und auch noch verlängert im digitalen Raum, aber das verkünden wir dann auch im Januar.
1: Also es klingt nach sehr viel Herzlichkeit auch, was Musikvermittlung angeht.
0: Unbedingt. Also unsere Überzeugung ist ja, wir wollen die Türen hier weit öffnen und wir möchten das Publikum vielgestaltig bei uns wissen. Die Philharmonie ist ein Haus für alle Berlinerinnen und Berliner und natürlich auch für internationale Gäste. Und wenn sozusagen Schulklassen neben Abonnenten sitzen und dann vielleicht Erstkonzertbesucher, dann können wir sagen, da sind wir wirklich glücklich. Und da ist viel passiert in den letzten Jahren. Also wir haben sehr viel Publikum Neues dazu gewonnen. Liegt auch an Angeboten wie die Klassiker. Das merkt man dann oft, wenn applaudiert wird zwischen den Sätzen und wo ich dann sage, ja, wir haben neue Menschen hier in die Philharmonie gezogen.
1: Wo wir von Türen gerade gesprochen haben, es geht auch auf Reisen. Jetzt gleich am Wochenende geht es zu den 4 großen Festivals. Salzburg, Luzern, London, Edinburgh. Es geht auch nach New York, Südamerika, Skandinavien. Was bedeutet es fürs Orchester, sich außerhalb zu präsentieren?
0: Also das gehört zur DNA des Orchesters. Das Orchester ist immer gereist und auf solchen Reisen kommt man sich näher, man entwickelt sich künstlerisch weiter. Für den Chefdirigent Kirill Petrenko ist es eine Möglichkeit, ein Programm oder zwei Programme zu vertiefen, immer weiter sozusagen an diesen Programmen zu arbeiten. Es ist auch mal sehr erstaunlich, wenn man den Weg vom ersten Konzert dann bis vielleicht zur 20. Aufführung dann erlebt, da verändert sich vieles. Ich glaube, in dieser Spielzeit ist besonders die Festspielrause ist ja im Grunde Tradition. Wir sind jetzt seit vielen, vielen Jahren endlich mal wieder beim Edinburgh Festival, was mich sehr freut. Und im Oktober, kann man sagen, ist wirklich ein besonderes Projekt. Also wir öffnen einmal die Carnegie Hall in New York, haben da eine richtige Residency mit 4 Konzerten. Jonas Kaufmann und Daniel Trifonov sind die Solisten. Und dann geht's nach Südamerika. Da waren wir 26 Jahre gar nicht. Und wir werden zum ersten Mal in Bogotá auftreten, in Kolumbien. Wir sind in Sao Paulo und als Schluss sind wir mit 3 Konzerten in Buenos Aires im wunderbaren Teatro Colón. Und dann kommt auch noch was Exotisches. Das ist ein Konzert in Turku, unser Europakonzert, Finnland, wo das Orchester auch lange nicht war. Ich finde es immer sehr wichtig, dass wir einfach versuchen, auch unseren Radius zu verbreitern, zu schauen, dass wir die Fans erreichen, die nicht zu uns kommen, dass wir sozusagen vor Ort auch spielen können.
1: Jetzt ist heute Saisoneröffnung. Wenn Sie da sitzen in der Philharmonie, wo gucken Sie hin im Orchester? Gucken Sie die Menschen an? Gucken Sie nach oben? Lassen Sie die Musik auf sich wirken? Wie geht's Ihnen an so einem Eröffnungstag?
0: Also an so einem Eröffnungstag ist für mich natürlich vielgestaltig. Ja. Man hat ungemein viel Verantwortung. Man hat internationale Gäste, man hat wichtige Gäste aus der Politik, aus Film, Fernsehen, eine ganz breite sozusagen Schar an auch VIPs. Es gibt einen sehr großen Empfang danach. Das heißt, es ist gar nicht so einfach, bei diesem Konzert sich sozusagen ganz auf die Musik zu konzentrieren. Aber meistens ist es so, die Philharmoniker spielen so fantastisch und dann wird man doch mitgerissen und ist dann auch ganz im Konzertgeschehen drin. Und heute finde ich eigentlich im Grunde ein Paradeprogramm für Kirill Petrenko und die Berliner Philharmoniker. Freue ich mich sehr auf Tschaikowski 4 und Elgar.
1: Es ist Ihre vorletzte Saison. Sie gehen ja auf eigenen Wunsch. Viele bedauern das. Wie viel Wehmut ist da jetzt schon dabei?
0: Ich habe bisher noch gar nicht drüber nachgedacht, weil es sind 2 Jahre noch und ich denke, diese ganze Saison ist eine lange Saison,
1: also
0: es sind 2 Jahre.
1: Die Fragen
0: genau. Und jetzt im Sommer hatte ich einfach so eine Pause und dachte, es ist gut, dass diese Entscheidung getroffen ist und auch kommuniziert ist. Bei mir überwiegt eher die Freude als die Wehmut. Die kommt wahrscheinlich nach und nach, aber für mich ist es jetzt viel zu früh, über Abschied nachzudenken. Man freut sich, wenn man dann so viel Feedback auch international bekommt, dass die Menschen das bedauern. Aber ich denke, in diesen Jahren, in denen ich schon hier bin, konnte ich doch viel, viel bewegen und habe inzwischen ja auch schon die zweitlängste Amtszeit nach Wolfgang Stresemann, kaum zu glauben. Und ja, insofern genieße ich jetzt diese Spielzeit auf jeden Fall mit vollem Herzen.
1: die Intendantin der Berliner Philharmoniker, Andrea Zietschmann. Heute Saisoneröffnung aus der Philharmonie in Berlin. Hören Sie dieses Konzert der Berliner Philharmoniker unter Kirill Petrenko. Und die Pause geht langsam zu Ende. Musikerinnen und Musiker kommen schon wieder auf die Bühne. Und wir freuen uns jetzt auf die Sinfonie Nummer 4 von Peter Tschaikowski. Tschaikowski und Petrenko, eine wichtige Beziehung auch, was die Berliner Philharmoniker angeht, die

sechste Sinfonie, die Pathetik, war das erste Stück, das er bei den Berlinern dirigiert hat, als er schon ernannt war zum neuen Chefdirigenten, aber sein Amt noch nicht angetreten hatte. 2017 war das, 2019 dann seine erste Saison. Es folgte im Laufe der Zeit die fünfte und jetzt eben die Sinfonie Nummer 4. Und diese drei, die 4, 5 und 6, gelten als die großen und die schweren Sinfonien von Peter Tschaikowski. Die vierte entstanden 1877, eine ganz schwere Zeit für ihn. Man hört eigentlich einen Menschen, der zwischen Angst, Erinnerung und Lebenswillen hin und her gerissen ist. Das große Schicksalsmotiv erklingt ganz am Anfang vom Blech. Und vielleicht merken Sie sich dieses Motiv, denn es wird wiederkommen. Wie Tschaikowski oft in seinem Leben gesagt hat, das Schicksal wird immer wieder zuschlagen. Man kann ihm nicht entrinnen. Gleich wird gestimmt. Albrecht Meyer, Oboist, der in der Pause schon sehr früh auf seinem Platz gesessen ist, sich eingespielt hat, hat im zweiten Satz auch ein wichtiges Solo, gibt das A. Der Konzertmeister Noah Bendix-Bagley wird jetzt einstimmen. Das Orchester hat sich nicht groß vergrößert im Vergleich zu vorher, zu den Enigma-Variationen von Edward Elgar. Das Orchester natürlich im Mittelpunkt heute bei diesem Eröffnungsabend der neuen Saison. Also zweiter Satz dann, Erinnerung an schöne Zeiten mit dem wunderbaren Oboen-Solo. Der dritte Satz, so gezupfte Streicher wie ein Schattentheater und im Finale gibt's ein Volksfest. Und dann schlägt aber doch das Schicksal wieder zu. Kirill Petrenko verbeugt sich jetzt, nimmt am Pult Platz. Und wir hören die Sinfonie Nummer 4 von Peter Tschaikowski zum Saisonauftakt der Berliner Philharmoniker. Hören Sie hier im ARD Radio Festival aus der Philharmonie Berlin.

0: aus der Philharmonie in Berlin, der Saisonauftakt der Berliner Philharmoniker unter Kirill Petrenko. Große Begeisterung, Standing Ovations jetzt hier in der Berliner Philharmonie für Peter Tschaikowski für die Sinfonie Nummer 4 F-Moll, gespielt vom Orchester unter Kirill Petrenkos Leitung, der am Ende nur kurz genickt und gelächelt hat zu diesem Saisonauftakt. Jetzt natürlich Oboist Albrecht Meyer, der im zweiten Satz dieses wunderschöne Solo hat, darf nochmal aufstehen. Ebenso der Solo-Fagottist Daniele Damignano, der jetzt aufsteht. Solo-Flöte, Solo-Klarinette und Solo-Horn. Natürlich die gesamte Blechbläserabteilung ist hier mit dem Schicksalsmotiv. Jetzt stehen die vier Hörner auf, rund um Sarah Willis, die Solo-Hornistin. Ebenso die Trompeten und jetzt gleich die Posaunen und nochmal Tuba. Na, das Schicksal schlägt immer wieder zu in dieser Sinfonie. Und Kirill Petrenko, der mit ganz spärlichen Gesten wie immer ganz faszinierend dirigiert hat, manchmal wirklich nur auf und ab gewippt oder auf den Zehenspitzen gewesen und dann wieder fast wie ein Gebet die Hände gefaltet hat an den sehr ruhigen Stellen. Und dann einfach nur die Arme ausgebreitet und das Orchester spielen lassen. Mit sehr viel Liebe hier bedacht vom Publikum in der Berliner Philharmonie. Die Menschen sind wirklich schon gleich in den ersten Sekunden aufgestanden, stehen jetzt hier, wenn das ganze Orchester nochmal aufstehen darf. Zusammen mit allen Solisten aus dem Orchester. Einiges an Prominenz aus Politik und Gesellschaft hier, jetzt dreht sich das Orchester nochmal um, auch zu den Menschen, die direkt hinter dem Orchester sitzen, die da auch fasziniert immer wieder den Schlagzeugern zugeschaut haben. Schicksalhaft diese Sinfonie. Und obwohl das Schicksal ja hier immer wieder an die Tür klopft oder manchmal auch die Tür eintritt, scheint Tschaikowski ja immer zu sagen, hinaus ins Leben. Und das ist ja wirklich ein schönes Motto für einen Auftakt oder für einen Beginn, für einen Neubeginn. Vielleicht sind deshalb auch die Menschen hier so begeistert, weil das Orchester wieder da ist. Es ist so ein bisschen wie Neujahr, nach Silvester kommt das neue Jahr, man weiß es schon, oder nach einer Sonnenfinsternis, da wird es kurz dunkel und die Sonne kommt und trotzdem freut man sich wahnsinnig, wenn die Sonne wieder da ist. Und so ist es auch hier bei den Berliner Philharmonikern. Jetzt bekommt er nochmal einen Blumenstrauß, Kirill Petrenko, den er gleich ans zweite Pult und die Violinistin dort weitergibt. Jetzt geht's erstmal auf große Festivaltournee für dieses Orchester. Damit beginnt die Saison gleich mal im Ausland. Salzburger Festspiele, Festspiele Luzern, BBC Proms in der Royal Albert Hall wird genau dieses Programm zu hören sein. Nimrod und Elgar, bestimmt nochmal besondere Gänsehaut und dann zum Edinburgh Festival, bevor es im September wieder zum Musikfest Berlin geht. Ein schöner Auftakt für dieses Orchester, für das Publikum hier. Letzter aufstehen nochmal das ganze Orchester und großer Dank auch an den Konzertmeister Noah Bendix-Bergley, mit dem er sich jetzt nochmal kurz unterhält und sagt, das war schön und schön, dass wir jetzt wieder hier sind. Wir freuen uns auf die kommende Saison mit den Berliner Philharmonikern, mit dem Chef Kirill Petrenko. Zu Ende gehen wird die am 26.06.27, so viel 6-7 in einem Datum, da wird dann nämlich der Saisonabschluss sein, wie gewohnt und wie Tradition in der Berliner Waldbühne. Jetzt umarmen sich die Menschen auf dem Orchester nochmal. So langsam gehen hier alle nach Hause. Wir wollen nochmal zurückschauen auf das Saisonende in diesem Jahr, also auf das andere Ende der Sommerpause mit Eindrücken und einem charismatischen Sänger, der in diesem Jahr dabei war, einen sehr, sehr heißen Tag beim Waldbühnenkonzert. Das folgt jetzt im Anschluss. Ich bin Philipp Schmid. Hat mich sehr gefreut, dass wir diesen Abend zusammen erlebt haben, diesen Saisonauftakt der Berliner Philharmoniker. Mit besten Wünschen, lieben Grüßen aus Berlin, wünsche ich Ihnen einen glücklichen Abend.
1: Ich bin Stefan Blattner, darf Sie weiter durch diesen Konzertabend begleiten. Und wie gerade schon erwähnt, nachdem die Saison der Berliner Philharmoniker nun offiziell eröffnet ist, führen wir Sie noch einmal zurück zum Finale der vergangenen Saison. Es ist ja eine liebgewonnene Tradition, dass die Berliner Philharmoniker ihren Saisonabschluss in der Berliner Waldbühne feiern, vor etwa 20.000 Zuschauern. Der Abend am 27. Juni war mit Viva Italia überschrieben. Lebensfreude und italienische Musik haben also zusammengefunden, ausgedrückt auch durch den Star des Abends, den Tenor Jonas Kaufmann. Die Leitung hatte Kirill Petrenko, der sein Herz für Respighi entdeckt hat und zwei seiner sinfonischen Dichtungen dabei hatte, aber auch Opernouvertüren und Arien von anderen Komponisten. Mit zwei Arien von Ruggero Leoncavallo aus der Oper Pagliacci hat Jonas Kaufmann das Waldbühnenkonzert eröffnet, mit dem Prolog des Tonio Si più si più und der Arie des Canio Vesti la giubba. Dazwischen hat Kirill Petrenko das Intermezzo aus derselben Oper gesetzt und gleich danach die Ouvertüre zur Macht des Schicksals von Verdi. Die Berliner Philharmoniker mit Jonas Kaufmann und Kirill Petrenko.

Die Berliner Waldbühne hallt hier wieder von der Macht des Schicksals, die Ouvertüre zu dieser Oper von Giuseppe Verdi, gespielt von den Berliner Philharmonikern unter Leitung von Kirill Petrenko. Davor hörten Sie Jonas Kaufmann als Solisten mit zwei Arien aus Pagliacci von Ruggero Leoncavallo, Scipio Scipio und Vestali Giuba. Und mit einem Lied von Licinio Recife tritt Jonas Kaufmann gleich wieder auf die Bühne. Ombra di Nube, auf Deutsch Schatten einer Wolke. Eine Gelegenheit für den Tenor, in langen, leisen Tönen zu schwelgen.

Jonas Kaufmann war das mit einem Lied, das die Wolken besingt, die sich währenddessen über der Waldbühne zusammenziehen. Ombra di Nube von Licinio Refice. Die Berliner Philharmoniker geben dieses Waldbühnenkonzert unter der Leitung ihres Chefdirigenten Kirill Petrenko. Und der hat nach eigener Aussage schon in seiner Jugend eine Begeisterung für die Werke von Ottorino Respighi entwickelt. Er hält ihn für einen Komponisten, der wiederentdeckt werden sollte, als ein Meister der Farben und Linien. Er sei ganz zu Unrecht nicht genügend geschätzt und so wird Petrenko auch in der kommenden Saison Werke von Respighi dirigieren. In der Berliner Waldbühne beginnt Petrenko seine Respighi-Würdigung mit der sinfonischen Dichtung Fontana di Roma. Hier sind deutlich verschiedenste Wasserspiele zu erkennen, die plätschern erst einmal nur ganz leise.

Die Berliner Waldbühne feiert unter dem Motto Viva Italia mit den Berliner Philharmonikern den Abschluss der Saison. Und das war gerade die sinfonische Dichtung Fontana di Roma von Ottorino Respighi. Der durchweg italienische Abend hat sich auch durch eine hohe Temperatur ausgezeichnet, aber es drohte auch ein Gewitter und so gab es nur eine kurze Pause und mit sorgenvollen Blicken garniert auf den Himmel. Jonas Kaufmann und die Berliner Philharmoniker haben sich etwas beeilt, um das Konzert fortzusetzen und die 20.000 Besucher nicht in den Regen kommen zu lassen. Mit zwei Arien und dem Intermezzo Sinfonico von Pietro Mascagni geht's in die zweite Hälfte. Jonas Kaufmann singt das Lamento des Federico aus L'Arlesiana von Francesco Cilea und das Arioso des Loris aus Fedora aus Umberto Giordano. Die Leitung hat Kirill Petrenko.

Italienische Opernarien mit Verve und Grandezza. Jonas Kaufmann brachte das Publikum in der Berliner Waldbühne zum Jubeln mit diesen Arien von Francesco Ciliegia und Umberto Giordano. Davor gab es das sinfonische Intermezzo aus Cavalleria Rusticana von Pietro Mascagni mit den Berliner Philharmonikern und Kirill Petrenko. Und wie geschaffen für Freiluftkonzerte ist Pini di Roma von Ottorino Respighi. In dieser sinfonischen Dichtung malt Respighi drei Szenen aus, die unter römischen Pinien stattfinden. Die erste zeigt spielende Kinder, die zweite führt in die Katakomben und die dritte erzählt von einer Nacht, in der römische Soldaten und ein Konsul aufmarschieren.

Ja, und so endet der offizielle Teil des Konzerts zum Saisonabschluss der Berliner Philharmoniker in der Berliner Waldbühne. Kirill Petrenko dirigierte Pini di Roma von Ottorino Respighi. Viva Italia war das Motto dieses Abends, aber was wäre ein Waldbühnenkonzert ohne Zugabe, ohne die unverzichtbare Berliner Luft von Paul Linke? Auch Kirill Petrenko hat seinen Spaß dabei.

Ohne die Berliner Luft von Paulinke geht kein Waldbühnenkonzert zu Ende. Das war das Saisonabschlusskonzert der Berliner Philharmoniker vom 27. Juni. Die Philharmoniker wurden geleitet vom Chefdirigenten Kirill Petrenko und damit ging der Konzertabend im ARD Radio Festival zu Ende. Einen guten späten Abend wünscht Stefan Blattner.

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1: Um 23 Uhr mit Milat Kupay. Bei russischen Drohnenangriffen sind in der ukrainischen Großstadt Kryvyi Rih mindestens 14 Menschen in einem Einkaufszentrum getötet und mehr als 120 verletzt worden. Das berichten örtliche Behörden. Aus der Nachrichtenredaktion Torben Müller.
2: Präsident Selenskyj sprach in einem Beitrag von einem absolut zynischen und hinterhältigen Angriff auf ein gewöhnliches Einkaufszentrum. Nach seinen Angaben griffen die Drohnen in zwei Wellen an. Eine halbe Stunde nach dem ersten Treffer und dem Ausbruch eines Brandes sei ein erneuter Angriff auf die Rettungskräfte erfolgt, berichtete er. In seiner abendlichen Videobotschaft nannte Selenskyj die Attacke eine absolute Grausamkeit der Russen.
1: In Schweden ist bei einem Angriff mit einem Schwert an einer Schule ein Mensch ums Leben gekommen. Er sei gefunden worden, nachdem die Polizei die Schule betreten und den Angreifer angeschossen und festgenommen habe. Das sagte der örtliche Polizeichef auf einer Pressekonferenz nach dem Angriff in der Kleinstadt Fagersta. Drei Menschen wurden den Angaben zufolge verletzt, zwei von ihnen schwer. Die Sicherheitsbehörden gehen im Fall eines Waffenlagers am Berliner Stadtrand von einem geplanten Anschlag aus. Bundesinnenminister Dobrindt erklärte auf einer Pressekonferenz, der Generalbundesanwalt habe die Ermittlungen übernommen, nachdem Verfassungsschutz und Polizei das Depot im vergangenen Oktober entdeckt hatten. NDR, WDR und SZ hatten berichtet, darin hätten sich Schusswaffen und Munition befunden. Die Ermittler gehen demnach davon aus, dass das Versteck russischen Agenten für Anschläge dienen sollte. Ein Verdächtiger, der das Lager angelegt haben soll, wurde nach Angaben Dobrindts in Rumänien festgenommen. Der VfB Stuttgart steht in der zweiten Runde des DFB-Pokals. Der Bundesligist setzte sich mit 4:0 bei Drittligist Hansa Rostock durch. Aus der Sportredaktion Marcel Stober.
3: Der Pokalsieger von 2025 trat in Rostock souverän auf. Drei Tore des Stuttgarter Neuzugangs Pejcinovic waren am Ende ausschlaggebend für das deutliche Ergebnis. Im Derby zwischen Mannheim und Kaiserslautern stand es nach 90 Minuten 0:0. Vor dem Anpfiff der Verlängerung musste es länger unterbrochen werden. Es flogen Gegenstände, Fans und Polizei stürmten den Platz, Pyrotechnik wurde gezündet und aufs Feld geworfen. In letzter Minute der Verlängerung erzielte Kaiserslautern das Tor des Tages zum 1:0. Karlsruhe drehte die Partie in Münster und ist mit dem 2:1 eine Runde weiter. Frankfurt schlug den Oberligisten St. Tönis mit 11:0.
1: Erstmals seit 2010 haben die deutschen Springreiter bei den Weltmeisterschaften in Aachen Gold geholt. Silber sicherte sich das Team aus Belgien. Den dritten Platz belegte Großbritannien. Das waren die Nachrichten. Und das Wetter in Deutschland. Nachts im Südosten abnehmender Regen, sonst weitere Schauer. Im Nordosten und Süden wechselnd bewölkt bei 15 bis 6 Grad. Und die Zeit, es ist 23.03 Uhr.
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4: Mit Konrad Bott. Hallo. Ein Atlantiksturm am Schwarzwaldrand, so habe ich unsere heutige Sendung genannt, mit Aufnahmen aus dem Jazzclub Domicil in Pforzheim. Da ist nämlich die portugiesische Sängerin Maria João im Frühjahr 1986 aufgetreten. Am 24. März, um genau zu sein. Für mich ist es immer ein bisschen surreal, Konzertaufnahmen aus unserem reichen ARD-Archiv zu ziehen, die deutlich älter sind als ich selbst. Und verstärkt wird dieses Gefühl in unserem Fall dadurch, dass das, was da musikalisch passiert, total zeitlos wirkt. Machen Sie sich gern gleich mal unvoreingenommen ein Bild von der Musik. Nach den ersten zwei Stücken bin ich wieder bei Ihnen mit ein paar Infos zu Maria João. Hier sind die Jazzstandards Lush Life und Them Their Eyes, gespielt von der Maria João Group 1986 in Pforzheim.

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die Maria Joao Group am 24. März 1986 im Jazzclub Domicil in Pforzheim. Da war Maria Joao noch am Anfang ihrer Karriere, aber schon 29 Jahre alt. Ich sag nur schon, weil es in Sachen Stimmbildung eine unglaubliche Leistung ist, so schnell so singen zu lernen. Vor allem, wenn man bedenkt, dass sie vorher als Schwimmlehrerin gearbeitet hatte, also professionell so gar nichts mit Musik. Spät gezündet, aber dann eingeschlagen wie eine Bombe. Nicht nur in Portugal, sondern auch auf ihrer ersten Europatournee. Auf dieser Tour, auf der sie auch nach Pforzheim gekommen ist, waren genau die Musiker dabei, die kurz zuvor auf ihrem dritten Album Conversa gespielt hatten. Peter Gröning am Schlagzeug und Michael Küttner an der Percussion, Carlos Bica am Bass, Peter Walter an Klavier und Marimba und Martin Vredeböhl mit Saxophon, Klarinette und Flöte. Dieses Konzert in Pforzheim war konzeptionell echt spannend aufgebaut. Also ich war ja nicht dabei, aber wenn man sich die Setlist anguckt, dann zeigt sich schon sehr schön die Lust von Maria Joao daran, Musik ad hoc zu zerpflücken und neu zusammenzusetzen. Die Band hat mit zwei Standards, die wir gerade gehört haben, angefangen und da war ja schon einer ein bisschen eigenwilliger als der andere. Jetzt gleich kommen wir zu noch einem Standard, My Favorite Things. Den hat die Band plötzlich auseinanderfallen lassen. Wir steigen genau da ein, also nach dem Zusammenbruch, weil allein dieses eine Stück eine halbe Stunde gedauert hat. Es geht los mit Maria Joaos Stimmakrobatik, bevor die Band das Thema von My Favorite Things nochmal aufnimmt. Mit Apfelstrudel und Schnitzel. Entdecken Sie bestimmt, wenn Sie genau hinhören.

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Eine unglaubliche Energie und ganz viel Humor. Asa Branca von Luis Gonzaga hier in einer Interpretation von der Maria João Group rund um die portugiesische Sängerin Maria João. Namentlich waren das Peter Gröning am Schlagzeug, Michael Küttner an der Percussion, Carlos Bica am Bass, Peter Walter hat Klavier und Marimba gespielt und Martin Vredeböhl alle Holzblasinstrumente. Die Konzertaufnahme ist 1986 gemacht worden in Pforzheim im Jazzclub Domicil. Und damit ist der Jazz im Radiofestival für heute auch schon fast wieder vorbei. Bevor wir Maria João und ihre Truppe nochmal hören, ein Hinweis für Sie. Diese Sendung können Sie in ARD Sounds noch ganz lange nachhören. Vielleicht kennen Sie ja jemanden, der damals dabei war und sich gerne erinnert. Damit verabschiede ich mich. Mein Name ist Konrad Bott und hier ist nochmal die Maria João Group mit dem Stück Sem Quiser Falar. Ich wünsche Ihnen eine schöne Zeit.

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1: 0 Uhr. Nach dem Schwertangriff eines jungen Mannes an einer Schule in Schweden hat die Polizei eine Leiche entdeckt. Das teilte ein Sprecher am Abend mit. Weitere Informationen zu der toten Person wurden nicht genannt. Bei dem Angriff wurden 3 Jugendliche verletzt, 2 von ihnen schwer. Für SR Info Arne Bartram.
2: Um kurz nach 14 Uhr am Freitagnachmittag sind bei der Polizei in der Stadt Fagersta, etwa 2 Stunden Autofahrt von Stockholm entfernt, mehrere Notrufe eingegangen. Eine Person soll an einer weiterführenden Schule andere Menschen mit einem Schwert angegriffen haben. Schüler berichten im schwedischen Fernsehen später, dass ein junger Mann plötzlich auf einen ihrer Freunde eingestochen habe. Der Angreifer soll nach Informationen schwedischer Medien ein 18-jähriger ehemaliger Schüler der Schule sein, der bereits wegen Körperverletzung verurteilt wurde. Die Polizei hat ihn am Bein angeschossen und festgenommen. Der Hintergrund der Tat ist noch unklar.
1: Bundeskanzler Merz wird heute in der Eifel erwartet. Dort will er den Helfern danken, die dort den schweren Waldbrand im Hürtgenwald gelöscht haben. Es ist Merz' erster Termin nach seinem Sommerurlaub. Der Kanzler steht aktuell in der Kritik, weil er trotz Dürre und schwerer Waldbrände an vielen Orten Deutschlands seinen Urlaub nicht früher beendet hatte. Laut nordrhein-westfälischer Landesregierung war der Waldbrand in der Eifel der größte, den es je in dem Bundesland gegeben habe. Die Löscharbeiten dauerten über eine Woche. Die ehemalige Fußballnationalspielerin Nadine Kessler hat offenbar für das Amt der Sportstaatsministerin abgesagt. Wie die Bild unter Berufung auf Regierungskreise berichtet, steht Kessler nicht für den Posten zur Verfügung. Die Bundesregierung wollte die Absage Kesslers bislang nicht bestätigen. Kessler war unter anderem mehrere Jahre Fußballerin des 1. FC Saarbrücken und war als Staatsministerin für Sport und Ehrenamt vorgesehen. Die deutschen Springreiter sind erstmals seit 16 Jahren wieder Weltmeister. Bei der Heim-EM in Aachen setzte sich die deutsche Equipe aus Markus Ening, Sophie Hinners, Daniel Deusser und Richard Vogel nach 3 Durchgängen deutlich durch. Mit ihrem Erfolg haben sie sich auch für die Einzelfinale am Sonntag qualifiziert. Im DFB-Pokal haben am Abend die Favoriten die 2. Runde erreicht. Neben dem VfB Stuttgart konnten auch der 1. FC Kaiserslautern, Eintracht Frankfurt und der Karlsruher SC ihre Erstrundenspiele für sich entscheiden. Heute stehen auch die beiden saarländischen Vereine im Wettbewerb auf dem Platz. Bundesligist SV Elversberg ist am Nachmittag beim MSV Duisburg zu Gast. Der 1. FC Saarbrücken empfängt Hertha BSC. Beide Spiele gehen um 15.30 Uhr los. Das waren die Nachrichten mit Jonathan Janoschka. 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Das Wetter. In der Nacht stellenweise Schauer oder Gewitter, Abkühlung auf 13 bis 10 Grad. Im weiteren Tagesverlauf wechselhaft mit Sonne, Wolken und Schauern bei Höchstwerten zwischen 18 und 23 Grad.
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4: Mit Constanze Fennel, schön, dass Sie dabei sind. Mit bester klassischer Musik aus den Archiven des SWR geht's durch die ersten beiden Stunden in dieser Nacht, die jetzt prunkvoll eröffnet wird mit einem Meisterwerk von Johann Sebastian Bach. Sein berühmtes Präludium und Fuge in S-Dur, Werkeverzeichnis 552, hat er eigentlich für die Orgel komponiert. Arnold Schönberg hat es farbenreich für Orchester bearbeitet. Während das Präludium für die göttliche Majestät steht, symbolisieren die 3 Themen der Fuge die heilige Dreifaltigkeit. Und in dieser, der Schönberg-Fassung, hören wir es jetzt, interpretiert vom SWR-Sinfonieorchester Baden-Baden und Freiburg unter Michael Gielen.

Präludium und Fuge in S-Dur, Bachwerkeverzeichnis 552, eins der mächtigsten und feierlichsten Orgelwerke Johann Sebastian Bachs, hier in der Orchesterfassung von Arnold Schönberg und in einer Aufnahme mit dem SWR-Sinfonieorchester Baden-Baden und Freiburg unter Michael Gielen. Ein wunderschönes Oboenkonzert in C-Dur habe ich als nächstes für Sie hier im ARD-Nachtkonzert. Das hat zwar eine Nummer im Hoboken-Verzeichnis und ist doch nicht von Joseph Haydn. Es hat einige Fremdkonzerte gegeben, die in der zweiten Hälfte des 18. Jahrhunderts unter Haydns Namen veröffentlicht wurden, weil das Erfolg und einen hohen Profit versprochen hat. Wer nun dieses Oboenkonzert tatsächlich komponiert hat, das wissen wir nicht. Fest steht aber zweifelsfrei, der oder diejenige muss Ahnung gehabt haben. Hier ist damit Lajos Lencsés zusammen mit der Academy of St. Martin in the Fields unter Neville Mariner.

Lajos Lencsés hat dieses Josef Haydn zugeschriebene Oboenkonzert in C-Dur gespielt. Neville Mariner leitete die Academy of St. Martin in the Fields. 20 vor 1 war es gerade. Sie hören das ARD-Nachtkonzert, präsentiert von BR Klassik, jetzt mit Klaviermusik von Karl Maria von Weber. Seine 6 Stücke für Klavier zu 4 Händen, Opus 10, habe ich hier für Sie in einer Aufnahme mit dem Duo d'Accord.

Sechs Stücke für Klavier zu vier Händen, Opus 10 von Karl Maria von Weber, hat hier das Duo d'Accord für uns gespielt. Nachtschichten können hart sein. Falls Sie gerade mittendrin stecken in einer solchen, können wir sie jetzt zumindest ein wenig sanfter gestalten mit Harfenmusik. Dass die Harfe mehr zu bieten hat als ein himmlisches Image, das weiß Silke Eichhorn. Sie will die Musik für ihr Instrument bekannter machen und hat eine CD veröffentlicht mit selten gespielten Konzerten der Mannheimer Schule. Ein Harfenkonzert in D-Dur hören wir jetzt daraus, des wenig bekannten Komponisten Jean-Théophile Eichhorn. Silke Eichhorn wird begleitet vom Kurpfälzischen Kammerorchester unter Stefan Fraß.

Selten zu hören, dieses Harfenkonzert in D-Dur, das Opus 5 Nummer 2 von Jean-Théophile Eichner. Stefan Fraß dirigierte hier das Kurpfälzische Kammerorchester, die Solistin war Silke Eichhorn. Mit seinem Konzert für Orchester, Werkeverzeichnis 116, hat Béla Bartók eins der wichtigsten Orchesterwerke des 20. Jahrhunderts geschaffen. In der Partitur notierte er: Dieses symphonische Orchesterwerk behandelt die einzelnen Instrumente oder Instrumentengruppen in überwiegend konzertanter oder solistischer Manier. Daraus erklärt sich sein Titel. Komponiert hat Bartók das Werk während seiner Kur in Saranac Lake im amerikanischen Exil. Schwer krank scheint er damit Bilanz zu ziehen. Das Konzert für Orchester wirkt wie das Psychogramm Bartóks, der während und mit dem Komponieren seine düstere Lebensphase zu überwinden sucht. Wir hören das SWR-Sinfonieorchester Baden-Baden und Freiburg unter der Leitung von Michael Gielen.

Béla Bartóks Konzert für Orchester, Werkeverzeichnis 116, hier interpretiert vom SWR-Sinfonieorchester Baden-Baden und Freiburg unter der Leitung von Michael Gielen. Kurz vor 2 Uhr ist es jetzt Zeit für die Nachrichten im ARD-Nachtkonzert.